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0: Willkommen im Kulturton, dem Kultur- und Bildungskanal auf Freirad. Zur heutigen Sendung zum Thema Bildung begrüßt Sie Matthias Martin Domanik. MINT, also Mathematik, Informatik, Naturwissenschaft, Technik, ist in aller Munde, hängt an diesen Kompetenzen, doch gerade in einer zunehmend globalisierten und digitalisierten Welt sehr viel von unserer wirtschaftlichen Konkurrenzfähigkeit ab. Doch wie kann man es schaffen, ausreichend Interesse und Begeisterung für MINT zu schaffen und bestehende Berührungsängste und damit auch den momentanen Fachkräftemangel in diesen Bereichen zu überwinden? Im Rahmen der Tiroler MINT-Strategie, Tirol möchte ja das erste MINT-Bundesland sein, wurde auch eine MINT-Koordinationsstelle Tirol geschaffen, kurz MKT, angesiedelt beim Verein Klasse Forschung als zentrale Umsetzungsstelle dieser Strategie. Die Mikrobiologin und Mutter dreier Kinder ist seit Jahren im Projekt- und Forschungsmanagement tätig und hat sich der Förderung naturwissenschaftlicher Bildung, Forschung und Innovation in Tirol verschrieben. Elisabeth Lukaser Vogel ist Geschäftsführerin des Vereins, gegründet, um Kindern und Jugendlichen naturwissenschaftliche Forschung greifbar zu machen und inspirierend zu vermitteln. Am 8. Oktober habe ich Elisabeth Lukaser Vogel für den Kulturton zum Interview getroffen. Wer oder was steckt genau hinter MINT Tirol? Wie und wann hat sich die MINT-Koordination entwickelt?
1: Also die MINT-Bewegung eigentlich in Tirol hat sich entwickelt aus der Herausforderung des akuten Fachkräftemangels in der Industrie. Und die Industriellen Vereinigung Tirol hat federführend bereits 2021 mit einem Schulterschluss mit der Wirtschaftskammer, mit der Arbeiterkammer, mit dem ÖGB und mit dem Land Tirol eine Bildungsstrategie, einen Prozess für eine Bildungsstrategie initiiert. Es sind über mehrere Monate verschiedene Workshops durchgeführt worden mit insgesamt ungefähr 65 Expertinnen aus allen Bereichen der Bildung. Und herausgekommen ist eine MINT-Bildungsstrategie, die dann veröffentlicht worden ist. Und so die erste Maßnahme, die dann getroffen worden ist, ist eine MINT-Koordinationsstelle einzurichten, die diese Maßnahmenvorschläge dann Zug um Zug abarbeitet. Und wir als Verein Klasse Forschung waren im Rahmen dieser Bildungsstrategie eigentlich schon sehr intensiv involviert, weil wir ein großes Netzwerk Wissenschaft, Wirtschaft, Bildung hinter uns haben, auch die Bedürfnisse von Schulen kennen, von Bildungseinrichtungen. Und auf uns ist dann die Wahl der MINT-Koordinationsstelle gefallen. Und seit 2022 gibt es eben diese Koordinationsstelle und arbeitet seit 3 Jahren. Und vielleicht nur ergänzend für alle, die nicht so in dem Bereich tätig sind: MINT steht für Mathematik, Informatik, Naturwissenschaft, Technik. Wir verbinden aber mit dem MINT-Begriff viel mehr als diese 4 Fächer. Es geht sehr stark um interdisziplinäres Lernen, um forschendes Lernen. Es geht sehr viel um diese Kompetenzen des 21. Jahrhunderts, die man über MINT vermitteln kann. Das heißt, Herausforderungen zu identifizieren, Lösungen für unsere aktuellen Herausforderungen zu finden, kritisches Denken zu etablieren und so weiter. Also man kann mit diesem MINT-Bildung sehr viel noch mehr transportieren und deswegen ist es uns auch so wichtig.
0: Was alles umfasst im Detail die Tätigkeit der MINT-Koordination Tirol und wie läuft es in der Praxis ab?
1: Genau, also die MINT-Koordination vielleicht noch ergänzend. Finanziert und gesteuert wird diese MINT-Koordination durch eine MINT-Steuerungsgruppe. Da sitzen Vertreterinnen des Land Tirol, der Industriellen Vereinigung, der Wirtschaftskammer, der Arbeiterkammer und des ÖGB, der Bildungsdirektion, der Abteilung für Elementarpädagogik. In diesem Gremium werden mehr oder weniger die Maßnahmenvorschläge diskutiert und dann mehr oder weniger wir auch beauftragt. Das ist ein sehr breiter Schulterschluss, der uns eben sehr guten Rückhalt gibt. Und wie gesagt, wir beschäftigen uns eigentlich mit der MINT-Bildung von der Elementarbildung bis zum lebenslangen Lernen. Also decken wirklich alle Bildungsbereiche, alle Altersstufen ab. Und unsere Aufgabe ist vor allem, MINT in Tirol zu bündeln, das heißt Synergien herzustellen, Doppelgleisigkeiten zu vermeiden, dann auch das Sichtbarmachen von MINT, wir sind in unserer Arbeit draufgekommen, es gibt wahnsinnig viele MINT-Initiativen, engagierte, gute MINT-Initiativen, die oft von den Zielgruppen nicht gefunden, gesehen werden, deswegen haben wir auch in einem ersten Schritt gleich unsere MINT-Tirol-Plattform, also eine digitale Plattform, die möglichst alle MINT-Angebote bündelt, mehr oder weniger aufgebaut, die ist zwar seit 2023 online. Und natürlich das Begleiten von MINT-Bildungsinitiativen. Das heißt, MINT-Initiativen inhaltlich zu begleiten, in der Entwicklung zu begleiten, in der strategischen Ausrichtung, aber auch in der Evaluierung, in der Qualitätssicherung zu beraten und auch in der Finanzierung. Wie kann ich solche MINT-Projekte oder MINT-Schwerpunkte finanzieren?
0: Oft bekommt man den Eindruck, dass es MINT bei uns in Tirol ein bisschen schwer hat. Täuscht dieser Eindruck? Und was ist hier die Rolle des Schulsystems?
1: MINT hat es eigentlich nicht so schwer in Tirol. Glaube ich, MINT steckt zu viel überall eigentlich drinnen in unserem Alltag. Vom Kochen angefangen bis zu unseren täglichen Arbeiten. Ich glaube, es wird nur oft nicht als MINT gesehen und wahrgenommen. Also das ist, glaube ich, es ist einfach sehr viel Bewusstseinsbildung. Wir beschäftigen uns jeden Tag mit MINT, nur wird es einfach nicht so wahrgenommen und vielleicht zu wenig auch mit Schulinhalten verknüpft. Die Schulen oder die Bildungseinrichtungen haben natürlich viele Herausforderungen, wenn man an die Kindergärten denkt, die Kinderschutzkonzepte, einfach viele Kinder, die Ganztagsbetreuung und so weiter. Also es gibt ja in den Bildungseinrichtungen sehr viele Herausforderungen und da ist MINT eben ein Teil davon. Und wirklich MINT attraktiv zu vermitteln, greifbar zu vermitteln, forschendes Lernen zu vermitteln, benötigt natürlich auch Ressourcen an den Schulen. Es braucht eine entsprechende Infrastruktur und es braucht eine gewisse Flexibilität da, organisatorisch vielleicht Projekte durchzuführen oder außerschulische Aktivitäten in Anspruch zu nehmen. Also das sind so die Herausforderungen, mit denen die Schulen konfrontiert sind. Aber die Schulen sind ein ganz wichtiger Partner in der MINT-Bildung, weil man über die Schulen einfach alle Kinder erreicht. Und insofern einen sehr barrierenfreien Zugang zu MINT für alle Kinder in Tirol anbieten kann.
0: MINT ist also überall und Teil unseres Alltags. Man denkt nur nicht immer daran. Österreichs Schulen decken im Unterricht auch einen ganz großen MINT-Bereich ab. Aber nicht alle entsprechenden Schulfächer scheinen gleichermaßen beliebt. Gibt es hier zugängliche Bereiche, Themen, wo die MINT-Begeisterung leichter zu vermitteln ist?
1: Also alle Bereiche sind leicht, das merken wir in unseren Workshops mit den Kindern, alle Bereiche sind leichter zu vermitteln, die sich sehr nah an den Lebensrealitäten der Kinder befinden. Also wenn ihr in der Thema habt, was Kinder persönlich berührt oder womit sie jeden Tag konfrontiert sind, dann kann ihr Thema oder auch ein Fach viel besser vermitteln, als wie wenn es abstrakt wäre. Ein ganz gutes Beispiel ist zum Beispiel, wir haben ein Projekt zum Beispiel gehabt, zur Abwasserreinigung von Gewässern und da haben wir sehr nach forschendem Lernen so ein Experimentierset und da hat sich herausgestellt, wie fasziniert die Kinder von dieser Technologie sind und wie sie das auch nach Hause tragen dann. Wenn man dann auf der anderen Seite ein sehr abstraktes Thema hat oder einfach was lernt, wo man eigentlich den Bezug zum Alltag, zu seinem eigenen Nutznetz sieht, dann ist es oft ganz schwer zu vermitteln. Also man kann das nicht an Fächern festmachen, sondern ich glaube, es ist sehr viel die thematische Aufhängung.
0: Wie ist aus Sicht von Elisabeth Lukaser Vogel Tirol als Bundesland beim Thema MINT insgesamt aufgestellt?
1: Also Tirol ist sehr gut aufgestellt im Bereich MINT. Also wir haben inzwischen vier zertifizierte MINT-Regionen. Das ist die MINT-Region Kufstein, die MINT-Region Kitzbühel, Lienz, Landeck. Wir haben 62 MINT-Gütesiegeleinrichtungen inzwischen. Vor ein paar Jahren waren es, glaube ich, die Hälfte, also da haben wir großartig jetzt aufgeholt. Wir haben sehr viele Initiativen seitens der Wirtschaft, der Industrie, im Bereich der Berufsorientierung, im Bereich von Exkursionen in Unternehmen, Workshops und so weiter. Also wir haben jetzt seit 2023 über 500 Angebote auf unserer MINT-Plattform beworben, angeboten. Das ist ein ganz toller Fundus. Also ich glaube, es gibt sehr viel, es muss einfach nur besser vermittelt und sichtbar gemacht werden und an die Zielgruppen herangebracht werden.
0: Österreichs Wirtschaft ist seit einigen Jahren in der Krise. Dies gilt vor allem wegen hoher Energiekosten auch für die Industrie. Wie sieht es derzeit am Tiroler Arbeitsmarkt im MINT-Bereich bezüglich Angebot und Nachfrage aus?
1: Also wie gesagt, Österreich, Tirol leidet unter einem ganz massiven Fachkräftemangel. Also im MINT-Bereich ist es sicher sehr leicht, einen Arbeitsplatz zu finden. Also wie gesagt, es sind einfach zukunftsträchtige Berufsfelder. Wenn man sich anschaut, die Herausforderungen, sei es der Klimawandel, die Dekarbonisierung und so weiter, wenn man sich die ganzen Felder anschaut, da braucht es überall qualifizierte MINT-Fachkräfte. Also da mache ich mir überhaupt keine Sorgen.
0: MINT-Karrieren zahlen sich also auch weiterhin wirklich aus. Ein häufig beklagtes Thema ist freilich, dass noch immer zu wenige Mädchen und Frauen im MINT-Bereich zu finden sind. Was sind aus Sicht von Elisabeth Lukaser Vogel die Gründe dieser weiterhin bestehenden männlichen Überrepräsentation?
1: Einerseits sind es, glaube ich, immer noch einfach sehr starke Stereotype, rollentypische Vorstellungen von Kindern, wo sie in ihrer beruflichen Tätigkeit einmal landen sollen. die sehr stark von ihren Eltern einmal beeinflusst wird und natürlich auch vom Umfeld. Ist es auf der anderen Seite und auf der einen Seite. Und die andere Seite ist sicher die Arbeitsumfelder, die Berufsbedingungen von Frauen, Mädchen in MINT-Berufen, wo es einfach bezüglich der Arbeitsumgebung aufgrund des Geschlechts Diskriminierung gibt, die einfach Mädchen oder Frauen abschrecken, in einem MINT-Berufsfeld zu bleiben oder überhaupt einzusteigen. Und ja, genau, ich glaube, dass die Eltern und einfach die Bedingungen im Beruf dann selber, in der Ausbildung, Herausforderungen aufgrund ihres Geschlechts sind immer noch sehr starke Hemmschwellen.
0: Mehr über MINT in Tirol erfahren Sie im zweiten Teil der Sendung nach etwas Musik.

0: Sie hören den Kulturton auf Freirad, heute mit Elisabeth Lukaser Vogel von der MINT-Koordination Tirol. Gerade einen Tag vor meinem Interview mit Elisabeth Lukaser Vogel wurde eine neue Studie publiziert, die die Rolle der Familien in Bezug auf Mädchen und MINT untersucht. Was sind hier die Erkenntnisse?
1: Diese Studie ist von der MINT-Stiftung erst gestern veröffentlicht worden, heißt Wir denken Eltern MINT. Und die Studie hat über fast 1500 Eltern befragt zu den Karrieren ihrer Töchter. Und wohl 37% der Eltern einen Universitätsabschluss haben, also haben doch angegeben, dass quasi 76% der Eltern Buben geeigneter als für den MINT-Bereich empfunden als Mädchen. Der Grund sind einfach sehr starke Stereotype, die in den Eltern verhaftet sind. Und es wurde da auch in der Studie mehr oder weniger wurden Videos den Eltern vorgespielt, um den Mehrwert von MINT-Beruf oder einer MINT-Karriere greifbar zu machen. Und da hat sich herausgestellt, dass die Eltern auf solche Informationsvideos sehr positiv reagieren und Umdenken einsetzt, aber dass das eben mehr oder weniger Zug um Zug immer wieder begleitet werden muss. Also so kurzzeitige, kurzfristige Informationen reichen nicht, um sie nachhaltig zum Umdenken mehr oder weniger zu initiieren. Wir denken, ganz wichtig wäre, dass einfach auch die Eltern so spannende Arbeitswelten kennenlernen, wie es jetzt auch die Kinder in Exkursionen und so weiter oder in Workshops erfahren. Viele Eltern fühlen sich ja nicht kompetent im MINT-Bereich, im Bereich der Berufsorientierung, glaube ich, zu beraten, weil sie selber diese Berufsfelder auch nicht kennen. Da tut sie wahnsinnig viel in der Technologie und ich glaube, das wäre ein Ansatz, dass Kinder mit ihren Eltern einfach so Berufsfelder kennenlernen und dann einfach so ein bisschen Umdenken einsetzt, gell? Weil ein MINT-Beruf wird gerade im technischen Bereich immer noch mit schwerer körperlicher Arbeit da behaftet. Vereinbarkeit, Familie, Beruf ist immer noch ein Thema. Und wenn man sich die Berufsbilder jetzt anschaut, ist das in vielen auch technischen und naturwissenschaftlichen Berufen jetzt gar nicht mehr der Fall. Auch die Bezahlung, wenn man in der IT-Branche die Gehälter ansieht, also das sind einfach so Vorurteile, die einfach durch Besuche in Betrieben, durch Berufsorientierung, wo die Eltern mitgenommen werden, vielleicht ausgeräumt werden könnten.
0: Eine weitere aktuelle Studie, Watch Out for Dropout, durchgeführt vom österreichischen Fonds zur Stärkung und Förderung von Frauen und Mädchen, der L&R Sozialforschung und dem Institut für höhere Studien, hat festgestellt, dass viele Frauen technische Berufe relativ rasch wieder verlassen oder sogar schon entsprechende Ausbildungen öfters abbrechen. Was sind hier die Gründe?
1: Da gibt es ein bisschen einen Unterschied. Also bei dem beim Berufsausstieg ist es ganz interessant, dass die weder individuelle Defizite oder mangelndes Defizit oder Zutrauen in die eigenen Fähigkeit ausschlaggebend ist, sondern wirklich die Arbeitsbedingungen, auch wirklich sexistische Belästigung, Andersbehandlung aufgrund des Geschlechtes und so weiter ein großer Grund ist. Und in der Ausbildung ist ganz interessant, dass besonders in den höheren Qualifikationsstufen mehr oder weniger, wo es eigentlich auch schon gutes Einkommen gibt, der Ausstieg aus dem Beruf eklatanter ist. Und was vor allem auch, das ist ja einfach diese Leaky Pipeline, dass einfach bei bestimmten Karriereschritten einfach Frauen immer noch benachteiligt werden. Also das sind alles Themen, die wir kennen, aber die einfach durch diese Studie jetzt auch wirklich nochmal wissenschaftlich aufgearbeitet worden sind.
0: Hier passiert also auch ein schmerzhafter Verlust von Wissensressourcen. Welche Rolle spielt die Förderung von Mädchen bei der Tiroler MINT-Strategie?
1: Die spielt bei uns eine sehr große Rolle. Also wir haben jetzt, wir machen schon jahrelang bei dem Girls Day mit. Wir haben auch kürzlich eine Mentoring-Plattform aufgebaut. Das ist eine Plattform auf der www.mint-tirol.at, Webseite, eigener Bereich, wo Mentorinnen aus technischen und naturwissenschaftlichen Disziplinen erstens einmal sichtbar gemacht werden und wir bieten auch sehr niederschwelliges Mentoring an. Das heißt, Mädchen können sich ganz unkompliziert über unsere Webseite bei diesen Mentorinnen, nennen wir es, melden und können ganz niederschwellig einmal einen Tag bei ihnen schnuppern oder können sich zum Austausch treffen oder können eine Beratung vielleicht für ihre vorwissenschaftliche Arbeit in Anspruch nehmen. Es soll sehr niederschwellig sein. Wir haben da jetzt erst gestartet im Frühjahr und planen jetzt fürs nächste Jahr weitere Maßnahmen. Aber das Mädchenthema ist ein ganz wichtiges Thema. Aber im Hinblick auf das Mädchenthema sind uns auch die Burschen sehr wichtig. Also wir arbeiten sehr stark mit Role Models. Es ist uns auch ganz wichtig. Also wir haben wenig oder gar keine, sehr wenig Initiativen, wo wirklich nur Mädchen angesprochen werden, weil es uns auch ganz wichtig ist, dass die jungen Burschen sehen, wie erfolgreich Forscherinnen und Forscher sind, Forscherinnen in Wissenschaft, aber auch in der Technologie, in Unternehmen arbeiten. Also auch die Burschen sollen einfach sehen, dass eine Karriere für eine Frau in MINT möglich ist und sehr erfolgreich ist. Und insofern sprechen wir da eigentlich mit unseren Bildungsmaßnahmen meistens beide Geschlechter an.
0: Gibt es MINT-Bereiche, die für Frauen offener, zugänglicher sind als andere oder für sie a priori

0: Mädchen besser angenommen werden. Auf der anderen Seite werden oft technische Vorbehalte durch praktische Aktivitäten sehr schnell überwunden. Gell? Also wir gehen beide Ansätze, wir versuchen sie oft so einem Thema, wo wir wissen, das könnte sie ansprechen, zu erreichen und verpacken das mit den technischen Aktivitäten und dann schaffen wir es eigentlich ganz gut, dass die Mädchen auch mehr oder weniger sich für technische Aktivitäten faszinieren und dann auch draufkommen, das kann ich eigentlich ganz gut oder das ist total spannend. Also es sind eigentlich so Vorbehalte, die wir über das Thema dann auch mehr oder weniger entkräften können.
1: Generell, in welchen Altersstufen kann beim Thema MINT wie sinnvollerweise angesetzt werden?
0: Alle Studien weisen darauf hin, dass man möglichst früh zu beginnen hat. Also wir von der MINT-Strategie setzen daher sehr stark in der Elementarpädagogik an. Wir haben in einer ersten Linie einmal geschaut, dass wir in der Infrastruktur unterstützen. Wir haben sogenannte Spürnasenecken. Das sind so Experimentiermöbel für Kindergärten, für alle Aus- und Fortbildungseinrichtungen in Tirol angeschafft, damit einfach alle Auszubildenden oder Fortzubildenden die Möglichkeit haben, mit dieser ausgezeichneten Infrastruktur zu arbeiten und diese Experimente dann auch in ihren Kindergartenalltag zu transferieren. Und gleichzeitig arbeiten wir gerade daran mit der Steuerungsgruppe, mit der MINT-Steuerungsgruppe, diese Spürnasenecken in jedem Bezirk in Tirol zu verankern, dass neben der Außenfortbildung auch in jedem Bezirk Tirols der Zugang zu so einer Experimentiereinrichtung gegeben ist. Das ist ein ganz wichtiges Thema. Ja, also wie gesagt, möglichst früh, bereits in der Elementarpädagogik, natürlich geht es dann bis ins lebenslange Lernen. Also es ist, glaube ich, in allen Lebenslagen, in allen Altersgruppen wichtig, besonders früh zu beginnen, ja.
1: Eine im pädagogischen Bereich ansetzende Initiative verdient besondere Erwähnung.
0: Ja, eine Initiative, die vielleicht noch wirklich ganz wichtig ist, ist die MINT-Check-Initiative. Also die Steuerungsgruppe hat mit uns gemeinsam eine Förderung für Pädagoginnen der Elementarpädagogik und der Schulen entwickelt. Und zwar sind es die sogenannten MINT-Checks, Tiroler MINT-Checks, wo Pädagoginnen eine Pauschalförderung von 500 bzw. 1000 Euro beantragen können und mit diesem Geld ein innovatives MINT-Projekt in ihrem Schulalltag durchführen können. Gefördert werden Materialkosten, Personalkosten für Referentinnen oder auch Reisekosten. Und das ist eben eine Förderschiene, die wirklich läuft heuer. Nächste Woche startet die dritte Ausschreibung und diese Förderaktion läuft ganz hervorragend ab. Wir haben damit schon über 7000 Kinder und Jugendliche erreicht in den letzten 3 Jahren. Und das ist eben eine ganz wichtige finanzielle Unterstützung für die Bildungseinrichtungen.
1: Von MINT im Kindergarten und an der Schule zum lebenslangen Lernen und der Erwachsenenbildung. Hier sind Haltungen und Karrieren ja oft schon verfestigt. Wie kann man hier aus Sicht von Elisabeth Lukaser Vogel am besten ansetzen?
0: Also bei der Erwachsenenbildung, das ist ein Riesenfeld. Da sind wir erst am Beginn unserer Tätigkeiten. Also wir haben die ersten 3 Jahre sehr stark mit der Elementarpädagogik und mit den Bildung bis 18 Jahre beschäftigt. Jetzt starten wir mit der Erwachsenenbildung. Aufgrund des großen Feldes haben wir da 3 Stufen einmal identifiziert. Die erste ist die nonformale Erwachsenenbildung, wo es darum geht, einfach die Öffentlichkeit, Erwachsene im Freizeitbereich mit MINT in Verbindung zu bringen, um einfach dieses Bewusstsein auch zu schaffen, wie spannend, wie zukunftsträchtig MINT ist und auch das auf ihre Kinder zu übertragen. Das nächste Stufe wäre die Berufsorientierung und dann wäre das die formale Erwachsenenbildung. Also bezüglich Berufsorientierung, Umorientierung natürlich ist auch ein Thema, da müssen wir uns erst in den nächsten Jahren beschäftigen, aber die nonformale Erwachsenenbildung, das haben wir jetzt schwerpunktmäßig auch für dieses Jahr. Da geht es vor allem darum, auch Referentinnen für nonformale Erwachsenenbildungseinrichtungen zu finden, die MINT-Angebote anbieten. Es geht darum, auch auf unserer Website mehr oder weniger Angebote für Erwachsene sichtbar zu machen und zu bündeln. Das sind so die größten Schwerpunkte momentan.
1: Die MINT-Landschaft in Tirol ist reich und dynamisch. Was gibt es aktuell an speziellen Angeboten und Veranstaltungen?
0: Also wir planen jetzt gemeinsam diese Kooperationsveranstaltung mit der Pädagogischen Hochschule Tirol, mit der Bildungsdirektion. Und dort organisieren wir den ersten MINT Future Day an der Pädagogischen Hochschule Tirol. Das soll ein Lern-, Austausch- und Vernetzungstag sein für Pädagoginnen aller Altersstufen. Also wir starten wieder von der Elementarpädagogik bis zur Matura mehr oder weniger und bieten da ein buntes Programm aus Keynotes, spannenden Keynotes, Podiumsdiskussionen. Da geht es auch um Wissenschaftsvermittlung, wie kann ich am besten mit welchen Zielgruppen ansetzen. Dann gibt es eine ganze Reihe von Workshops, angefangen von Vernetzungsworkshops, aber auch Workshops zur strategischen Ausrichtung.

0: von Schulen, Bildungseinrichtungen in Richtung MINT, wie kann ich mich da strategisch ausrichten. Und dann gibt es eine MINT-Messe, also MINT-Marktstationen, wo außerschulische Anbieter Experimente, mobile Angebote anbieten oder Initiativenprojekte zum Mitmachen für die Pädagoginnen.
1: Sie hörten Elisabeth Lukaser-Vogel im Kulturtan-Interview zum MINT Tirol. Gestaltung der Sendung Matthias Martin Domanik. Der Tiroler MINT Future Day findet am 24. November von 9 Uhr bis 16 Uhr an der Pädagogischen Hochschule Tirol in Innsbruck statt. Weitere Informationen zur MINT-Koordination Tirol finden Sie auf mint-tirol.at. Mehr über MINT in Tirol, speziell auch über die erwähnten Spürnasenecken, erfahren Sie voraussichtlich im Kulturton am 19. November.
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1: 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Ich verabschiede mich nun noch mit etwas Musik.

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0: Herzlich willkommen zu Sex und Gesund, das Zentrum Sexuelle Gesundheit Tirol, wünscht Matthäus Rechheiß. Das Thema der Sendung heute könnte eigentlich auch ein bisschen so das Motto dieses Sommers sein. Das Motto ist nämlich, ganz ein spannendes Motto ist nämlich, komm, lebe Lust. Und ich habe dazu als Gast im Studio Lina Haug. Servus Lina.
1: Hallo, danke für die Einladung. Grüß dich.
0: Sehr, sehr gerne. Und komm, lebe Lust. Ich darf kurz schon vorausschicken. Du hast einen eigenen Shop gegründet, ganz einen speziellen Shop. Mhm. Wenn du ganz kurz sagst, worum geht's in deinem Shop in Innsbruck, in der Leopoldstraße, ich mache ein kleines bisschen Schleichwerbung, in der Leopoldstraße 16, worum geht's in deinem Shop bei Komm, lebe Lust?
1: Es ist die Nummer 13.
0: Ah, 13, Entschuldigung.
1: Nicht, dass ihr euch verlauft.
0: Um Gottes Willen, bitte achten Sie auf die Unglückszahl, da kann man das große Glück finden.
1: Oh ja. Okay. Also in Komm, lebe Lust geht alles rund um die Lust und um das Kommen.
0: Und um das Kommen und um das Kommen und die Lust kümmern wir uns nach unserem ersten Song, nämlich Tones of Love ist der erste Song heute.

0: Willkommen, lebe Lust. Heute als Gast im Studio dazu Lena Haug, die einen Shop eröffnet hat unter diesem wunderbaren Motto, komm, lebe Lust. Lena, wie bist du eigentlich dazu gekommen, dass du dich mit diesem Thema auseinandersetzt? Was waren so deine Beweggründe?
1: Du meinst Thema Sexualität?
0: Thema Sexualität, Thema Lust oder Sexualität lustvoll zu leben.
1: Also sehr, sehr schöne Umschreibung. Ich glaube, also ich kann ja immer nur annehmen, ist ja alles subjektiv.
0: Ja.
1: und zwar war ich schon lange der Meinung, dass viele Menschen sehr schambehaftet und das Thema Sexualität immer nur sehr tabuisiert ist. Und ich denke mal, dass ich mir leichter damit getan habe, Dinge an- und auszusprechen. Und das hat sich dann auch in meinem Freundeskreis rumgesprochen.
0: Ja.
1: Weil ich glaube, ich vermute mal, du möchtest die Brücke dazu schlagen, warum ich diesen Laden eröffnet habe, oder?
0: Ja, aber das war für dich schon lange Zeit ein Thema, wo du offener hast drüber reden können.
1: Genau, das ist aber auch, wo ich häufig gemerkt habe, das wird dann auch verwechselt gerne mal mit, tue ich mich leicht über Sexualität zu sprechen oder bin ich selber auch freizügig?
0: Das ist dann nochmal ein Unterschied.
1: Das ist ein Unterschied. Ja. Und das dann auch nochmal zu erklären, hat dann doch auch für viele Aha's gesorgt bei so der ein oder anderen Person.
0: Ich denke, das ist ganz ein wichtiger Unterschied, weil für viele Menschen ist es sozusagen die Person, die freier darüber redet, lebt auch Sexualität freier. Aber das muss überhaupt ja nicht der Fall sein.
1: Genau.
0: Sondern es kann ja sein, wenn man sich damit auseinandersetzt, dass man dann auch vielleicht für sich selber auch genauer weiß, was man lustvoll empfindet. Und es bedeutet nicht dann automatisch, dass man mit allen in die Betten hüpft. Um es sehr plakativ auszusprechen.
1: Genau, um es ganz abgekürzt auszusprechen. Genau. Ja.
0: Und du hast ja dann auch eine Fortbildung gemacht. Das muss man vielleicht auch einfach dazu sagen, ist ein Riesenunterschied auch. Du bist ja sozusagen vom Fach.
1: Ganz schön. Ja, mir war es eben ganz wichtig, dass ich so eine solide Basis habe, dass ich nicht einfach nur das erzähle, was ich mal gelesen oder gehört habe, sondern dass das auch Hand und Fuß hat. Deswegen bin ich inzwischen Sexualpädagogin und die Ausbildung, die war wirklich wertvoll, weil man da wirklich von der Entstehung der Sexualität wirklich über die ganzen Genitalien, die äußeren und inneren, nochmal ganz genau was lernt. Über die ganzen Gender, so was ist denn männlich, was ist denn weiblich? Dann natürlich auch ein großer Punkt Traumata und einfach auch, wie kommuniziere ich denn richtig? Was für Worte kann ich denn verwenden? Was ist denn der aktuelle Wissensstand? Und das war schon nochmal total gut, da so eine schöne, solide Basis zu haben, um auch wirklich selber sagen zu können, ich glaube, das Thema, was Sie da jetzt gerade in meinem Laden haben, das übersteigt jetzt meine Verkaufsberatung oder meine Kompetenz. Wie schaut es denn aus? Magst du oder wollen Sie nicht da einmal mit einer Fachperson wirklich in einem Therapeutenkontext drüber reden? Also damit ich auch wirklich meine Grenzen erkenne und nicht in irgendwelche falschen Richtungen berate.
0: Ich denke, das ist ganz was Wertvolles, weil du einfach diese Kompetenz hast, auf die Person, auf das Gegenüber, wenn sie das denn möchte, auch einzugehen und im Unterschied dazu auch gleichzeitig einen guten Kontext, einen guten Rahmen dazu bietest. Das ist ja auch die Fortbildung in der Sexualpädagogik, dass ein guter Rahmen gesetzt wird, dass man über Thema Lust, Liebe, Sexualitäten sprechen kann.
1: Ja. Und einfach dieser Sicherheitsaspekt für alle, weil wenn man jetzt in so ein Traumata aus Versehen eindapst, da kann er ja ganz früh ausgelöst werden. Und das war mir schon wichtig, im Vorfeld da eine gewisse Grundkenntnis zu erlangen.
0: Ich denke, das ist ganz wichtig. Und du schilderst das ja jetzt gerade auch sehr schön, eben, dass du da sehr kompetent bist. Und ich glaube, das sieht man auch wieder. Na, ich finde das auch wieder gespiegelt. Vielleicht, dass du, ich war ja bei der Eröffnung auch von deinem Shop auch mit dabei. Jetzt wissen wir, es ist die 13 in der Leopoldstraße, war ich mit dabei. Und man hat gleich den Eindruck gehabt, oder ich habe den Eindruck gehabt, dass da vieles Platz hat, aber das ist eben untypisch, das ist eben nicht dieser klassische Sexshop, also, oder was oft mit Schmuddelshop in Verbindung gebracht wird, sondern du hast ein ganz anderes Konzept. Wenn du vielleicht ein bisschen das schilderst, dieses andere Konzept, mit dem du herangegangen bist an so einen Shop.
1: Mein großes Ziel war, einen Wohlfühlort zu schaffen. Also für mich war es so wichtig, dass man, wenn man in diesen Laden reingeht, dass man sagt, okay, da kann ich auch ein bisschen Zeit verbringen. Also für mich war es ganz wichtig, dass ich da eine Couch habe, dass man eben nicht gleich zu den Toys gehen muss, wenn man das nicht mag, sondern da kann man erst einmal ankommen, sich vielleicht ein Buch schnappen oder einfach nur mit mir ratschen. Das geht ja auch. Was mich ganz stark unterscheidet, ist, bei mir gibt es keine pornografischen Darstellungen, weil es häufig diese Normkörper dargestellt werden und das gefällt mir nicht, weil das unser eigenes Bild auf unsere Körper so verfälscht und da sage ich, das ist so schade. Also, weil wie viel Leid haben denn auch ein Thema mit ihrem eigenen Körper, weil so viel anders vorgelebt wird und das ist so schade, weil Menschen dazu tendieren, sich zu vergleichen. Und das versuche ich dann in meinem Raum zumindest etwas abzugrenzen.
0: Und da ist ja dieses sich vergleichen. Und pornografische Produkte sind ja werden über das Auge konsumiert. Und der Augensinn ist da auch der Kontrollsinn, mit dem wir die Umgebung wahrnehmen und abtasten, Freund-Feind-Radar sozusagen, oder was ist lustvoll zum Zugreifen. Aber es ist vor allem auch ein Kontrollsinn. Und dort ist auch eine sehr starke Wertung auch der Körper. Aber das bedeutet ja nicht, dass eine Person in ihrem Körper ist oder der Körper lebt und lebendig ist. Das ist ja der große Unterschied. Und deshalb finde ich es ja gut, dass es keine pornografischen Produkte gibt. Ja.
1: Dann finden manche nicht so.
0: Ja, ich verstehe das schon, aber ist die klassische Erwartung, in einen Sexshop hineinzugehen. Wobei, muss ich auch ganz offen sagen, mir heute frage, es sind Millionen von Pornofilmen im Internet. Warum will man das nur in einem Sexshop kaufen? Also würde ich ganz pragmatisch die Frage stellen. Und da ist so viel für einen Augensinn, aber damit ist er jemand noch nicht als Person in seinem Körper oder bei seinem eigenen Erleben, wo sein Körper eine Rolle spielt.
1: Und
0: die eigenen Bedürfnisse, also, ja.
1: Wie stark, dass man sich selber die eigenen Bedürfnisse und Gefühle abspricht, weil man das Gefühl hat, das habe ich sonst noch nie irgendwo gesehen. Deswegen kann ich das dann nicht zuordnen. Und das ist auch total schade, dass man durch pornografische Darstellung sehr viel bei der Sexualität von anderen Fantasien ist, aber nicht bei der eigenen.

0: Ja, nackig. Na und, könnte man sagen. Wenn man ihm nicht zu viel wertet oder sich zu stark selbst bewertet oder andere entwertet, ja, das in ihrer jeweiligen Körperlichkeit. Und das wird man gleich das große Tabu ansprechen. Die hat man so als Stichwort notiert, Scham.
1: Ja.
0: Wie gehst du damit um, wenn du merkst, dass ein Mensch zu dir hineinkommt, der sehr große Scham hat?
1: Das ist jetzt so pauschal ganz schwer zu beantworten, weil wir alle ja natürlich dann auch verschiedene Bedürfnisse haben. Und genauso löst Scham bei verschiedenen Menschen andere Reaktionen aus. Und da versuche ich dann eher drauf hinzugehen. Und was ich dann auch schon sehr häufig gemerkt habe, ist, dass wenn ich relativ offen spreche, wenn ich die Genitalien auch benenne, dann fällt da so eine gewisse Last ab. Oder dass man dann auch von anderen Fallbeispielen erzählt oder sagt so, hey, eine andere Kundschaft hat dies und das gut gefunden, wie siehst denn du das? Also wenn man so quasi so eine Hand gibt zum einfach nur Ja oder Nein sagen, dass man selber gar nicht so viel erklären muss, weil ist ja manchmal auch gar nicht nötig. Also aber auch wieder von Person zu Person wirklich total unterschiedlich. Und das ist wirklich auch sowas in meinem Laden. Es gibt so selten so eine ganz klare Antwort von mir. Das ist immer richtig gemein, weil ich nie eine Antwort gibt mit, was würdest du empfehlen?
0: Also das ist die Frage darauf, gibt es Schweigen? Bist du deine Zen-Meisterin? In Zen gibt es ja auch keine Antwort.
1: Also, ja.
0: Ich sag das nur, oder es gibt eine Antwort, ein Koan. Und das Koan, ich heb das Geheimnis ein bisschen auf, das Koan ist nicht lösbar vom Denken her. Es ist eine scheinbare Antwort, aber es ist eine Antwort, die nicht durch Denken gelöst werden kann. Das ist wie eine Art Rätsel eigentlich, aber es kann nicht gelöst werden.
1: Also wenn man dann über etwas drüber nachdenkt, hat man ja dann vielleicht auch schon einen Lösungsansatz und dann gar nicht so diese eine Antwort, sondern da spürt man dann vielleicht auch schon, hey, wo geht's denn hier?
0: Finde ich eben ganz spannend, das heißt, du lässt große Offenheit an den Menschen gegenüber, das heißt, dass sie das eigene auch entdecken können, so würde ich das jetzt
1: ich versuche in der Sprache alles komplett neutral zu halten, beziehungsweise sind auch die Toys für Penisse und Vulven, beziehungsweise auch Vaginas, und dadurch muss sich auch bei mir niemand erklären, also da ist nie irgendwie so, oder ich versuche es, natürlich auch, Fehler passieren überall, aber ich versuche in meinem Raum so zu sprechen, dass sich niemand selbst erklären muss. Einfach auch durch, indem, dass ich dann ein Toy erkläre, ist es dann vielleicht selbsterklärend oder man kann sagen, mir gefällt vielleicht was anderes besser.
0: Also die Erklärung gibt es schon, wo das Toy eine Rolle spielen kann oder wie das eingebaut werden kann für das eigene Leben oder für das Erleben mit anderen Menschen?
1: Ja, also ich versuche einzelne Toys auch verschieden zu beschreiben, beziehungsweise auch Toys, die vielleicht schon daheim sind, zu sagen, hey, hast du das so und so schon mal angewendet? Und dann kommen ganz neue Ideen auf. Es gibt schon Toys, die was für einen Penis sind und Toys für eine Klitoris, aber häufig kommen die dann vielleicht auch einfach umdrehen und dann ist es schon wieder ein ganz anderer Effekt. Das lasse ich dann auch auf die Menschen dann auch gern selber also auswählen, was möchte ich denn.
0: Und wie ist es, gibt es ja Menschen, die zu dir kommen, die jetzt

0: Material? Wie gefällt mir dieses Material zum Beispiel? Fühlt sich das an?
1: Genau, die Haptik ist ja ganz was Wichtiges in der Sexualität, dass man ins Gespüren kommt. Aber um wieder zurück zum Thema, genau, manche schauen erst und gespüren und dann fragen sie. Das kann auch sein.
0: Aber das heißt, es gibt da einen Raum, einfach auch auszuprobieren, das zu spüren, auch in die Hand zu nehmen. Auch.
1: Also bitte auch nicht falsch verstehen.
0: Das ist nicht die
1: Toys, die kann man auch machen.
0: Ja.
1: Also es gibt keinen Raum, wo man wirklich explizit ein Sextoy ausprobieren kann. Man kann alle Toys, was bei mir ausliegen, in die Hand nehmen und anmachen. Das definiere ich unter ausprobieren.
0: Ja, also das ist einmal, glaube ich, ganz wichtig, die Information.
1: Ja.
0: Es ist nicht jetzt ein Ort, wo Sexualität dann wirklich gleich umgesetzt wird.
1: Genau.
0: Das ist, glaube ich, ganz eine wichtige Information, weil das für manche auch so Fantasien auch sind.
1: Auf alle Fälle. Ja, ich bin auch schon gefragt worden, ob man bei mir ein Sex kaufen kann. Und da muss ich auch sagen, das ist eine legitime Frage. Draußen steht Lebe Lust.
0: Ja.
1: Also man kann schon auch auf den Gedanken kommen. Da bin ich an niemanden böse. Da kann ich dann einfach sagen, so na, bei mir gibt es das nicht da, aber für die eigene Sexualität oder die Fantasie habe ich hier was.
0: Für die Fantasie ist was vorhanden.

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0: Ja, jetzt ist Komm, liebe Lust mit Lena Haug. Und Komm, liebe Lust, das Thema Lust. Wenn ich dich jetzt einfach fragen würde, assoziiere frei zum Thema Lust, was käme von dir?
1: Oh wow, das ist eine sehr große Frage, ja, mal wieder. Also ja, keine klare Antwort, das hatten wir gerade.
0: Nein.
1: Ja. Oh, Lust kann ja auch einfach sein, barfuß durch eine nasse Wiese zu gehen, ein gutes Eis zu essen, das ist auch Lust, sich selber über den Nacken zu streicheln. Lust ist so vieles, man kann einfach Lust haben.

0: auf den Berg zu gehen, da vor allem da in Innsbruck.
1: Ja, wunderbare Gegend für alle, die Berge lieben und Lust empfinden dabei.
0: Man hat einmal Lust auf einen Urlaub, da wo man so richtig entspannen kann. Und genau das ist es. Also du merkst ja schon, Lust ist so vielseitig und das ist brutal schön. Man darf es nicht aus den Augen verlieren. Das ist so was. Und das Gleiche eben auch mit Sexualität. Wir haben vorhin auch ein bisschen das Thema gehabt, dass das Gehirn, das kann man ja so ein bisschen konditionieren.
1: Ja.
0: Und genauso auch auf die Lust. Also das heißt, wenn man in den Alltag eben Eis isst und das ganz lustvoll ist, dann holt man sich die Lust und die Sexualität viel präsenter her. Und dann wird man da viel wachsamer.
1: Also es geht eher um eine lustvolle Haltung. Jetzt nicht nur in sexuelle Handlungen, sondern es geht um eine lustvolle Grundhaltung zu entdecken. Und was hat das für Auswirkungen dann, wenn Menschen dann Erotik, Sexualität, Sexualitäten erleben, wenn sie, machen wir mal so ein bisschen Gegenschlag, wenn sie mehr mit einer lustvollen Haltung herangehen oder mehr mit einer Haltung, du darfst nicht oder das gibt man nichts oder wie auch immer. Wie beobachtest du das, wie erlebst du das? Diese Unterschiedlichkeiten.
0: Jetzt muss ich auch kurz überlegen, da kann man ja brutal ausholen einmal wieder.
1: Ja, gerne.
0: Also du hast auch dieses ganz altbekannte gesagt, das darf man nicht. Das ist auch so ein ganz großer Glaubenssatz. Ich weiß nicht, wo er herkommt. Ich mag es auch gar nicht wissen, aber er ist so verbissen in die Köpfe. Und das ist ganz was Schades, dass man sich selber so viel verbietet, weil man glaubt, man darf nicht. Und da lade ich euch alle ganz herzlich dazu ein, wenn euch mal der Gedanke wieder kommt, fragt euch, wer ist denn dieser Mann? Man darf nicht, man macht das nicht. Wer ist denn das? Wer sagt denn das? Und da kann man sich vielleicht auch selber so kleine Hürden abbauen. Die sind oft so alte Strukturen, die was weitergegeben werden. Warum auch immer. Das lassen wir jetzt einfach mal so stehen. Aber da auch wirklich, dass man dann sagt so, hey, ich darf. Und ich darf da jetzt auch nackert durch meine eigene Wohnung laufen, wenn ich da drauf Lust habe. So dieses zulassen dürfen, weg von diesen Zwängen und das macht man eben nicht, sondern ach, da ist so ein Gedanke, einfach mal ausprobieren. Also, und ich habe jetzt auch extra gesagt, die eigene Wohnung, bitte lasst es nicht nackert durch den Park.
1: Also nicht, dass dann sich die Innsbruck-Fitzer darauf berufen, auf Lena berufen.
0: Ja? Ich hoffe, ihr habt es mir verstanden, was ich meine. Einfach so das lustvolle Ausleben. Und wenn ich da jetzt auch bei meiner Partnerperson Lust habe, dem jetzt da mal oder ihr auf den Arsch zu hauen, dann macht's das auch einfach so. Das ist auch ganz was Schönes, so den Alltag einfach einnehmen.

0: Ja, zurückzukommen, lebe Lust. Und ich denke, dieses Lusterleben hat ja nicht nur zu tun mit diesen verinnerlichten Sätzen, die einem Erlaubnis geben oder etwas verbieten und blockieren. Es hat ja auch damit zu tun, wie man mit dem eigenen Körper umgeht, wie man den eigenen Körper erlebt. Mhm. Und ich bringe jetzt nur das Beispiel, das du ja erkennst aus der Sexualpädagogik, die berühmte Geschichte mit dem Begriff Schamlippen. Mhm. Also diese Beschämung von Frauen. Mhm. Ja. Und aber da die Schwierigkeit, einen anderen Begriff zu finden. Mhm. Ja. Das ist zum Beispiel schon ein Aspekt.
1: Den würde ich doch ganz einfach mal in den Raum werfen. Ja. Die Lavien.
0: Ja.
1: Und die, das ist
0: ein schönes Wort.
1: Ja. Und die äußeren und inneren Vulvalippen kann man doch auch sehr gerne hernehmen.
0: Ja.
1: Einfach als Idee.
0: Mhm. Also eben eine andere Begrifflichkeit. Mhm. Wie kann jetzt aber zum Beispiel eine Frau auch positives Körpergefühl gewinnen? Weil wir haben auch wieder, also ihr erlebt es halt so, dass ihr das, dass es heute auch wieder so ganz stark ist über TikTok, über Insta, aber junge Mädchen schon, dass sozusagen Körperbilder ganz stark vorgegeben werden. Mhm. Das ist das gute Körperbild, das Schöne. Mhm. Wenn du dem entsprichst, dann wirst du es schaffen in deinem Leben, du wirst Karriere machen, du wirst Burschen oder Mädchen gewinnen, je nachdem. Mhm. Aber das sind ganz strenge, rigide Körperbilder. Mhm. Und das hat ja noch nichts damit zu tun, den eigenen Körper, die Körperlichkeit zu erleben. Es gibt das wunderschöne alte Wort, der Leib. Mhm, ja. Also in seiner Leiblichkeit zu sein, in seinem Körper zu sein und vielleicht damit sich auch Wollust zu erleben, um ein altes Wort zu verwenden.
1: Mhm. Ja. Ist ein sehr großes Thema für sehr viele Personen, also männlich als auch weiblich. Auch die ganzen Intergeschlechtlichen, da ist es dann nochmal ein ganz anderes Thema mit der Zugehörigkeit. Mhm. Aber indem, dass wir so, ich setze gerade Anführungszeichen, das seht ihr nicht, die Norm schön oder dieses, diese Pornoschönheiten, das macht sie brutal schwer, weil wir in allen Medien, wir werden überall damit konfrontiert und da kann man sich nur brutal schwer davon abgrenzen. Mhm. Weil es je häufiger wir ein Bild präsentiert bekommen, glauben wir, das sei eine gewisse Norm oder das ist in der breiten Masse also. Und da vergisst man irgendwie, wie Körper und wir einfach ausschauen. Mhm. Und dann hat es leider auch zur Folge, dass man sich selber im eigenen Körper häufig gar nicht so wohl fühlt. Und da ist es total wichtig, dass man nett zu sich bleibt. Also wirklich so dieses, da nehme ich immer ganz gerne das Freundinnenprinzip her. Sei zu dir genauso nett, wie was du zu deinem besten Freund oder Freundin auch sagen darfst. Du darfst niemals zu deiner Freundin sagen, aber dein Bauch ist jetzt aber schon ganz schön schrumpelig. Oder deine Haxen, da haben aber ganz schöne Dellen. Das darfst du niemals sagen, weil es dir nicht auffällt. Weil da geht es dir um die Person und nicht um weiß ich nicht, die ohne Falten oder das ohne Röllchen. Und das macht so schade, weil man da eben auch so manipuliert wird im Außen. Und das ist ja brutal schwer, dann da bei sich zu bleiben. Aber so kleine Körperübungen, dass man eben, dass man sagt, hey, ich öle mich mal selber ein, ich schaue meinen Körper ganz bewusst an, ich mache mir selber Komplimente, ich streiche über meinen Oberarm und sage, oh, ist das schön. Mhm. Und am Anfang hören sie das total befremdlich, wenn man das so sagt. Aber so nach einer halben Stunde sich selber Komplimente machen, sich selber spüren und streicheln. Also ich rede jetzt da von Arme, über den Bauch, über den Hals. Das macht was mit einem oder mit einer. Mhm. Sehr gerne einmal ausprobieren und bei dem Gefühl auch wirklich droh bleiben. Und das ist auch wieder, wir waren vorhin auch schon das, was ein Gehirn öfter hört oder sich denkt, das nimmt es auch als Realität wahr. Mhm. Und man fühlt sich dann danach auch viel feiner.
0: Und diese Übung kann man einfach wirklich liebevoll mit sich selbst machen. Mhm.

0: Ja, ein wunderbarer Song von Christine Abdel-Halim, Ode an die Möse. Wir haben beide jetzt das Lied auch gehört und waren sehr berührt.
1: Ja, ja. Und einfach so passend.
0: Sehr, sehr schönes Lied und ich schätze es auch, muss ich sagen, sehr. Also ich schätze auch die Künstlerin, muss ich dazu sagen, auch sehr. Und ich schätze dieses Lied auch sehr, weil das einfach für ganz einen liebevollen Umgang mit sich selber steht.
1: Mhm.
0: Und das wäre so ein bisschen auch ein Wunsch für Entwicklung. Du unterstützt ja sozusagen auch mit deinem Shop auch diese Entwicklung. Ja.
1: Dass man positiv zu sich selber steht.
0: Dass man positiv zu sich selber steht.
1: Ja, ja. Ja. Aber auch unbedingt, was wir jetzt auch noch gar nicht angesprochen haben, viele Männer, also
0: ja,
1: dass
0: bitte.
1: Die auch positiv zu sich selber stehen, weil ich erlebe es immer wieder, dass da so ein starker gesellschaftlicher Druck herrscht, also was alles ein Mann muss. Also, ich richte mir jetzt. Ich richte mir jetzt gerade auch so richtig auf.
2: Also, die Stimme wird jetzt ab sofort tiefer.
1: Genau.
2: Und wir sprechen jetzt darüber, was ein Mann sein kann und muss und tun muss.
1: Ja, genau. Also, der Mann muss die Frau begehren, der Mann muss die Frau beglücken und aufreißen und natürlich auch für das ganze Geld sorgen. Und das sind häufig so starke Glaubenssätze einmal wieder, da wo viele Männer herkommen und sagen so, also ganz ehrlich, kannst du mir helfen, dass ich ein bisschen stärker werde? Und da sage ich mir so, warum magst denn du das werden? So, ja, damit ich begehrt werde. So, und da einfach auch wirklich so Mut zu dem, wie man ist, stehe. Und es ist so schön, wenn man einfach merkt, oh, da ist eine Weichheit eben auch da. Und es ist auch total toll, dass man auch sagt, hey, wir Frauen dürfen auch ruhig einmal jemanden ansprechen. Und es muss nicht immer der Mann sein. Und ich habe eben auch das letzte Mal gelernt, hinterfragt einmal, was ist denn männlich? Ist jetzt für euch männlich, stark zu sein? Aber dann, es gibt ja auch ganz viele starke Frauen. Und also einfach so diese ganzen Klischee-Bezeichnungen mal so ein bisschen aufbrechen. Auch für uns selber. Damit man ein bisschen den Druck rausnimmt. Man muss nicht immer eben groß und stark und alles können. Man kann auch als Mann unsicher sein. Und das versuche ich eben auch anzusprechen und auszusprechen. Diese ganzen Klischeebilder, die tun die wenigsten Leute gut, weil man eben glaubt, man ist nicht richtig, so wie man selber ist. Weil eben was anderes davor gelebt wird. Und das erlebe ich sehr häufig, also ich habe ja noch nicht lange offen, aber sowas erlebe ich sehr häufig bei mir im Laden.
0: Und das heißt, es hat auch Platz, das anzusprechen auch,
1: ja.
0: Das zu hinterfragen. Wir erleben das bei unseren Workshops in der Schule, in genauso diese Rollenbilder bei Frauen, dieses entsprechend, diese Schönheitsideale. Und auch bei Burschen eben genau Stärke, Kraft und dann durch die Pornografie auch, man braucht ein großes Glied, man muss schauen, dass man Dauerständer hat, weil sonst kann man keine Frau befriedigen, hat keine Chance im Leben. Also das erleben wir, also wie tief das abgesunken ist, also wie tief eigentlich, ist es eigentlich erschütternd, wie tief diese Rollenbilder abgesunken sind und damit Menschen auch einengen in ihrer Vielfaltigkeit und das Stressen.
1: Also das ist ja Stress und wenn man dann diesen Stress hat, dann kann man ja auch schon gar nicht mehr so frei sei, weil man dann glaubt, das passt ja nicht in diese Gesellschaft ein.
0: Das hat keinen Platz da.
1: Genau, genau.
0: Und es gibt ein spannendes Phänomen auch, das hat mein Urologe erzählt, es kommen zu ihm immer mehr junge Burschen schon, so 17-, 18-Jährige, und glauben, sie haben eine Potenzstörung, weil das Glied nicht richtig steht und alles. Und wenn er es dann untersucht, sagt er, der Großteil hat keine Potenzstörung, sondern der Großteil hat ein falsches Bild, ein falsches Rollenbild und ein falsches Bild von Lust. Wie man als Mann Lust erlebt. Also das ist seine. Und ich denke, das ist genau das, was du auch erzählst. Und er hat gesagt, es gibt eine Zunahme. Seit ungefähr 5 bis 10 Jahren erlebt er in seiner Praxis eine Zunahme eben für junge Burschen. und die genau diesen großen Druck haben, da entsprechen zu müssen und dann mit fremde Bilder überflutet werden, aber wo der Platz für die eigenen Bedürfnisse nicht da ist und für das eigene Erleben nicht da ist.
1: Und das eigene Körpergefühl.
0: Und das eigene Körpergefühl, dann wieder bei Männern. Wie erlebst du das? Sprechen Männer das dann auch an, das eigene Körpergefühl? Oder ist es schwieriger? Fände ich sehr spannend, findest du es schwieriger, dieses Körpergefühl bei Männern anzusprechen oder bei Frauen anzusprechen? Oder ist es eher abhängig von der Persönlichkeit von jemandem?
1: Also natürlich steht wieder die Persönlichkeit im Vordergrund, aber ich merke schon, dass Themen wie Penisgrößen einfach auch die längere Standhaftigkeit, wie du das gesagt hast, das ist auch bei mir ein Riesenthema. Und da auch ganz viel Luft rauszunehmen und zu sagen, so, es muss nicht so wie in der Pornografie einfach so ein sehr großer Penis. Also man sieht ja überdurchschnittlich große Penisse.
0: In die Pornofilme?
1: Ja, ja, genau. Und das ist, und damit vergleicht man sie ja wieder. Und da ganz sensibel, also da muss man tatsächlich sehr sensibel drauf eingehen, weil das erlebe ich zum Beispiel auch, dass sehr viele Männer werden in der Kindheit ja die Gefühle abgesprochen. Also das, du warst jetzt mal nicht, du musst stark sein. Das heißt, viele Männer haben nicht so den Zugang zu ihren Gefühlen wie viele Frauen, weil die es einfach ausleben dürfen. Und jetzt als erwachsene Person, als Mann, sage ich jetzt mal, da hat man dann eher so dieses Gefühl, boah, das taugt mir nicht, boah, ich bin grantig. Weil grantig und wütend hat man sein dürfen.
0: Das deswegen, war möglich.
1: Genau, das ist möglich.
0: Platz gehabt.
1: Ja,
0: genau.
1: Das kann man zuordnen.
0: Das ist männlich.
1: Aber dass es dann eben vielleicht Scham ist oder vielleicht ein Schuldgefühl, warum auch immer, das kann man, oder das können dann die wenigsten zuordnen. Deswegen versuche ich dann da auch so ganz sensibel die Fragen zu stellen, wie denn was empfunden wird. Und da möchte ich schon eine Tendenz äußern, dass sich da die männlich gelesenen Personen schwerer tun. Aber auch wirklich ganz ein großer Punkt, woher denn auch? Wenn das von Chlor auf immer abgesprochen wurde, wo soll es denn herkommen?
0: Wo soll es denn herkommen? Und das muss ich einfach auch sagen jetzt, als Mann, ich erlebe das so, ich bin jetzt seit über 30 Jahren sexualerzieherische Workshops an Schulen. Und da denke ich mir oft, warum ändert sich nichts? Ich sage das jetzt ganz offen, ich habe immer gedacht, das wird sich doch eines Tages ändern. Und ihr erlebt es heute bei Burschen nach wie vor bei einem Teil sehr, sehr stark, die diese Bilder als Wirklichkeitsbilder erhaben. Bei manchen ist es gut zu hinterfragen, also kann es auch hinterfragt werden. Aber für manche ist es, sind sie ganz stark verinnerlicht, diese Bilder, schon mit 15, 16 Jahren. Und es engt so ganz stark ein.
1: Ja, und löst extrem viele Unsicherheiten ja aus. Und dann, wenn man dann eben jetzt mal ein bisschen weiterspinnt, wie überspielt man Unsicherheiten? Man bauscht sehr ein bisschen mehr auf und mag ja nicht diese Unsicherheit sorgen. Und das kostet ja so viel Kraft.
0: Da fließt viel Energie hinein.
1: Ja, ja.
0: Diese und, Besetzung.
1: Genau, und dann ist es ja voll der gemeine Teufelskreis, weil dann irgendwann ist man an dem Punkt, dass man dann selber glaubt, man hat gar keine Unsicherheit und ich bin wirklich so toll, aber verdrängt die ganzen Gefühle. Und dann ist es so dieser, ich sag mal, der Teppichprinzip, wenn man Staub immer nur unter den Teppich kehrt, irgendwann ist da so ein großes Heifel da unten drunter, das lässt sich dann einfach auch nicht mehr verstecken.
0: Das lässt sich dann leider nicht mehr verstecken oder man könnte vielleicht sagen, Gott sei Dank nicht mehr verstecken.
1: Ja. Schön war es, wenn es dann einfach gescheit sauber gemacht wird. Also wirklich dann über die Gefühle redet und an Zugang kriegt.

0: Ja, und wir kommen jetzt dann schon Richtung Ende. Wenn wir eine Utopie entwerfen würden, was würdest du dir wünschen für die Zukunft? Für ein lustvolles Miteinander? Was wäre da der Wunsch?
1: Ist das
0: Also die
1: so
0: Wünsche, es darf auch
1: ganz,
0: Wünsche
1: ganz,
0: sein.
1: ganz
0: Ja,
1: utopisch?
0: ganz, darf vollkommen utopisch sein. Man darf jetzt einfach träumen.
1: Oh, also wenn ich träumen
0: Ja?
1: dürfte,
0: Ja?
1: dann sind
0: Ja? Dann sind wir. Ja,
1: wir,
0: wir
1: sind
0: haben.
1: wir in einer wertfreien
0: Ja?
1: Umgebung.
0: Wir haben jetzt keinen Trommelwirbel schon eingespielt. Achtung, wertfreie Umgebung. Ja? Schön, ja.
1: Genau, weil wenn wir nicht bewertet werden,
0: Ja?
1: kann auch erst gar keine Scham entstehen.
0: Mhm.
1: Also wenn es einfach wertfrei ist und wenn die Leute sich mit sich selber auseinandersetzen oder ehrlich sind zu sich selber, das ist gar nicht so leicht. Ja. Und das war der Che.
0: Das war so das utopische Bild, dass wir miteinander wertfrei umgehen. Ja? Und sozusagen von Angesicht zu Angesicht auf Augenhöhe uns dann auch begegnen, ohne dass man viel Energie hineinlegen muss, ich muss anders erscheinen oder ich muss ganz anders sein oder ich muss mich total
1: Geben.
0: optimieren. Ich muss mir anders geben, ich muss mir vollkommen selbst optimieren. Also diese Begegnung. Und das wäre eigentlich, es gibt ein berühmtes Bibelwort, sich erkennen. Und sich erkennen meint eigentlich von Seele zu Seele, von Angesicht zu Angesicht, von Seele zu Seele, ist in der Bibel ist damit gemeint. Und er erkannte sie, ist damit gemeint eben jenseits aller Hüllen. Also nicht nur der äußeren Kleider, sondern jenseits von allem, von Seele zu Seele, von Seelenlicht zu Seelenlicht. Das ist ein biblisches Wort.
1: Da muss ich gestehen, in der Bibel kenne ich mich leider nicht so aus.
0: Ich kenne mich ein bisschen aus, deswegen sage ich das gerne. Und das ist eigentlich, was du angesprochen hast, diese Utopie ist eigentlich eine sehr tiefe Sehnsucht, dass wir als die gesehen werden, die wir sind. Und als die uns begegnen, die wir sind und nicht als die, die wir scheinen wollen oder glänzen wollen.
1: Sehr schön gesagt.
0: Ja, damit sind wir dann am Ende der Sendung. Liebe Lena, ich wollte Danke sagen. Wenn du gerade noch sagst, wann bist du in deinem Geschäft in Innsbruck erreichbar, wann bist du persönlich dort anzutreffen?
1: Also zu den Öffnungszeiten.
0: Mhm.
1: Ich führe diesen Laden alleine.
0: Mhm.
1: Das heißt von Dienstag bis Freitag 11 bis 18 Uhr und am Samstag von 9 bis 15 Uhr.
0: Eben von 9 bis 15 Uhr. Und das ist vielleicht nochmal ganz ein wichtiger Hinweis. Man kann mit dir einfach auch sprechen. Du bist eine Fachperson, wenn man so schön sagt. Kann mit dir sprechen, man kann sich auch Zeit nehmen, sich umschauen, sich mal hinsetzen dort. Und es ist einfach ein Raum, auch, wo man sich sicher fühlen kann.
1: Ich hoffe, also
0: Ja.
1: man darf sich sicher fühlen,
0: Ja.
1: ist dann natürlich aber das andere, ob man das auch tut.
0: Damit verabschiede ich mich für heute und dieses Motto wäre eigentlich ein gutes Motto auch nochmal für den Sommer. Komm, liebe Lust.
1: Dankeschön.
0: Dankeschön, liebe Lena. Und ich wünsche eine schöne Hitzewelle, dass man auch in der Hitze doch auch die Lust und das Schöne, das Positive auch findet.
1: Ja, die Hitze nehmen wir
0: Die Hitze nehmen wir mit. Das ist ein gutes Motto. Die Hitze nehmen wir mit.

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3: Hallo und herzlich willkommen zur 1137. Folge von Radio-Attack. Und heute geht es bei uns um das Thema Planwirtschaft. Allerdings sind wir hier nicht in der Sowjetunion, sondern bei einer Veranstaltung, die am 25.06.2026 im Depot in Wien stattgefunden hat. Und zwar unter dem Titel Demokratische Wirtschaftsplanung. Was eine demokratische Planwirtschaft genau ist und wie sie gegen die verschiedenen Polykrisen des Kapitalismus helfen kann, das besprechen hier meine Attac-Kolleginnen einmal Mario Taschwa und Hanna Braun, sowie unser Gast Lukas Oberndorfer, der in der Arbeiterkammer Wien die Abteilung für Klima, Umwelt und Verkehr leitet. Diese drei haben im Zuge der Veranstaltung sehr interessante Dinge zu diesem Thema besprochen, die wir uns jetzt anhören werden.
4: Ja, herzlich willkommen auch von meiner Seite bei der Veranstaltung Planwirtschaft gegen die Krisen. Ja, wie du gesagt hast, eine Kooperation von Attac und Bygewoom und Depot und verbindet uns eben auch schon eine lange Geschichte. Und ich selber bin bei Attac seit einigen Jahren und arbeite dort auch und beschäftige mich mit Wirtschaftspolitik und besonders auch mit der Transformation der Finanzmärkte. Das ist auch so die Frage, wie kommt jetzt Attac dazu von den Finanzmärkten zu demokratischer Planung und Planwirtschaft? Ja, eigentlich ganz logisch, finde ich. Also Attac ist vor 26 Jahren gegründet worden mit der Forderung nach einer Transaktionssteuer, also Finanztransaktionssteuer, damit der Spekulationshandel eben eingedämmt wird. Wir haben uns natürlich dann weiterentwickelt und wir stehen jetzt insgesamt für eine Demokratisierung der Finanzmärkte und auch für eine Demokratisierung der Wirtschaft und der Gesellschaft. Und wir haben uns immer schon für Alternativen eingesetzt und gegen diese Mythen, dass es eben neoliberale Märkte braucht, die es schon alles richten werden. Und wir waren immer schon recht gut, auch viele, die da sitzen, wahrscheinlich kennen das, wir sind immer recht gut bei den Analysen und bei dem, was falsch läuft, aber bei dem, wie es irgendwie sein sollte, da wollen wir eben ein bisschen nachbessern. Und für mich ist es eben so ein konkreteres Beispiel, wie man oder was man dem neoliberalen Kapitalismus entgegensetzen kann, nämlich demokratische Wirtschaftsplanung. Vielleicht noch eine Anmerkung zum Namen des Events, Planwirtschaft und demokratische Wirtschaftsplanung. Für mich selber sind das eigentlich Synonyme. Ich habe, wie ich bei Sarah angerufen habe und gefragt habe, ob wir das Event da machen können, habe ich hier versucht zu erklären, was ist denn demokratische Wirtschaftsplanung? Wir versuchen, die Wirtschaft und die Gesellschaft nach den Bedürfnissen auszurichten von Menschen, aber auch im Angesicht der Grenzen der Naturen und eben demokratisch aushandeln und demokratisch planen, die Unternehmen demokratisieren, damit es eben die Wirtschaft nach den Bedürfnissen ausgerichtet wird. Ja, und dann habe ich nur so gemerkt, okay, da war Unverständnis da und sie hat mich gefragt, kannst du mir das vielleicht nochmal erklären? Da habe ich gesagt, ja, früher hätten wir wahrscheinlich gesagt, Planwirtschaft. Da hat sie sofort verstanden, um was es geht. Also es geht wirklich um eine radikale Alternative zum Kapitalismus, in der eben nicht der Profitzwang, sondern die Bedürfnisse im Mittelpunkt steht. Und das symbolisiert für mich nochmal sehr klar also natürlich hängen an den Begriffen natürlich Geschichten auch dran und die Vergangenheit dran, aber es macht für mich einfach sehr deutlich. Und für mich habe ich lieber gern eine Wirtschaft mit Plan oder eine Wirtschaft, die nach einem Plan funktioniert, als wie eine Wirtschaft, die nach dem Markt funktioniert, also eine Marktwirtschaft. So viel zur Einführung, genau. Demokratische Planung ist ein Riesenthema, vielfach Krisen, ja, Klimakrise ist so offensichtlich, wie es offensichtlich nicht sein kann. Wir werden jetzt über einige Themen sprechen und ich freue mich sehr, dass ihr beide euch Zeit genommen habt an dem schönen Sommertag, dass ihr heute da seid. Ich darf noch ganz kurz euch vorstellen, Hanna Braun, meine Kollegin im Attac-Büro, Expertin in allem, die kann man für alles anfragen. Und sie ist Campaignerin im Attac-Büro und arbeitet zur aktuellen Kampagne Wettrüsten stoppen. Und Lukas Oberndorfer ist auch schon sehr lange mit Attac verbunden. Du bist Leiter der Abteilung Klima, Umwelt und Verkehr der Arbeiterkammer Wien. Ja, und du beschäftigst dich eben auch schon viel mit der Vielfachkrise, habe auch schon viele spannende Gedanken von dir gelesen und gehört und auch mit dem Aufstieg Chinas. Und ja, über China wissen wir ja auch, dass die sehr innovativ sind mit ihren auf der technologischen Ebene, mit ihren 5-Jahresplänen. Und jetzt ist so an dich die Frage, wieso bringt das die Diskussion, also die Vielfachkrise und der Aufstieg Chinas, die Diskussion nach planender Wirtschaftspolitik eigentlich wieder zurück?
5: Ja, danke mal für die ganze Arbeit und die Einladung. Und um auf die Frage einzugehen, ich finde es wirklich spannend, was da geschehen ist in den letzten Jahren, dass irgendwie die Debatte um eine wirtschaftliche Planung, Demokratisierung der Wirtschaft wieder zurück ist. Cédric Durand hat ein Buch 26 geschrieben zur ökologischen Planung. Er spricht von einem fulminanten Comeback der Wirtschaftsplanung. Und jetzt ist natürlich die spannende Frage, wenn etwas ein fulminantes Comeback hat, dann hat es irgendwann eine Hochzeit gegeben, oder? Und das ist der Fall. Wir haben eigentlich quasi, du hast es ja schon erwähnt, im Anschluss an den Ersten Weltkrieg, im Anschluss an den Zweiten Weltkrieg, unterschiedliche Debatten, aber auch eine Praxis der Wirtschaftsplanung. Es ist auch toll, dass David Meyer heute da ist, der unter anderem geforscht hat zur Rechnungslegungsdebatte im Anschluss an den Ersten Weltkrieg zwischen Hayek und Neurath. Das ist eine ganz große öffentliche Debatte. Und das sehen wir dann auch im Anschluss an den Zweiten Weltkrieg. Und das auch in der Gewerkschaftsbewegung, deswegen versuche ich auch den Beitrag von Eduard Merz herauszuarbeiten in meinem Beitrag, um zu zeigen, dass diese Debatte eigentlich in der Gewerkschaftsbewegung, in der AK, eine normalisierte Debatte war. Das Interessante ist jetzt, was passiert, dass diese Debatte in den Hintergrund gerät, dass sie jetzt wieder ein Comeback haben kann. Und das ist die Hegemonie des Neoliberalismus, der dazu führt, dass diese Debatte rausgedrückt wird aus der Diskussion. Und was sind jetzt die Triebkräfte, die anschieben, dass wir erneut diese Debatte um Wirtschaftsplanung erleben? Da würde ich zwei große Dinge sehen, die du eingangs schon erwähnt hast. Einerseits die Vielfachkrise des Kapitalismus, da funktioniert irgendwas nicht mehr in der Form. Und Herausforderungen, vor denen wir stehen, können offensichtlich von diesem Wirtschaftssystem nicht mehr so gut bearbeitet werden. Und ich glaube, das bekommt man besonders gut in den Blick, wenn man ein ganzheitliches Verständnis vom Kapitalismus hat, das ein bisschen größer schaut, was ist das eigentlich für ein System, auf was ist das angewiesen. Und da sieht man ganz klar, das wäre noch die Geschichte, die einem sofort einfällt, Ausbeutung von Arbeit, Klassenverhältnisse. Und da erleben wir, dass es plötzlich den ersten Billionär in der Welt gibt, Elon Musk auf der einen Seite und auf der anderen Seite rund 4 Milliarden Menschen, die armutsgefährdet sind. Und nach der Inflationskrise sich oft die Frage stellen, wie sie am Ende des Monats noch ihr Leben bestreiten können. By the way, mit der 1 Billion könnte man alle Menschen der Welt mit einer Infrastruktur versorgen, die ihnen sicheres Wasser und gute Abwassersysteme zur Verfügung stellt. Ja, also die eine Dimension der sozialen Krise. Und da machen dann manche Analysten absichtlich die männliche Form oft Schluss und sagen, dass der Kapitalismus, da geht es um Klassenverhältnisse, aber da passiert noch woanders was. Und das ist die ökologische Krise. Und wir haben jetzt vielleicht Körperwärme hier im Raum, aber da draußen spüren wir ganz deutlich, dass da gerade etwas zurückschlägt, was lange quasi möglich war, es zu verschieben, in die Zukunft zu verschieben. Was meine ich? Die Angewiesenheit des Kapitalismus auf den Zugang zu billigen Ressourcen und die Möglichkeit, ihn nach der Vernutzung der Ressourcen senken zu haben, die nichts kosten, die man befüllen kann. Das Problem ist, beim CO2 merken wir es physisch, die Senken sind voll und es gibt Auswirkungen. Und die dritte Dimension der Vielfachkrise, die man mit so einem ganzheitlichen Blick reinbekommt, das hat Lotte, finde ich, sehr gut in ihrem Beitrag quasi auf den Punkt gebracht, Reproduktion ohne unbezahlte Arbeit, quasi Reproduktionsarbeit könnte der Kapitalismus nicht überleben, gibt es gute Berechnungen von feministischen Ökonominnen. Und auch da Strategien, wie man quasi das gut in den Griff bekommen hat, trotzdem billig die Reproduktion hinzubekommen, nicht zuletzt die Auslagerung der Arbeit an unbezahlte Arbeiterinnen aus dem Osten, Pflegepersonal, steht nicht mehr in der Form zur Verfügung, wie das historisch möglich war. Also auf unterschiedlichen Ebenen ist diese Wirtschaftsweise unter Druck und das löst was aus. Und die zweite Dimension, das wäre eigentlich fast die vierte Dimension meines Erachtens von konstitutiven Verhältnissen, auf die der Kapitalismus angewiesen ist, imperialistische Weltverhältnisse, Ausbeutung von anderen Ländern. Und da sehen wir plötzlich den rasanten Aufstieg Chinas. Das 20 Jahre lang eigentlich vor dem Hintergrund 2005, 2006 schon die Analyse, unser Exportmodell funktioniert nicht mehr, Weltbank die Welt, wir müssen das erneuern, strategisch darauf hingearbeitet hat mit einer indikativen Planung und natürlich gleichzeitig auch einem autoritären Regime, darauf hinzuzielen, aufzusteigen und im Bereich Hochtechnologie und Cleantech aufsteigen zu können. Und es kommt mittlerweile, und das ist der Punkt, mit dem ich enden würde, in eine Situation hinein, wo es weltweite Exportgüter zur Verfügung stellen kann, die bisher der Westen produziert und hergestellt hat und darauf seine Gewinne, seine Profite und seinen Reichtum aufgebaut hat. Und das rasanteste Datum der letzten Jahre ist, wie China es geschafft hat, seine Autoproduktion hochzufahren, batterieelektrisch, technologisch wirklich sehr avanciert. Und das ist das Datum, mit dem ich ende, wo man, glaube ich, sehr gut versteht, wie sehr der Westen unter Druck ist. Innerhalb von 4 Jahren schafft es China de facto von Autostückzahlen im Bereich der Exporte von 0 auf rund 7,5 Millionen hochzufahren. In nur 4 Jahren. Und damit man das einordnen kann, die ganze Europäische Union, also pro Jahr, danke für die Nachfrage, die ganze Europäische Union mit den starken Autoproduzenten Deutschland und Frankreich exportiert 4,5 Millionen Autos. Also man sieht, wie das neoliberale System selbst in dem Bereich quasi der Herstellung von profitablen Exportgütern nicht mehr liefert, im Gegensatz zu einer indikativen Planung, die von Seiten Chinas kommt. Und das schiebt meines Erachtens diese Debatte um Wirtschaftsplanung erneut an.
4: Genau, Hanna, ich habe schon gesagt, du beschäftigst dich ja mit vielen Dingen, auch mit demokratischer Energieversorgung bei der letzten Attac-Kampagne und feministischer Planung und Vergesellschaftung. Vielleicht kannst du für dich oder für Attac sagen, was du als demokratische Wirtschaftsplanung verstehst und warum es auch wichtig ist, sich damit zu beschäftigen.
6: Ja, danke auch von meiner Seite für die Einladung und dass ich hier sitzen darf. Und danke auch an alle Autorinnen, die an dem Kurswechsel mitgeschrieben haben. Ich fand es sehr spannend. Ich glaube, ich würde nochmal einen Schritt zurückgehen und zu fragen, so, was ist eigentlich Planung? Also wir haben jetzt darüber gesprochen, okay, was sind irgendwie industriepolitische Anreize? Wie hantiert China damit? Was ist irgendwie Neoliberalismus? Ich glaube, wenn man einen Schritt zurückgeht und fragt, okay, wo sehen wir denn Planung überhaupt in unserem Wirtschaftssystem, dann stellen wir sehr schnell fest, es gibt fast überall Planung. Also wie unser Wirtschaftssystem funktioniert, trotz Märkten, große Konzerne planen eigentlich die ganze Zeit. Also es muss geplant werden, wie Lieferketten funktionieren, es muss geplant werden, wie Lieferbestände funktionieren, wie die Produktion funktioniert. Und dann muss natürlich geplant werden, okay, wie funktionieren Absatzmärkte, wird unser Produkt, wo wir die ganze Lieferkette geplant haben, eigentlich abgenommen oder auch nicht. Und wenn man jetzt an so große Konzerne denkt wie Amazon oder auch Walmart oder so, die klassischen Beispiele in Planungsdebatten, dann sieht man, die sind hochkomplexe Systeme, wo ganz viel die ganze Zeit geplant wird. Und der Unterschied zu, wenn wir über Planung sprechen und wenn wir über wirtschaftspolitische Planung sprechen, ist ganz klar der Zweck. Also quasi so in einem Satz runtergebrochen, Planung gibt es eigentlich immer. Also die Frage ist nicht, ob wir planen, sondern wie wir planen, wer plant und zu welchem Zweck wir planen. Und ich glaube, aus Attac-Perspektive ist das schon auch der wesentliche Unterschied, zu sagen, okay, wir sprechen nicht über wirtschaftliche Planungspolitik, sondern wirklich zu sagen, wir sprechen über demokratische Planwirtschaft und oder demokratische Wirtschaftsplanung, kommt drauf an, wie man das framen will. Ich selber bin auch eher Team Planwirtschaft. Und da ganz klar zu sagen, okay, also wir sind, wie Lukas schon gesagt hat, in einer Situation, wo wir mit multiplen Krisen konfrontiert sind und sehen, so wie jetzt gerade unser System funktioniert, auf Basis von

0: also planen wir, sondern diese Menschen mit ihren Bedürfnissen in die Produktionsweise mit einzubeziehen und da ganz klar zu sagen, okay, es muss demokratisch entschieden werden, was für Energie wir brauchen, wofür wir die einsetzen, was für Care-Strukturen wir brauchen, wie wir die planen wollen und da ganz zentral einfach diese Logik von Profit im Mittelpunkt und quasi maximaler Profitausschöpfung wegzukommen und zu sagen, nee, Bedürfnisse und Fürsorge müssen in den Mittelpunkt gestellt werden, wenn wir danach fragen, wie Wirtschaft funktionieren soll und wie geplant werden soll.
1: Ich würde bei dir weitermachen, Hanna, mit dem Energiesektor und mit feministischer Planung hast du dich auch schon beschäftigt. Wie kann man sich in den Bereichen eben Planung vorstellen und warum sollte man sich damit beschäftigen?
0: Ja, das ist eine gute Frage. Ich glaube, man kann alle Sektoren irgendwie so ein bisschen durchdeklinieren. Ich würde auch hier wieder mit Care anfangen wollen, weil ich glaube, dass es total Sinn macht, auch im Anschluss von dem, was Lukas gesagt hat, so auch sich zu denken, okay, wenn wir Wirtschaft umplanen wollen, weil wir eben sehen, okay, es geht sich nicht aus mit der Klimakrise, dann muss man, finde ich, schon auch fragen, okay, was soll schrumpfen und was soll wachsen? Und ich glaube, Care ist einer der Bereiche, die wachsen müssen. Und um jetzt ein bisschen auszuholen in der Planwirtschaftsdebatte oder wenn man so ein bisschen da reingeht, wie ich glaube wir bei Attac jetzt vor ein paar Jahren schon, dann kommt man relativ schnell auf so verschiedene männlich gelesene Autoren, die so sehr konkret sind mit dem, wie sie sich vorstellen, dass Wirtschaft und Produktion geplant wird. Also es gibt Listen und man hat ja heute auch die Daten zur Verfügung, dass es viel leichter ist, so Produktion und Bedarfe irgendwie zu analysieren und danach zu handeln. Und dann kommt man irgendwann so an den Punkt, dass man so ist, okay, ja, aber das ist ja alles nur Produktion. Also so, und Wirtschaften ist ja wesentlich mehr als Produktion. Und Reproduktion ist irgendwie die notwendige Voraussetzung, um überhaupt über Produktion und quasi kapitalistisches Wirtschaften nachdenken zu können. Und da gibt es dann eben diesen berühmten Artikel von Heide Lutosch, die dann sagt, naja, Planwirtschaft ist ja schön und gut, aber was ist eigentlich mit der Reproduktions- und der Care-Debatte, wenn wir über Planwirtschaft sprechen? Und ich glaube, da sieht man halt ganz stark, okay, wenn man da weiter reingeht, so Care wird dann immer so ein bisschen als entweder implizit schon mitgedacht gemeint oder wird so ein bisschen am Rand behandelt, also so ein bisschen stiefmütterlich, wenn man so möchte. Und gleichzeitig ist die Debatte über Care-Arbeit und die Frage, wie man an Wirtschaft beteiligen kann, wenn Care-Arbeit nicht gesellschaftlich organisiert ist, auch schon super alt. Also so historische Quellen, sowohl jetzt irgendwie Clara Zetkin als auch Alexandra Kollontai, aber eben auch interessanterweise, wie ich heute nochmal nachgelesen habe, Otto Bauer, sind dann schon so an dem Punkt, dass sie sagen, naja, also wenn wir jetzt wirklich Wirtschaften von der Gesellschaft für die Gesellschaft wollen, dann müssen wir Care-Arbeit irgendwie sicherstellen und zum einen aufwerten und zum anderen dann der quasi ein bisschen modernere Take auch entmystifizieren. Also wir müssen aufhören zu sagen, ja, das ist irgendwie ein naturalisierter Vorgang und man muss sich halt kümmern und kümmern ist irgendwie so was sehr vergeschlechtliches, was andere, also Personen nicht leisten können und was auch gar nicht rationalisierbar ist. Und ich glaube, da wird es dann relativ schnell sehr konkret, weil wenn man dann sagt, okay, was für Care-Arbeit wird denn geleistet, wie wird die bezahlt oder nicht bezahlt und wie wird die organisiert, dann sehen wir oft, das wird ins Private verschoben oder wenn es dann doch gesellschaftlich als Aufgabe ist, sind es unterbezahlte Berufe, in denen oft Arbeitskämpfe stattfinden müssen, weil die einfach nicht die gleiche Anerkennung erfahren und auch heute noch nicht dieselbe Gleichberechtigung in unserem Wirtschaftssystem haben. Und ich glaube, wenn wir da ansetzen und uns überlegen, okay, welche Bereiche der Care-Arbeit könnte man denn kollektiv besser organisieren, dann ist man quasi bei zum Beispiel Pflege und so einem Sektor, wo man sagt, okay, Pflege, wir sind alle auf Pflege und Fürsorge in irgendeiner Form angewiesen, entweder als Kinder oder später im Alter oder wenn uns Krankheiten ereilen, was einfach quasi gesellschaftliche Realität ist. Und da braucht es dann irgendwie gemeinschaftliche Verantwortung. Was meine ich damit? Also zum Beispiel, es gibt Teile, die durchaus affektive Care-Arbeit sind, die vielleicht schwieriger zu rationalisieren sind, wo es schwieriger ist, das irgendwie aufzuteilen, irgendwie effizient zu machen. Es gibt aber auch Bereiche von Care-Arbeit, die sind nicht affektiv und die könnte man durchaus rationaler und effizienter angehen. Und wenn wir jetzt wieder zur Planwirtschaft den Bogen schlagen, dann sehen wir eindeutig, wieso wird denn da nicht mehr investiert? Wieso wird nicht im Wirtschaften überlegt, okay, wie kann man nicht effektive Care-Arbeit so planen, dass die Menschen, die Care-Arbeit leisten müssen, das besser und qualitativ hoch,

0: gleichwertiger und gleichberechtigter tun können. Und ich glaube, so ein bisschen überzogenes Beispiel ist so, wieso gibt es nicht viel mehr Technologie, die zum Beispiel solche Dinge wie aus dem Bett heben oder auf die Toilette bringen, irgendwie technologisch einfacher möglich machen? Und wieso denken wir in so planwirtschaftlichen Debatten nicht viel mehr darüber nach, wie das gut machbar ist, anstatt über, weiß ich nicht, Panzer, Kamikaze-Drohnen oder irgendwie das neueste KI-Modell, was uns dann irgendeinen AI-Slop delivered auf unsere For You-Page? Und ich glaube, da ins Zentrum zu stellen, wie diese Care-Arbeit organisiert ist, würde halt eben ermöglichen, mehr Gleichberechtigung in diesen ganzen wirtschaftsdemokratischen planenden Prozessen zu erreichen, mehr soziale Gerechtigkeit. Und es ist halt auch zusätzlich zu diesem Ganzen, um da wieder den Bogen zu Lukas zu machen, ökologisch total sinnvoll. Weil das einer der Bereiche ist, die gesellschaftlich so notwendig sind und gleichzeitig ökologisch nicht so eine krasse Belastung, wie der Großteil unserer kapitalistischen Produktion heute ist.
1: Kannst du vielleicht noch mal kurz den Unterschied affektive und nicht affektive Care-Arbeit einfach in Worten erklären? Wie würdest du sagen?
0: Also ich glaube, affektive Care-Arbeit ist halt was man vielleicht so ein bisschen mehr unter Kümmern versteht, also was wirklich irgendwie persönliche emotionale Zuwendung erfordert. Und nicht affektive Care-Arbeit sind halt solche Dinge wie Kleiden, Essen, solche Sachen, die zwar auch Zuwendung erfordern, aber vielleicht nicht das gleiche Ausmaß an emotionaler Zuwendung wie jetzt so emotionale Care-Arbeit.
1: Da will ich nur einen Aspekt dazu stellen, den ich auch immer so wichtig finde. Wenn man sich mal denken würde, was sind denn die wichtigsten Dinge im Leben? Eben die Sorge um die nächsten Menschen und auch die Sorge um die Natur. Und dann finde ich, also dass man da nochmal drüber nachdenken sollte, also wenn man die Wirtschaft dann plant, dann sollte man mal nach den wichtigsten Bereichen, natürlich muss das diskutiert werden, welche das sind. Es gibt unterschiedliche Institutionen, die unterschiedliche Interessen haben, unterschiedliche Menschen. Aber oft wird man vergessen in so einer Planungsdebatte, dass man sagt, oder es fällt, also auch mir ist es sogar am Anfang, ist passiert leicht, dass man sagt, okay, der Mobilitätssektor oder Energiesektor, man müsste das nur demokratisieren und dann wird es eh besser und dann wird es grüner. Aber man müsste sich auch die Frage stellen, warum braucht man das denn überhaupt noch, dass so viele Züge von A nach B fahren, ist das dann auch notwendig oder ist es nicht wichtiger, dass wir mehr Arbeitszeit zur Verfügung stellen, eben für kollektive Kinderbetreuung, für Kochen und so weiter. Vielleicht wird auch dadurch in anderen Sektoren sich auch reduzieren, die Ressourcenverschwendung.
0: Ich glaube, da ist auch dann diese Debatte von Sorgplanwirtschaft eigentlich für weniger Arbeit total spannend, weil wenn man davon ausgeht, was die notwendige Arbeit ist, dann wird da für manche Menschen vielleicht mehr Arbeit anfallen, also vor allen Dingen Männer, jetzt ein bisschen auch wieder überspitzt, aber schon, wird viel mehr Arbeit für die anfallen, als es jetzt heute der Fall ist. Und gleichzeitig vielleicht für Frauen und Flinterpersonen, die diese Care-Arbeit leisten, wird dann weniger Arbeit anfallen. Und ich glaube, auch da wieder so eine nuancierte Debatte zu haben, naja, nee, wenn wir Planwirtschaft haben, arbeiten wir alle einfach weniger, ist, glaube ich, auch nicht, wird dem auch nicht gerecht, so einer Komplexität von, okay, bedürfnisorientiertem demokratischem Wirtschaften.
1: Danke. Magst du noch was zum Energiesektor sagen?
0: Bisschen drastischer Wechsel jetzt von,
1: ich
0: glaube, kriegen wir trotzdem hin. Ich glaube, Energie oder auch wie wir uns bei Attac mit Energie beschäftigt haben, war halt eben auch von dieser Bedürfnisorientierung her. Also zu sagen, irgendwie Energie als Gut ist ein Grundbedürfnis, was wir alle zum Leben brauchen. Ohne Energie geht's nicht. Gleichzeitig ist der Energiesektor der Sektor, der die Klimakrise so stark vorantreibt wie kaum ein anderer. Und da geht es dann ganz drastisch und ganz schnell drum, okay, wie können wir das Grundbedürfnis sicherstellen und gleichzeitig aber die Klimakrise irgendwie einbremsen? Und wie können wir das aber machen auf eine Art und Weise, die nicht top-down undemokratisch ist, so wie das vielleicht stattfindet, also so ein bisschen ne, mit den indikativen Planungsvorgängen. Naja, es gibt halt einen zentralen Plan und dann müssen sich halt alle nachrichten, Pech gehabt, wenn das für dich halt schlecht ist, sondern halt wirklich zu sagen, okay, wie können wir dieses Grundbedürfnis sicherstellen, dass wir sagen, okay, es braucht keine Energiearmut und es braucht vielleicht auch keinen Hitzestress mehr, wenn wir so an, das ist der kühlste Sommer in unserem Leben denken, dann finde ich, ist es ganz wesentlich, dass man sagt, okay, so wie der Energiesektor heute organisiert ist, ist es total profitorientiert, heizt die Klimakrise an und sorgt gleichzeitig dafür, dass wir eigentlich gar nicht so richtig mitbestimmen können, wofür die Energie auch genutzt wird. Was auch immer wieder in diesen ganzen Planungsdebatten auch schon im 20. Jahrhundert total aufkommt. Also die sind halt so, naja, wenn es Kontrolle über den Energiesektor gibt, kann man ganz viele andere Wirtschaftsbereiche auch absichern oder planen. Und ich glaube, da anzusetzen, zu sagen, okay, wir brauchen Energie, die leistbar ist, die ökologisch ist, die zugänglich ist und gleichzeitig demokratisch verwaltet, damit wirklich alle mitgenommen werden, wenn wir diese Transformation oder diesen Schlüssel zur Transformation, wie es im Titel heißt, suchen, glaube ich, da anzusetzen, ist halt total zentral. Und da kann man jetzt in die ganzen technischen Debatten gehen mit, wie wird eigentlich der Netzausbau finanziert und was hat das jetzt eigentlich mit Merit Order und der Liberalisierung des Energiemarktes zu tun. Ich glaube, mit der Hitze erspare ich uns das allen. Ich kann aber auf jeden Fall den Beitrag von Solveig Degen und Jakob Zinnmann empfehlen, weil er total klar macht, warum der Energiesektor so zentral ist und auch, was die Chancen sind, wenn wir nicht nur die Eigentumsfrage stellen, weil darüber haben wir jetzt noch gar nicht so richtig gesprochen, sondern wirklich auch die Demokratisierungsfrage. Also ganz oft in diesen Planwirtschaftsdebatten geht es ja darum, naja, wir verstaatlichen halt. Wir entziehen was der Marktlogik und dann ist es verstaatlicht und dann sind alle Probleme gelöst. Die Position, die wir bei ATTAC haben und die wir auch in der Energiekampagne ganz stark hatten, war, naja, nee, in Österreich sind die meisten Energieversorger in staatlicher Hand und wir sehen trotzdem, die sind profitorientiert, die machen weiterhin Deals mit autoritären Systemen und investieren in fossile Infrastruktur, trotz quasi dem hohen Anteil an Erneuerbaren, den wir im Energienetz haben. Und ich glaube, da nicht nur Eigentumsverhältnisse, sondern auch Organisationsverhältnisse anzugreifen, egal ob jetzt bei Care oder auch bei Energie oder in irgendwelchen anderen Wirtschaftssektoren, über die wir auch noch hören werden, ist, glaube ich, ganz zentral, um dann wirklich so eine demokratische Wirtschaftsplanung oder Planwirtschaft tatsächlich auch zu schaffen und nicht nur von oben herab über die Köpfe der Menschen hinweg zu entscheiden.
1: Lukas, von dir würde mich auch noch interessieren, Mobilität ist ja einer deiner Kernbereiche. Wie könnte man sich im Mobilitätssektor eben eine demokratisch geplante Mobilitätswende oder Mobilitätssektor eben vorstellen?
2: Ja, danke, weil das erlaubt mir auch so ein bisschen einen anderen Teil unserer Arbeit hereinzuholen. Aber was wir schon versuchen, ist ganz konkrete Einstiegsprojekte, wie wir es formulieren, zu definieren. Und da ist quasi die Arbeit rund um die Mobilitätswende eine, die uns total umgetrieben hat in den letzten Jahren, weil wir vor so rund 2-3 Jahren in der Abteilung Klima, Umwelt und Verkehr so die Frage uns gestellt haben, okay, wie können wir das Thema eigentlich so hochziehen, dass wir damit auch gewerkschaftliche Akteure erreichen können und auch eine breite Bevölkerung erreichen können. Wir dachten uns auch, das ist so ein bisschen das Alleinstellungsmerkmal eigentlich, das wir haben. Wir können darüber reden, wie schaut eine Wirtschaftspolitik der Mobilitätswende aus, die Fragen so beantwortet, dass sie immer die Arbeiterinnen, die NutzerInnen mitdenkt, die vielen mitdenkt. Und das war so ein bisschen der Ausgangspunkt, dass wir gesagt haben, okay, was wollen wir für ein Mobilitätssystem? Wir wollen eines, wo wir heute 50% der Menschen nur gut an den öffentlichen Verkehr angebunden haben. Und dann wird es natürlich schwierig, den anderen 50% zu sagen, steig aus dem Auto aus. Ne? Also die, die eine gute Anbindung haben, denen sollte man das sagen. Die, die eine schlechte Anbindung haben, da ist es dann eher die schlechte Klimapolitik von oben mit dem erhobenen Zeigefinger, ohne Infrastrukturen anbieten zu können, wo das wirklich möglich wird, eine andere Mobilität. Also unser Ansatz, wir müssen hoch auf mindestens 80% guter Anbindung an öffentliche Mobilität in Österreich und uns, das ist jetzt dieses Backcasting, oder? Wir haben das Ziel, wir wissen quasi, was auch Ressourcen- und Energiekorridore sind, die für unsere Mitglieder eine sichere Zukunft bieten. Und da planen wir jetzt zurück. Und einer unserer Hauptpunkte war zu sagen, okay, wir wollen ein starkes Eisenbahnsystem im Zentrum, angebunden mit öffentlichen Bussen, die möglichst elektrisch fahren und in Zukunft vielleicht irgendwann automatisierte Mobilität, die nicht von A nach B fährt, sondern die Menschen aus dem hintersten Tal zusammensammelt und dann zum Bahnhof.
3: Ja, das war's auch schon wieder mit der Folge für heute. Ich hoffe, es hat euch gefallen. Wir hören uns beim nächsten Mal wieder und nie vergessen, eine andere Welt ist möglich.
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1: Sexuelle Belästigung als Begriff, den gibt es noch nicht lange. Ja? Es gab den Begriff der Vergewaltigung, der so quasi das maximal krasseste benennt, aber das dazwischen, dafür gab es eigentlich gar keine Sprache, nämlich Belästigung.
2: Frauensolidarität in Zeiten des reaktionären Backlashs. Hören Sie in dieser Sendung die Schweizer Soziologin Franziska Schutzbach über die neuen Anforderungen an den Feminismus. Im Wiener Stadtgespräch mit Falter-Journalistin Barbara Todt. Sehr herzlich willkommen im Falterradio. Es begrüßt Sie Raimund Löw. Wie lässt sich eigentlich erklären, dass längst überholt geglaubte Rollenbilder auch bei jungen Menschen wieder an Zuspruch gewinnen? Und was bringt Frauen dazu, entgegen ihren eigenen Interessen rechte Parteien zu wählen? Mit Fragen wie diesen beschäftigt sich die Schweizer Geschlechterforscherin und Autorin Franziska Schutzbach. Ihr neues Buch trägt den Titel »Revolution der Verbundenheit – Wie weibliche Solidarität die Gesellschaft verändert«. Im Wiener Stadtgespräch fragt Falter-Journalistin Barbara Todt zuerst nach den Frauenstreiks, die von der Schweiz ihren Ausgang genommen haben.
3: Ich würde gerne mit etwas anfangen, was sehr konkret ist, nämlich den Frauenstreik. Den gibt's in der Schweiz seit einigen Jahren. Heuer fand er auch statt. Er fiel auf einen Sonntag, was ein bisschen schwierig ist. Aber was verbinden Sie mit dem Frauenstreik und vor allem was könnte er bewirken in diesem Kampf um Solidarität und um nicht nur Gleichberechtigung, sondern auch mehr Macht für Frauen?
1: Also der Frauenstreik in der Schweiz, der fand ja in einem ganz großen Ausmaß erstmals 1991 statt. Da gingen Hunderttausende Frauen auf die Straße und haben gestreikt. Und das war dann auch der Moment, wo das Gleichberechtigungsgesetz endlich durchgebracht wurde. Es hatte also auch wirklich unmittelbare Auswirkungen. Genau, und diese Streiks gibt es also seither immer mal wieder, mal ein bisschen größer, mal ein bisschen kleiner. Und aus meiner Sicht ist wichtig zu verstehen, dass es ja da nicht nur um diesen einen Tag geht. Vielleicht nach außen sieht das dann so aus, aber eigentlich sind quasi diese Strukturen ja mindestens schon im Voraus viele Monate wirksam tätig, planen, überlegen, welche Forderungen sie stellen wollen, verbinden sich. Also ich glaube, dass der Frauenstreik ist jetzt eben nicht nur so ein Tag, sondern das bedeutet eine dauernde Organisierung unter Frauen und Flinterpersonen in der ganzen Schweiz und eben auch bis aufs Land. Also beim Frauenstreik 2019 waren auch die Landfrauen dabei, waren Bäuerinnen dabei. Also das ist, gelingt dann auch immer wieder, nicht immer, wirklich auch über politische Lager hinweg sich zu verbinden. Und das halte ich für sehr, sehr wichtig. Also gerade in einer reaktionäre werdenden Welt ist das natürlich besonders wichtig.
3: Nächstes Jahr wird es wieder einen Frauenstreik geben.
1: Ja.
3: Ist da schon klar, welches Thema es gibt? Ich frage auch deshalb, weil in Österreich gibt es auch Bestrebungen, so etwas noch stärker zu etablieren. Wie schaut es denn da in der Schweiz für nächstes Jahr aus?
1: Also ich bin nicht in diesen Streikstrukturen selber organisiert, aber es wird jetzt aufgerufen zu einem großen Care-Streik. Also es soll tatsächlich die Care-Arbeit im großen Stil niedergelegt werden und ich bin gespannt, in welchem Ausmaß das dann passieren wird.
3: Sie kommen quasi aus der Schweiz, wo, und vielleicht muss man das kurz auch nochmal erzählen, weil es mir auch nicht so bewusst war und erst durch die Lektüre Ihrer Bücher hat sich das wieder für mich so manifestiert, wo das Thema Care-Arbeit, Kinderbetreuung, also all diese frauenpolitischen Ansätze weit hinter dem zurückliegen, als das, was wir in Österreich haben. Was erstaunlich ist, weil die Schweiz hat hier immer doch, also gerade in Österreich, dieses Image der Demokratie und das Recht geht vom Volk aus, also eigentlich ein sehr positives Image, aber frauenpolitisch schaut es eigentlich ziemlich wild aus in der Schweiz.
1: Ja, es ist in Bezug auf Geschlechterpolitik sehr rückständig, tatsächlich. Und das hat natürlich mit dieser sehr späten Einführung des Frauenstimmrechts zu tun. In der Schweiz dürfen die Frauen, vielleicht wissen das die meisten von Ihnen, ja erst seit 1972 überhaupt wählen und abstimmen und in die Politik gehen. Und diese Verspätung hat natürlich zu einem total starken Rückstand geführt, der einfach bis heute eigentlich nicht aufgeholt ist, weil die Frauen eben erst so spät offiziell überhaupt mit ihren Anliegen in die Politik gehen konnten. Und da bin ich auch immer wieder überrascht, dass wir eigentlich immer noch so für minimale Dinge kämpfen, ja, also für Dinge, die in anderen vergleichbaren Industrienationen längst normal sind, müssen wir nochmal 10-mal auf die Straße gehen. Also zum Beispiel Elternzeit haben wir bis jetzt nicht. Väter haben 10 Tage Urlaub. Das war schon ein harter Kampf, das zu erreichen. Genau, und deswegen ist meine Forderung auch immer, dass eigentlich die Schweiz den Frauen ja Reparationszahlungen schuldet. Also wahrscheinlich könnte man das in fast jedem Land fordern. Oder zumindest mal eine offizielle Entschuldigung bei den Frauen, dass sie so lange diese Grundrechte ihnen enthalten wurde. Weil die Schweiz hat tatsächlich diese Selbsterzählung, dass sie eine der ältesten Demokratien der Welt sind, was ja totaler Blödsinn ist. Die waren bis in die 70er Jahre keine Demokratie.
3: Warum nicht?
1: Ja, weil die Hälfte der Bevölkerung nicht mitreden durfte. Oder ist das demokratisch?
3: Nein. Trotzdem hält sich bei uns sehr hartnäckig dieses Bild der Demokratie. Es ist auch Vorbild hier für die FPÖ, weil das Recht geht vom Volk aus und das ist die Neutralität und so weiter. Ist es schwieriger, wenn das Volk bestimmt, Rechte für Minderheiten durchzusetzen, also in dem Fall für Frauen?
1: Es ist nicht so einfach, ja. Also es ist kompliziert.
3: Guter Hinweis. Es kam gerade das Argument, Frauen sind keine Minderheit.
1: Also genau, Frauen sind keine Minderheit, aber sie sind minorisiert. Das ist ein Unterschied. Ja, sie sind eine minoritär gemachte Gruppe, obwohl sie jetzt zahlenmäßig tatsächlich keine Minderheit sind. Das ist korrekt. Aber wir müssen schon verstehen, dass eben direkte Demokratie hat auch sehr viele Vorzüge. Sie binden Menschen tatsächlich auch in viele politische Prozesse mehr ein und so weiter. Also ich will überhaupt nicht das so pauschal sagen, dass direkte Demokratie, wie es in der Schweiz gelebt wird, nur schlecht ist. Aber eben für bestimmte Anliegen, gerade für Minderheitenrechte, minorisierten Gruppenrechte, ist es dann schon problematisch, wenn eben in dem Fall jetzt die Männer während 30 Abstimmungen halt immer wieder Nein gesagt haben zum Stimmrecht, ja, weil quasi bei einer Verfassungsänderung muss das Volk befragt werden und wenn das Volk dann eben gar nicht das Volk wirklich ausmacht, dann wird es natürlich ein Problem und das ist in der Schweiz ja nach wie vor der Fall, also ich weiß gar nicht wie viele, aber unzählige Menschen in der Schweiz, vor allem mit migrantischem Hintergrund, die schon ewig da sind, haben ja bis jetzt kein Stimmrecht auch.
3: In Ihrem ersten Buch, Der Erschöpfung der Frauen, deklinieren Sie sehr genau durch Care-Arbeit und wie sehr Frauen sozusagen von der Gesellschaft übergefordert und überbeansprucht werden. Als Antwort darauf oder als Lösung präsentieren Sie dann das Konzept einer Teilzeit für alle. Das klingt fantastisch. Haben Sie irgendwo in Ansätzen ein Pilotprojekt oder etwas gefunden, wo diese Vision beginnt, sich zu manifestieren?
1: Also leider im großen Stil natürlich noch nicht, aber ich denke mal, es ist ja ganz fundamental. Also wenn wir sozusagen nicht ermöglichen, dass Menschen Sorgearbeit unter guten Bedingungen erledigen können, eben nicht unter Dauerstress und weil sie quasi ihr ganzes Leben nur an der Erwerbstätigkeit ausrichten müssen, sondern eben auch so, dass sie keine finanziellen Nachteile davon haben, dass sie genug Zeit dafür haben, dann heißt das letztlich Teilzeit für alle, damit es dann auch nicht nur auf der Schulter von einer bestimmten Gruppe gemacht wird, bisher die Frauen, oft aber eben privilegierte Frauen delegieren ja jetzt oft auch Care-Arbeit an weniger privilegierte Frauen. Und das ist ja, die wird einfach dann immer an noch unterprivilegiertere Gruppen weiter verschoben. Und in dem Sinne, ich halte eben die Aufwertung der Care-Arbeit für zentral, weil Care-Arbeit ist die Basis unserer Wirtschaft. Ohne diese Tätigkeiten kann es sowas wie Produktion, Wirtschaft gar nicht geben. Wenn keine Kinder gemacht und aufgezogen, versorgt werden, keine Kranken versorgt werden, dann können wir keine Wirtschaft machen. Das heißt, wenn diese Arbeit nicht ernst genommen wird, dann sägen wir an unserem eigenen Ast, weil wenn die Menschen erschöpfen und dann krankgeschrieben sind oder nicht mehr können, dann ist das eigentlich total ja auch unökonomisch. Und es ist halt auch so ein bisschen dieses ähnliche Ausbeutungsverhältnis, wie wir es auch gegenüber den ökologischen Ressourcen haben. Ja, also man eignet endlos diese ökologischen Ressourcen an, ohne die Vorstellung, dass man auch was zurückgeben muss, damit diese Ressourcen sich regenerieren können, damit weiterhin gute Luft, gutes Wasser und so weiter von der Natur hervorgebracht wird. Und ähnlich ist es mit der Care-Arbeit, ja. Wenn wir sie nicht auch regenerieren lassen, Menschen, die diese Arbeit machen, dann führt das letztlich zu einem gesellschaftlichen Kollaps, so wie eben auch es zu einem Kollaps führt, wenn wir keine klimapolitischen Maßnahmen ergreifen.
3: Jetzt nochmal nachgefragt bei diesem Frauenstreik. Also da legen dann tatsächlich alle Frauen an dem Tag, also nicht alle, aber quasi alle, die mitmachen, gehen in den Streik. Also auch die Kindergärten, weil das ist ja immer so ein bisschen dieser Streitpunkt, was ist, wenn eben im Care-Bereich gestreikt wird. In einem Krankenhaus ist es schwer zu streiken, im Kindergarten ist es schwer zu streiken. Wie geht man damit um?
1: Also ehrlich gesagt, ich weiß jetzt nicht, wie Sie es planen, ja, damit es eben, ob es ein politischer oder ein tatsächlicher Streik wird, in dem wirklich die Arbeit niedergelegt wird und das dann aber auch gewährleistet wird, eventuell, dass jetzt nicht irgendwelche lebensnotwendigen Maßnahmen auf der Strecke bleiben. Also wie das genau jetzt organisatorisch geplant ist, weiß ich gerade nicht.
3: Aber es ist schon besonders schwierig, diese Gruppen zu motivieren, oder? Weil gerade im Care-Bereich sind ja Frauen oft sehr mit vollem Herzen dabei und tut sich dann besonders schwer, sozusagen einerseits solidarisch zu sein und andererseits aber ihre Arbeitspflicht nicht zu vernachlässigen.
1: Ja, das ist natürlich genau dieses besondere Wesen der Care-Arbeit ist genau das, ja, dass sie tatsächlich ja auch emotional aufgeladen ist und Menschen, die auch machen, weil sie es eben wollen und weil es ihnen ein Anliegen ist, anderen Menschen zu helfen oder für ihre Kinder Zeit zu haben. Und deswegen ist es eben genau nicht wie eine andere Tätigkeit, wo man quasi eher die Arbeit niederlegen kann, ohne dass gerade irgendwie ganz viele darunter leiden. Und das ist natürlich genau dieses Paradox, in dem eben das Frauenleben, das Leben von Care-Arbeiterinnen so verankert ist, wo auch so viel Druck auf sie möglich ist, weil sie eben wissen, dass wenn sie diese Arbeit nicht machen, dann ist einfach niemand anderes da, der sie macht. Und also kriegt der Onkel, um es mal einfach zu sagen, dann einfach keine Geburtstagskarte, weil niemand das dann macht. Und das ist natürlich einfach auch eigentlich eine Art von moralischer Erpressbarkeit.
3: Wenn man Ihr letztes Buch liest, dann spürt man eine, finde ich, gewisse Faszination, aber jedenfalls auch eine Sehnsucht nach der Frauenbewegung, nach der zweiten Frauenbewegung, also der 1968er Jahre und so weiter. Was können wir denn von dieser Bewegung mitnehmen oder wieder lernen? Oder was ist vielleicht auch verloren gegangen?
1: Ja gut, also mir geht es natürlich nicht darum zu sagen, früher war alles besser. Aber ich glaube, für mich ist das Anknüpfen an Vorgängerinnen eigentlich ein politischer Akt, weil ich, wenn ich über Verbindung schreibe, dann bedeutet das auch, dass ich als Autorin zum Beispiel jetzt auch nicht behaupte, ich hätte mir alles selbst ausgedacht, weil das stimmt einfach nicht. Wir beziehen uns natürlich auf ganz wichtige Arbeit von Vorgängerinnen und gerade in den 70er Jahren wurden halt ganz viele Grundlagearbeit gemacht. Ja, da wurde erstmals die Frauenforschung vollzogen, dass überhaupt Frauengeschichte sichtbar wurde. Es wurde Grundlegendes erkämpft, wie der Zugang zu Verhütung, der Zugang zu Abtreibung und so weiter. aber eben auch theoretische Debatten, postkoloniale Theorie kam schon auf oder eben auch die ganze Begrifflichkeit, sexuelle Belästigung als Begriff, den gibt es noch nicht lange. Ja, der wurde ja erstmal, es gab zuvor den Begriff der Vergewaltigung, der so quasi das maximal krasseste benennt, aber das dazwischen, dafür gab es eigentlich gar keine Sprache, nämlich Belästigung. Und das sind so Begriffe, die eben zum Beispiel in den 70er Jahren geprägt wurden, für unser Vokabular ja heute selbstverständlich ist. Und für mich ist es tatsächlich wichtig, auch diese Genealogien eben nicht auszulöschen. Nicht, dass jede Generation wieder von vorne anfängt. Dieses Gefühl haben viele ja tatsächlich, weil eben das Wissen von Frauen und queeren Menschen und auch anderen minorisierten Menschen oft unterbrochen wird oder ja nicht kanonisiert wird. Und dem müssen wir aus meiner Sicht entgegenhalten, weil nur wer eine Geschichte hat, ist auch ein Subjekt. Ja, also das macht ja gerade die Geschichtslosigkeit von Menschen ist ganz, was ganz Schlimmes. Ja, das beraubt einen ja dem Wissen, dass so wie ich lebe, das kein Zufall ist, sondern dass da eine Geschichte dahinter steckt und dass es nicht einfach ich allein individuell in dieser Welt und nur ich mache diese Erfahrung, das ist das Gefühl vieler Frauen, ja, weil eben das Wissen über Frauengeschichte oft nicht kanonisiert wird. Also denken sie oftmals, alles was schief läuft, ist wegen mir selbst. Ich bin schuld daran. Und deswegen halte ich für Geschichtsarbeit tatsächlich für eine ganz zentrale politische Praxis.
3: Diese Geschichtsarbeit heißt ja auch, dass man Dinge strukturell analysiert und nicht als Einzelfänomene. Bei Ihrem Buch ist mir das mehrfach aufgefallen, dass Sie sehr dafür plädieren, eben die strukturellen Unterschiede, das Ökonomische sich anzuschauen und eben weg von diesem ja durchaus neoliberalen Vorstellung, jeder ist für sich selbst verantwortlich. Ist das nicht auch eine Folge der letzten 20, 30 Jahre? Also diese Individualisierung, das Eingehen auf das Identitäre, das so ein bisschen den Blick fürs große Ganze verloren, nämlich eben die Machtfrage und die Gleichstellungsfrage in der Frauenbewegung?
1: Generell ist natürlich versucht natürlich die kapitalistische Ordnung sich als alternativlos darzustellen, und das ist quasi ja auch, geht ja vielen Menschen so, dass sie quasi gar nicht die kritische Bildung überhaupt bekommen oder dass quasi dieses Gefühl, du bist deines Glückes eigener Schmied, also diese ja neoliberale Prämisse, jeder ist für sein Leben halt einfach selbst verantwortlich und wer es nicht schafft, ist selbst schuld, weil die Gesetze sind ja jetzt liberal, alle dürfen eigentlich theoretisch, ja, dürfen Chefinnen sein oder was oder Politikerinnen, aber trotzdem gibt es eben ganz viele Menschen, nicht nur Frauen, die eben dann doch eben in großer Zahl nicht vertreten sind. Und dann wird eben gern behauptet, ja, das ist eben, weil sie sich nicht genug anstrengen. Und von daher denke ich, dass wir natürlich in einer Welt leben, die maximal individualisiert. Das sehen wir jetzt auch mit den ganzen Optimierungstechniken angeboten. Also ich nichts gegen Yoga und Achtsamkeit. Also es hat auf der psychologischen Ebene sicher auch ganz viel Wertvolles. Aber es hat natürlich auch, dahinter liegt aus meiner Sicht auch diese Vorstellung, wir müssen uns halt einfach anpassen und die Verhältnisse so ertragen, wie sie sind. Wir müssen halt mit privaten Achtsamkeitstechniken und Akzeptanzübungen die Welt akzeptieren, wie sie ist. Und wie gesagt, im Einzelnen kann das psychisch wichtig sein, aber jetzt politisch betrachtet ist das natürlich gravierend, wenn Menschen denken, was sie machen müssen, ist mit dieser Welt klarkommen. Und deswegen verwehre ich mich oft auch ein bisschen diesen Übungen, also manchmal mache ich auch solche Übungen, aber weil ich eben das Gefühl habe, mein schlechtes Gefühl ist auch ein wichtiger Kompass darüber, dass es nicht okay ist, wie es läuft. Also ich halte es für gesund, dass das System die Leute krank macht. Es ist eine gesunde Reaktion auf diese Verhältnisse, krank zu werden, paradoxerweise. Und deswegen, ich erwarte wirklich nicht in dieser Gesellschaft überhaupt mich durchgehend gut zu fühlen. Also ich weiß nicht genau, das kann ja gar nicht sein. Und deswegen, das ist auch ein wichtiger Kompass, um sich nicht zu arrangieren mit Diskriminierungs- und Machtverhältnissen.
3: So gesehen, wenn man die Patriarchalstrukturen aufrecht erhalten möchte, hätte man Instagram erfinden müssen. Also es wurde ja auch erfunden. Ist Instagram etwas Antifeministisches?
1: Also nein, natürlich nicht per se. Das ist auch viel komplexer, weil die sozialen Medien haben in den letzten Jahren auch sehr viele progressive Stimmen und Forderungen und eben minorisierte Stimmen ja sichtbar gemacht. Plötzlich waren Frauen nicht mehr darauf angewiesen, dass ihre Themen in den großen Medien vorkommen, weil wir konnten es einfach selbst machen auf Social Media. Also das hat ja schon auch eine unglaubliche Kraft gehabt, MeToo zum Beispiel. Das war ja wirklich sehr eine sehr starke Bewegung, die über Social Media funktioniert hat. Und auf der anderen Seite ist es natürlich problematisch mit den Algorithmen, mit dem Hass, der mittlerweile verbreitet ist in Social Media und vor allem auch die Verkürzung von Debatten, die ich für ein großes Problem halte, dass quasi Social Media halt so funktioniert im Sinne von falsch und richtig, gut und schlecht. Also dass es halt wie so die Nuancen verloren gehen und wir letztlich eigentlich wieder Räume brauchen, in denen wir eben gut streiten können, ohne dass es gleich zu einem Shitstorm oder Denunziation oder sowas kommt, sondern wirklich, es gibt eben Konflikte, besonders und auch bei Frauen, ganz gravierende Konflikte, und die müssen wir auch austragen. Und ich habe das Gefühl, dass auf Social Media das gar nicht mehr nicht richtig ausgetragen wird, sondern es ist dann sehr schnell, du bist falsch und du bist richtig, aber kein wirkliches Austragen. Und insofern, ja, Social Media, Instagram hat etwas Antifeministisches, weil es eben auch ganz viele Vertiefungsgespräche verhindert und natürlich auch die ganze

0: Zeit für autoritäre Angebote, diese dauernde Kränkung. Sie werden offen für die Erzählung, andere sind schuld daran, dass du nicht so viel Geld hast. Also diese Feindbilderzählung greift immer sehr stark, wenn Menschen gekränkt sind.
1: Sie haben im Vorfeld, dass wir quasi besprochen haben, wie das heute hier Abend abläuft, kam die Frage auf, wir werden ja live übertragen und unser Gespräch, im Übrigen an der Stelle willkommen alle, die uns live quasi online zuschauen. Und das Gespräch ist ja dann auch abrufbar auf der Seite oder auf verschiedenen Seiten, auch auf YouTube. In Ihrem Buch plädieren Sie sehr dafür, ins Analoge zurückzugehen. Und ein bisschen ein Unbehagen war auch da, weil es eben für ewig sozusagen im Internet dieses Gespräch sein wird. Was verändert es denn für Sie persönlich, wenn Sie sozusagen live on tape sprechen?
0: Ja, also sehr viel. Also es gibt natürlich eine innere Sorge, irgendetwas zu sagen, woraus man mir eine Anfeindung, einen Shitstorm basteln könnte. Es gibt eine leichte Form von Selbstzensur. Es gibt überhaupt dieses Problem, dass ich ja Bücher schreibe und in einem solchen Abend, so sehr das jetzt ja auch möglich ist, dass wir ziemlich ausführlich sprechen. Aber trotzdem, es ist natürlich nur ein Minimum von dem, was ich quasi in den Büchern schreibe. Und insofern ist das immer eine ganz brutale Verkürzung für Autorinnen, also diejenigen, die schreiben, denen wird das auch bekannt sein, wie wenn ich als Performance-Künstlerin ein Stück einübe und eigentlich dann nur ein Drittel davon aufführen darf. So fühlt sich das an.
1: Gleichzeitig zumindest hier auch in Österreich haben wir die Erfahrung gemacht, dass diese, was Sie jetzt auch beschrieben haben, also diese Logik der sozialen Netzwerke, wo die Extremen belohnt werden und die krassen Positionen befördert werden, dass das auch genutzt wird, um die Frauenbewegung als Ganzes quasi gegeneinander auszuspielen. Also die FPÖ hat große Freude daran, dann Flinters gegen TERFs und die verschiedenen Strömungen, die halt hin und wieder ihre Diskussionen untereinander haben, dann quasi das hochzuspielen und lächerlich zu machen und damit eigentlich die Bewegung als Ganzes, den Feminismus als Ganzes zu verunglimpfen. Ihre Antwort wäre darauf, zurück ins Analoge, aber das ist wahrscheinlich gar nicht möglich, oder, in der heutigen Zeit?
0: Ich glaube, teilweise ist das möglich und passiert auch schon. Also es gibt eine große Sehnsucht nach neuen Räumen, in denen wir wieder anders sprechen, wo eben quasi nicht diese dauernde Gefahr besteht, alles, was ich sage, kann sofort instrumentalisiert, zum Beispiel von rechts instrumentalisiert werden, aber von allen möglichen Menschen benutzt, gegen mich oder gegen die Bewegung benutzt werden. Ich glaube schon, dass da sich auch etwas verändert. Ich höre viele junge Menschen, die davon wirklich auch genug haben, die sich zurückziehen. Das kann man jetzt für gut oder schlecht befinden, der Rückzug von Frauen aus den sozialen Medien. Das hat natürlich auch einen negativen Anteil. Aber ich glaube, für mich ist das Analoge nochmal auf einer anderen Ebene wichtig. Ich glaube, in den letzten 10 Jahren haben wir oft Fortschritt mit Likes verwechselt oder mit Aufmerksamkeit. Wir dachten, wenn ein Thema ganz viel Aufmerksamkeit bekommt, dann verändert sich schon was. Aber die Dinge verändern sich eben nicht automatisch. Es braucht dafür jahrzehntelange Arbeit, Organisierung, Strukturen, wo Menschen hartnäckig in analogen, lokalen Strukturen für Dinge kämpfen. Und dieses Gefühl, jetzt haben wir schon was erreicht, nur weil ein bestimmter Internetpost ganz viel Aufmerksamkeit bekommen hat. Das ist sehr täuschend. Also wir lassen uns dann täuschen von diesem Interneterfolg. Und da müssen wir, das gilt nicht nur für die feministischen Anliegen, das gilt für alle progressiven Anliegen, müssen wir wirklich wieder verstehen, es geht nur über das konkrete Organizing und reale Strukturen aufbauen und langfristig darin arbeiten, einen langen Atem haben, jahrzehntelang, es geht nicht anders.
1: Aber diese Strukturen, weil das ist ja auch Thema in Ihrem aktuellen Buch, da plädieren Sie schon sehr dazu, dass das Frauen untereinander weben. Schließen Sie da die Männer nicht ein bisschen aus? Sie sagen ja auch selber, Frauen untereinander bringen mehr voran beim Feminismus, als wenn man es mit den Männern

0: gemeinsam macht?
1: Ja, also auch das schreibe ich nicht ganz so zugespitzt, sondern
0: Sie verzeihen meine journalistisch zugespitzten Fragen.
1: Also es ist ein Abwägen. Ja, ich denke, ich bin auch hier für eine Gleichzeitigkeit. Ich glaube, so wie es auch in der kurdischen Frauenrevolution umgesetzt wird. Ja, in Rojava gibt es Frauendörfer, Frauenuniversitäten, Frauengruppen, Frauenarmeen. Also die haben verstanden, dass es dass es Orte braucht, wo Frauen untereinander sich stärken und auch ihre Differenzen austragen können, um dann stark genug zu sein, um in der gemischt gesellschaftlichen Situation ihre Ideen auch zu vertreten. Also ich glaube, es braucht schon diese separatistischen Orte. Das kann aber auch im Kleinen sein. Also das muss jetzt nicht im ganz großen Stil sein, weil eben Frauen in gemischt gesellschaftlichen, gemischt geschlechtlichen Gruppen Gefahr laufen, dass ihre Ideen ja untergehen, vergessen gehen, dauernd wieder von der Tagesordnung weggenommen sind. Und da für diesen langen Atem braucht es eben, glaube ich, eine Formen von Selbstorganisierung. Vor allem auch, weil diese Selbstorganisierungen auch Orte sind, das habe ich in meinen Recherchen eben auch versucht herauszuarbeiten, dass quasi die Selbstorganisierung oder der Zusammenschluss von Frauen ist tatsächlich die Basis für weibliche Emanzipation. Nicht so sehr die Frage, ob die Männer mitmachen. Das ist auch wichtig. Das ist auch wichtig und es geht schneller, wenn die Männer mitmachen. Aber der Schlüssel ist die Verbündung von vielen Frauen. Das hat den Hebel, was zu bewirken. Und in der Vergangenheit haben Frauen durch diese Taktik von Verbündungsarbeit auch gegen Mehrheiten, gegen männliche Mehrheiten auch Forderungen durchgebracht. Also es ist einfach so, dass wir gar nicht unbedingt gesellschaftliche Mehrheiten brauchen, um gewisse Forderungen auch durchzubringen. Also Vergewaltigung in der Ehe in den 90er Jahren in der Schweiz, als dieses Gesetz geändert wurde, da war eine Mehrheit der Männer noch dagegen. Und die Meinungen haben sich erst später angepasst, dass es nicht okay ist, Frauen in der Ehe zu vergewaltigen.
0: Gibt es einen Unterschied innerhalb, ich weiß, der Generationenbegriff ist umstritten, aber jetzt quasi innerhalb der Frauengenerationen, mit denen Sie auch arbeiten, wenn es um diese Verbündung geht und die Frage, wir machen das jetzt quasi unter uns, wir lassen die Männer mal außen vor. Also sind auch die Jüngeren wieder so weit, dass sie das so sehen? Bei den Älteren war es, also die haben ja noch die historische Erfahrung quasi aus den neuen sozialen Bewegungen in den 1970er Jahren, aber ist das bei den Jüngeren auch ein Ding?
1: Naja, es gibt ja jetzt auch gerade wieder viele Aufrufe, sich aus eben von Heterobeziehungen zu lösen und ohne Männer zu leben. Also es gibt ja auch immer in allen Wellen der Frauenbewegungen den Punkt, wo eben die Beteiligten so genervt sind, dass es nicht schneller geht, wo quasi diese Abwendung auch proklamiert wird. Ja, also so quasi jetzt machen wir es einfach für uns selbst und ohne Männer. Und das ist natürlich eben auch eine Form von Machtdemonstration, die dann natürlich auch auf Kritik stößt, weil Frauen sollen sich nicht abwenden, sie sollen zur Verfügung stehen und zwar die ganze Zeit. Sie sollen keine Grenzen haben, sie sollen niemanden ausschließen, sie sollen alle immer mitnehmen. Und sie formulieren quasi mit diesem Anspruch, jetzt machen wir es selbst oder jetzt ziehen wir Grenzen oder machen unsere eigenen Gruppen, formulieren sie ja etwas, was in der Regel Männern zusteht, nämlich die Möglichkeit, Räume zu kontrollieren, Zutritt zu kontrollieren, das nimmt man Frauen natürlich übel, wenn sie diese Rolle selbst übernehmen und vor allem den Zugang zu sich anfangen zu kontrollieren. Also das ist natürlich eine große Provokation, die aber, glaube ich, auch für weiblich sozialisierte Menschen auch wichtig ist, das zu lernen, dass das erlaubt ist. Also dass eben dauernde Verfügbarkeit nicht sein muss, sondern die Grenze darf man eben auch ziehen.
0: Wie geht man um mit Frauen, also Sie haben es schon angesprochen, der Zickenkrieg, also wie geht man um mit Konkurrenz unter Frauen? Weil das ist ja etwas, was dann wie das Amen auf das Gebet folgt, wenn Frauen versuchen, sich untereinander zusammenzuschließen.
1: Ja, also ich schreibe ja in meinem Buch jetzt auch viel über diesen Zickenkrieg, aber ich nenne es nicht so.
0: Also
1: weil das ist wirklich ein sehr despektierlicher Begriff, weil ich finde, dass Konflikte unter Frauen wichtig sind. Wir kommen der Wahrheit nur streitend näher. Auch Frauen und Flinterpersonen. Wir müssen streiten. Und es gibt ja auch unter Frauen tatsächlich grausame Machtausübungen. Es gibt Gewalt, es gibt Rassismus, es gibt auch Sexismus und Queerfeindlichkeit unter Frauen. Also das ist überhaupt nicht so, dass jetzt Frauenbeziehungen eine heile Welt sind, im Gegenteil. Und diese Arbeit müssen wir eben schon auch leisten, dass wir eben mit den eigenen Konflikten und mit der Schwierigkeit, in einer patriarchal geprägten Gesellschaft überhaupt eine Beziehung zu anderen Frauen zu haben, weil es immer wieder gespalten wird, mit dieser Schwierigkeit müssen wir wirklich ernsthaft und bewusst umgehen und die Konflikte nicht einfach wegtun. Also es kann keine einfache Harmonie geben. Und der wichtigste Punkt ist natürlich, Beziehungen, Solidarität unter Frauen, die gibt es nicht einfach so. Die muss erarbeitet werden. Also wenn wir es nicht bewusst wollen und uns dafür entscheiden, passiert Spaltung, werden wir gegeneinander ausgespielt. Es geht nur, wenn wir das immer wieder erarbeiten und immer wieder entscheiden, ich möchte mich zusammenschließen, ich möchte mich solidarisch verhalten, ich möchte in einer Freundschaft mit mich solidarisch verhalten und so weiter. Es geht nur, wenn wir das immer wieder herstellen.
0: Warum kriegen das Männer besser hin? Die haben ja ihre Männerbünde seit Ewigkeiten, halten eigentlich viel leichter zusammen. Also was haben die den Frauen voraus oder den weiblich gelesenen Personen voraus?
1: Also gut, Männer haben auch viel Wettbewerb untereinander. Ja, es ist jetzt nicht so, dass da bei den Männern alles sehr freundlich so und her gehen würde. Es ist auch übrigens etwas, worunter Männer selbst auch leiden. Also dass Männlichkeit sehr stark in einer Konkurrenz zu anderen Männern überhaupt entwickelt wird, ja, zu beweisen zu müssen, ein echter Kerl zu sein. Das müssen Männer ja vor allem vor anderen Männern beweisen. Das ist für die Männlichkeitssozialisierung ist also Konkurrenz und Wettbewerb total maßgebend. Allerdings gibt es eben dann auch die Machtstrukturen. Also das würde ich jetzt eben nicht, das ist jetzt nicht das Gleiche wie eine frauensolidarische Gemeinschaft, sondern eben die Strukturen, die Weitergabe von Macht und Ressourcen funktionieren in unserer Gesellschaft über Männerbündeleien, wo eben Männer ihresgleichen fördern, Macht und eben den Namen, wie ich vorher ausgeführt habe, eben weitergeben. Und da finden wir eine Gesellschaft vor, die diese Männerbünde ja schon per se einfach herstellt, indem wenig Frauen in Verwaltungsräten sind, wenig Frauen an der Spitze von Politik, wenig Frauen an vielen Orten. Ja, das müssen die ja gar nicht unbedingt gezielt herstellen, sondern das ist oft einfach eh schon da.
0: Aber wenn jetzt quasi Frauen sich verbünden, laufen wir, also jetzt unter uns Frauen gesprochen, nicht Gefahr, dass wir quasi nachahmen, was die Männer machen, nur halt mit Frauen?
1: Ich verstehe Feminismus nicht als Politik der Umkehrung der Machtverhältnisse. Also es geht natürlich in einer feministischen Politik, wie ich sie verstehe, um eine Gesellschaft, in der kein Mensch benachteiligt wird und alle ein gutes Leben führen können. Dazu gehören selbstverständlich auch Männer und alle anderen Menschen. Also das ist schon das Ideal. Für mich ist Separatismus und Selbstorganisierung im Prinzip eine strategische Entscheidung, bevor wir in der schönen, hierarchiefreien Welt angekommen sind, um eben überhaupt die Stärke haben zu können, um unsere Ideen von einer anderen Gesellschaft zu pflegen, auszuarbeiten und gewisse Forderungen zu stellen.
0: Sie haben betont die Schwesternschaften, die Freundschaften unter Frauen, dass die oft sogar in der eigenen, also nicht nur in der Geschichte, sondern oft in den eigenen Familiengeschichten so ein bisschen verschüttet werden. Also die Beziehungen der Frauen untereinander, die Mutter-Tochter-Beziehung ist lang nicht so wichtig wie der Vater, die Rolle des Vaters in der Familie. Wie war das denn bei Ihnen in Ihrer eigenen Sozialisation? Also wie wurden Sie politisiert und welche Männer- und Frauenrollen waren da wichtig?
1: Ja, ich war auch sehr lange tatsächlich eine vaterorientierte Tochter. Gibt ja im Deutschen diesen Begriff der Vater-Tochter. Das ist was Positives, am Vater orientiert zu sein, während Muttersöhnchen ja was Negatives ist. Also Männer sollten lieber nicht an Frauen und Müttern orientiert sein. Das macht sie unmännlich. Da muss man sich natürlich fragen, welche frauenfeindlichen Prämissen da auch wieder dahinter stecken. Quasi, warum sollten Männer nicht an Frauen oder Müttern orientiert sein? Also dass dafür kein positiver Begriff überhaupt existiert. Aber gut, also Vater, Tochter, ja. Ich hatte auch sehr stark dieses Gefühl, dass interessante Themen von meinem Vater kommen. Eben politische Themen zum Beispiel sehr stark eben von ihm aus und mein Interesse auch geweckt haben. Und im Nachhinein, als ich dann jetzt das Buch geschrieben habe, habe ich festgestellt, also habe ich wirklich nochmal versucht, meine eigene Biografie als Frauengeschichte zu recherchieren, also zu fragen, wo, an welcher Stelle haben eigentlich mich Frauen geprägt, also Lehrerinnen, Tanten, andere Familienmitglieder, Freundinnen. Und das ist interessant, es ergibt eine ganz andere Erzählung, sich das mal bewusst zu machen. Da habe ich mich natürlich auch mit meiner Mutter beschäftigt und festgestellt, dass sie uns ganz früh in unserer Kindheit eben Schlaflieder vorgesungen hat. Die handelten sehr oft von Ungerechtigkeit, von Armut, von Menschen, denen es schlecht geht, auf der Flucht sind. Sie hatte einen polnischen Hintergrund, daher kannte sie auch solche Lieder. Und ich habe da, glaube ich, ganz stark einen emotionalen Zugang zum Thema Ungerechtigkeit entwickelt, weil ich mich dann erinnern kann, schon als ganz kleines Kind, dieses Gefühl gehabt zu sagen, das ist so gemein, dass sie nichts zu essen haben. Ja, also dieses, wo ich das Gefühl habe, meine Mutter hat mich eigentlich auf einer ganz affektiven Ebene politisiert oder sogar hauptsächlich politisiert, weil es so stark über die Emotionen ging. Und das fand ich sehr wichtig, dass mir das auch bewusst wurde. Und auch eine Geschichte der neuen Verbindung mit meiner Mutter ermöglicht hat, was ja auch oft nicht einfach ist, eben Mutter-Tochter-Beziehungen.
0: Sie haben in Ihrem Buch auch Ihre Tante beschrieben, was ich besonders interessant finde, weil auch in der Literatur die Figur der Tante ja oft sind das dann so Tanten, die so ein bisschen anders sind als die Mutter, vielleicht ein bisschen städtischer oder urbaner oder unkonventioneller leben. Bei Ihnen war das durchaus auch ein bisschen so in die Richtung. Wie wichtig sind Tanten für die Sozialisierung? An alle Tanten.
1: Ja, also es gibt ja, ich glaube, Rebecca Solnit hat in ihrem letzten Buch den wunderbaren Begriff der Antifa geprägt. Und da beschreibt sie genau das, dieser systematische Einfluss, also systematisch, mehr oder weniger systematische Einfluss von irgendwelchen verrückten, außergewöhnlich oder selbstbestimmt lebenden Tanten, die Einfluss auf Töchter oder auch Söhne oder alle Geschlechter haben und irgendwas Besonderes mit auf den Weg geben. Und ich hatte tatsächlich auch so eine Tante. Und die beschreibe ich in meinem Buch, wo ich schreibe ja Briefe an verschiedene Frauen in diesem Buch, die mich eben geprägt haben. Und meine Tante war eine davon. Sie hatte ganz früh in ihrem Leben als 16-Jährige eine Abtreibung. Und das war damals unter illegalen Bedingungen und medizinisch total prekär. Sie ist fast verblutet, sie ist fast gestorben. Also eine grausame Geschichte, wo sie auch ganz allein gelassen war mit dieser Geschichte. Als sie mir das erzählt hat, habe ich einfach gemerkt, okay, das sind so diese nicht erzählten Familiengeschichten, diese nicht erzählten weiblichen Anteile der Familienerzählungen. Da finde ich vielleicht dann auch wichtig daran zu denken, es gibt diesen Begriff des verschonten Schmerzes, wo ich schon auch denke, so sehr wir auch heute immer noch in ungerechten, prekären, gewaltvollen Verhältnissen leben, aber manche Dinge haben sich eben verändert und wurden wirklich erkämpft. Und so eine Geschichte wie jetzt die Abtreibung meiner Tante würde jetzt meine Tochter, in anderen Ländern wäre es anders, aber jetzt bei uns nicht erleben müssen. Also und an diesen verschonten Schmerz zu denken, wenn ich zum Beispiel meine Tochter angucke, das finde ich auch ermutigend.
0: Männer, die sich Feministen nennen, gibt's ja jetzt ganz viele. Nehmen Sie ihnen das ab? Unter Chefs auch sehr beliebt. Ich bin ein feministischer Chef.
1: Ein feministischer was?
0: Chef.
1: Chef.
0: Ja, oder Politiker sagen, ich bin Feminist. Also das ist ja so ein bisschen dieses, seht her, ich kann das auch.
1: finde es natürlich toll, wenn Männer das wollen und versuchen und offensichtlich da auch sich bemühen, also grundsätzlich mal. Und ich denke, natürlich muss man es dann daran bemessen, wie sie handeln und nicht, wie sie sich bezeichnen, sondern was ermöglichen sie konkret als Chef in diesem feministisch sein. Also das wäre ja dann der Maßstab. Aber grundsätzlich finde ich es erstmal gut, wenn Männer offensichtlich einen gewissen Druck verspüren, sich feministisch zu positionieren. Also es ist ja großartig. Also natürlich muss man schauen, was dann konkret da gemacht wird.
0: Und die Chefin, an die man große Erwartungen hat, weil jetzt eine Frau endlich Chefin wird oder Politikerin wird und dann verhält sie sich so wie ein Mann. Das ist ja ein Thema, das Sie auch immer wieder antippen. Was läuft da schief?
1: Ja, also Frauen haben natürlich oft das Problem, dass sie ja dann gerade deshalb in Machtpositionen kommen, weil sie sich in einer gewisser Weise eben auch männlich verhalten haben. Also eine bestimmte Konkurrenzfähigkeit, Ellbogenfähigkeit ja an den Tag legen. Und ich will das jetzt nicht individualisiert kritisieren. Das ist eben dann notwendig in einer Gesellschaft, die ja genau darauf basiert, dass man eben nur mit dieser Art auch von teilweise toxischen Verhalten überhaupt an die Macht kommt. Und da kann ich einfach auch nicht so viel mehr dazu sagen, als dass wir das analysieren und bewusst haben müssen, dass natürlich in einem System, das patriarchal geprägt ist, alle Menschen, die in einem patriarchal geprägten System Machtpositionen haben, Gefahr laufen, sich patriarchal zu verhalten. Also wir sehen das auch an den rechten Politikerinnen, die profitieren ja, also es gibt ja auch wirklich jetzt sehr viele Frauen in rechten Parteien, die an der Macht sind und genau diesen Duktus von Destruktivität und Machtverhalten ja letztlich übernommen haben.
2: Das Wiener Stadtgespräch von Barbara Todt mit Franziska Schutzbach fand am 29.06.2026 statt. Wir haben etwas gekürzt. Bei der Arbeiterkammer Wien, die Stadtgespräche gemeinsam mit dem Falter organisiert, bedanke ich mich sehr herzlich für die Zusammenarbeit. Ich verabschiede mich von allen, die uns in den freien Radios zuhören. Ursula Winterauer hat die Signation gestaltet. Miriam Hübel, Jakob Levi Tauchner und Sophie Aster betreuen die Audiotechnik. Ich verabschiede mich bis zur nächsten Folge.
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0: Karl Hinteregger begrüßt Sie bei Psyche Kompakt. Sie hören heute einen Vortrag von Frau Magistra Andrea Laske, der Geschäftsführerin des Gewaltschutzzentrums Tirol, über die Arbeit des Gewaltschutzzentrums. Sie hielt diesen Vortrag am 21. Jänner 2026 im Rahmen der Veranstaltungsreihe Psyche Kompakt des Tiroler Landesverbandes für Psychotherapie im Haus der Begegnung in Innsbruck. Frau Laske hat eine Ausbildung als Psychologin und Pädagogin gemacht, auch zur klinischen und zur Gesundheitspsychologin und arbeitet seit 2012 im Gewaltschutzzentrum mit. Zunächst als Beraterin, später ab 2016 als stellvertretende Geschäftsführerin und ab November 2022 als Geschäftsführerin.
1: Ja, ich darf Sie ganz herzlich begrüßen zum heutigen Psyche-Kompakt-Vortrag des Tiroler Landesverbandes für Psychotherapie. Es freut mich ganz besonders, Frau Magistra Andrea Laske vom Gewaltschutzzentrum Tirol hier bei uns zu begrüßen. Sie wird heute uns ihre Arbeit vorstellen. Sie hat Pädagogik studiert und Psychologie, hat dann in verschiedenen Bereichen gearbeitet, ist dann seit 2012 beim Gewaltschutzzentrum Tirol dabei gewesen, am Anfang als Beraterin, seit 2016 als Geschäftsführerin und zwar Stellvertreterin und seit 2022 im November auch als Geschäftsführerin jetzt. Du hast einen tollen Einblick in die ganze Sache natürlich. Du weißt, wie es läuft, was die Menschen brauchen, was das Angebot sein kann. Wir sind sehr neugierig auf deine Ausführungen. Und bitte ergänze ein bisschen das, was du zu deiner Person auch noch sagen möchtest. Ich möchte noch den Herrn Magister Hungsberger begrüßen, Vorstandsmitglied des Tiroler Landesverbandes für Psychotherapie. Er möchte auch noch einige Worte zu Ihnen sagen.
2: Danke. Ich halte mich ganz kurz. Genau. Ja, schönen guten Abend auch noch einmal von Seiten des Vorstandes vom Tiroler Landesverband. Ich komme gerade direkt aus einer Vorstandssitzung, wo wir viele neue Dinge planen. Dieses Format geht genau ins siebte Jahr, Karl. Du hast es vor 7 Jahren aus der Taufe gehoben. Hoffentlich wird es kein verflixtes siebtes Jahr heuer. Verflixt ist vielleicht ein bisschen die nicht gerade leichte Kost, mit der wir uns heute beschäftigen. Und ich wollte dazu ein bisschen was noch sagen, wenn das geht. Ich oute mich als totaler Fan von Alanis Morissette. Die hat unglaublich tolle Lieder und Liedtitel. Und sie hat ein Lied auch geschrieben, das heißt Versions of Violence. Das passt, glaube ich, ganz gut dazu. Und da würde ich gerne 2, 3 Zeilen, Liedzeilen aus diesem, oder Lied, Strophenzeilen aus diesem Lied vorlesen. Ich habe es, dank ChatGPT, ist es auf Deutsch. Diese Formen von Gewalt, manchmal subtil, manchmal klar, und auch die, die unbemerkt bleiben, hinterlassen ihre Spuren, selbst wenn sie verschwunden sind. Das ist der Refrain, der kommt oft vor in dem Lied. Und dann gibt es 2 Strophen, die, finde ich, sehr berührend sind. Diagnostizierende, analysierende, unerbetene Ratschläge, erklärend und kontrollierend, urteilend, meinend und aufdringlich. Und dieses Markieren, dieses Hinweisen, das Aufdecken des Hochsensiblen, dieser Stachel, den ich so lange ignoriert habe, ich spüre ihn tief, tief in mir. Ja, das Lied weist, oder der Text weist auf eine bestimmte Form von Gewalt hin, nämlich nicht gerade so die ganz offensichtliche, sondern auf eine sehr subtile Form von Gewalt, die sehr leise daherkommt und trotzdem massiv sein kann. Ich denke, da werden wir von Ihnen ein bisschen was dazu hören auch. Und ja, ich wollte nur mitgeben oder Ihnen mitgeben, es gibt viele, viele verschiedene Formen von Gewalt, strukturelle, physische, körperliche, alles Mögliche. Ich freue mich schon sehr, da ein bisschen einen Einblick zu kriegen, aber noch mehr natürlich, dass wir auch hören, wie kann man dem Alten begegnen, wie kann man Menschen, die davon betroffen sind, unterstützen, begleiten, sie ernst nehmen. Und in dem Sinn, danke für den Vortrag. Vorweg.
3: Vielen Dank. Ja, vielen Dank für die Einladung, vielen Dank für die Möglichkeit, unsere Arbeit hier ein bisschen vorzustellen und danke auch für die schöne Einführung. Ja, mit diesen doch sehr berührenden Zeilen. Ich glaube, das trifft es in vielen Aspekten sehr gut. Insbesondere auch die Ratschläge. Das ist mir gleich im Ohr geblieben, weil das ja etwas ist, was für die betroffenen Personen oft sehr schwierig ist. Bitte gerade melden, wenn man mich nicht gut hört. Also wie anfangs schon gesagt worden ist, ich bin vom Gewaltschutzzentrum Tirol, bin die Geschäftsführung, war davor sehr lang in der Beratung und dann auch in der Stellvertretung, habe aber während meiner Stellvertretungszeit auch immer noch beraten. Das heißt, ich habe sehr viele Jahre einfach mit Betroffenen von häuslicher Gewalt und Stalking verbracht und werde versuchen, jetzt heute so ein bisschen den Bogen zu spannen zwischen unseren Angeboten und vielleicht einfach auch ein bisschen berichten aus der Beratungspraxis bei uns. Vielleicht kennt es der eine oder die andere. Wir sind in der Maria-Theresien-Straße 42a, das ist in der Nähe von der Triumphpforte. Da haben wir unsere Zentrale, also unseren Hauptsitz. Da sind wir jetzt mittlerweile seit 10 Jahren. Insgesamt geben tut es das Gewaltschutzzentrum Tirol seit 1998, das heißt dann fast seit 30 Jahren. Früher waren wir in der Museumsstraße und eben seit 10 Jahren sind wir dort in der Maria-Theresien-Straße und haben jetzt auch seit letztem Jahr im Sommer einen zweiten Standort in Innsbruck, weil wir so gewachsen sind vom Personal her, dass wir einfach mehr Platz gebraucht haben und haben jetzt da noch ein zweites Büro am Adolf-Bichler-Platz. Und ansonsten, dadurch, dass wir zuständig sind für ganz Tirol, haben wir auch noch eine Regionalstelle in Kitzbühel, die ist jeden Freitag besetzt von 2 Kolleginnen, die aus der Zentrale hinfahren, und eine Regionalstelle in Landeck, die ist jeden Dienstag besetzt. Wir fahren aber natürlich auch in die anderen Bezirke nach Bedarf. Wir sind sowieso alle relativ viel mobil und viel unterwegs, weil wir einfach viele Termine auch haben auf den unterschiedlichen Bezirksgerichten oder bei den Polizeiinspektionen und dort die Personen hinbegleiten, die das benötigen. Grundsätzlich sind wir zuständig für Betroffene von häuslicher Gewalt und Gewalt im sozialen Nahraum. Das ist immer so ein bisschen eine recht schwammige Definition, der soziale Nahraum. Aber da gibt sozusagen auch das Gewaltschutzgesetz nicht mehr her. Aber das bedeutet jetzt im weitesten Sinne, dass wenn ich die Person, von der die Gewalt ausgeübt wird, kenne, dann kommen wir schon in den sozialen Nahraum hin. Wenn das jetzt eine Person ist, die ich davon noch nie gesehen habe, also in unserem Wording ein Fremdtäter, eine Fremdtäterin, dann wären wir nicht in der Zuständigkeit. Dann gibt es andere Einrichtungen, die da zuständig sind. In dem Fall wäre das zum Beispiel der Weiße Ring. Das kennen sicher auch viele. Also für die sogenannte situative Gewalt, das heißt, geht's nachher nach Hause, mir wird die Handtasche geklaut und jemand stößt mich nieder. Das ist jetzt nicht unsere Zuständigkeit, sondern dann eben wäre das der Weiße Ring. Wo es anders ist, ist, wenn es um Stalking geht, weil das ganz oft Fälle sind, wo man den Täter nicht kennt und das ist aber dann trotzdem unsere Zuständigkeit. Wir sind eine gesetzlich anerkannte Opferschutzeinrichtung. Das bedeutet, die Gewaltschutzzentren in den verschiedenen Bundesländern sind im Gewaltschutzgesetz von 1997 verankert, was für uns natürlich das Arbeiten sehr angenehm macht, sage ich mal, weil wir nicht um unsere Existenz kämpfen müssen oder da nicht versuchen müssen, immer wieder zu rechtfertigen, warum es uns denn gibt und warum wir denn Geld brauchen, wie es vielen anderen Einrichtungen gibt. Und das ist, muss ich sagen, eine sehr große Erleichterung, weil es einfach die Arbeit in der Einrichtung auch deutlich besser planbar macht. Weil wir einfach wissen, wie viel Budget wir zur Verfügung haben, weil das ein stetig weiterlaufender Vertrag ist, wo man jetzt nicht Sorgen haben muss, dass man vielleicht nächstes Jahr die Mitarbeiter nicht mehr bezahlen kann oder mit der Miete nicht rechnen kann. Ja, das ist ja leider in vielen anderen Einrichtungen nicht der Fall, dass man sich dann auch so auf den Inhalt der Arbeit konzentrieren kann. Das kostet ja viele Ressourcen. Wie gesagt, in Tirol gibt es uns seit 1998. Das Gewaltschutzgesetz in der ersten Version ist erlassen worden 1997. Und dann sind im Zuge davon sind über Österreich, über die Bundesländer zu verschiedenen Zeitpunkten die einzelnen Gewaltschutzzentren entstanden. Zunächst als sehr unabhängige Einrichtungen. Mittlerweile sind wir über die Bundesländer hinweg sehr zusammengewachsen, haben jetzt auch seit einigen Jahren, ich weiß nicht, vielleicht kennt noch jemand unser altes Logo. Es ist schon jetzt doch eine Zeit her, aber früher waren zum Beispiel auch die Logos, Sie sehen das oben links im Eck, ganz unterschiedlich über die Bundesländer. Mittlerweile haben wir sozusagen ein einheitliches Corporate Design, sodass einfach der Wiedererkennungswert auch deutlicher ist und größer ist. Und wir auch mittlerweile sehr viel mehr zusammenarbeiten, als das früher der Fall war. Das heißt, wir versuchen einfach auch gemeinsame Projekte zu machen, was auf der einen Seite schön ist, weil man einfach den Zusammenhalt hat mit den Kolleginnen und auf der anderen Seite natürlich aber auch sehr viel mehr ermöglicht, weil unterschiedliche Ressourcen, unterschiedliche Talente in jedem Bundesland sind und wir dann einfach sehr viel miteinander machen können, was die Arbeit einfach auch sehr erleichtert. Wir sind finanziert über den Bund, ausschließlich über den Bund. Das heißt, unsere Auftraggeber sind das Innenministerium, die Frauenabteilung, je nachdem, in welchem Ministerium sie gerade sitzt, und das Justizministerium. Das Justizministerium finanziert alles, was die sogenannte Prozessbegleitung anbelangt. Das werde ich dann später noch erklären. Das heißt, die Begleitung von Opfern von Gewalt durch Strafverfahren und eventuell folgende Zivilverfahren. Genau, also da, wo man diese Punkte sieht auf der Österreich-Karte, da sind überall Stellen von den Gewaltschutzzentren. Das heißt, man sieht dann doch, außer jetzt muss man ehrlich zugeben, Osttirol ist natürlich da eher ein weißer Fleck auf der Landkarte, aber sonst sind wir relativ gut gepunktelt. Und das hat natürlich auch den Sinn, dass die betroffenen Personen nicht allzu weit fahren müssen und mir halbwegs regional erreichbar sein sollten. Wie gesagt, wenn es jetzt notwendig ist, dann fahren wir natürlich auch in alle anderen Bezirke und schauen, dass wir uns den Leuten annähern, wenn die auch in Situationen oft sind, wo sie sich uns nicht annähern können. Wir sind eine Beratungseinrichtung, das heißt, wir sind jetzt auch kein Notruf, wir sind nicht rund um die Uhr erreichbar. Wir sind erreichbar jeden Tag von 9 bis 20 Uhr, außer an den Wochenenden. Und in dieser Zeit, wo wir nicht erreichbar sind, da läuft einfach ein Sprachband unter unserer Nummer, wo die wichtigsten Infos, auch die wichtigsten Sicherheitsinfos, gerade mit der Telefonnummer von der Polizei, drauf ablaufen. Und wir hören uns das natürlich dann am nächsten Tag an und schauen, dass wir die Leute so schnell wie möglich zurückrufen und erreichen. Termine machen wir nach Vereinbarung. Das hat hauptsächlich den Sinn, dass es einfach oft so ist, dass auch wenn wir mittlerweile viele Kollegen sind, Kolleginnen, dass doch viele in Terminen sind und dass, wenn die Personen zu uns kommen ohne Termin, sie oft einfach stundenlang bei uns im Wartezimmer sitzen müssen, was nicht wahnsinnig angenehm ist. Und deshalb versuchen wir einfach hauptsächlich auf Terminbasis zu arbeiten. Wenn jetzt jemand zu uns kommt, völlig verzweifelt und vor der Türe steht, dann werden wir diese Person sicher nicht abweisen. Aber wir können dann natürlich nicht garantieren, dass wir sofort eine Beratung anbieten können. Vor allem, wenn es auch eine dolmetschunterstützte Beratung ist, dann sind wir oft ein bisschen zeitverzögert. Wir machen keine Hausbesuche. Das heißt, wir fahren zwar überall hin, aber wir fahren nie zu jemandem nach Hause, weil in dem Bereich einfach Mitarbeiterinnen-Sicherheit für uns an erster Stelle steht. Wir sind natürlich unbewaffnet und nicht ausgebildet in solchen Sachen. Das heißt, wir können uns jetzt nicht dazu irgendwem nach Hause bewegen, weil wir ja nicht wissen, wann die Person, von der die Gefahr ausgeht, vielleicht möglicherweise auch wieder auftauchen wird. Bislang ist es aber immer noch gelungen, dass man einen Weg gefunden hat, gell? Also dass man irgendwie geschaut hat, dass jemand die Person irgendwo hinbringen kann in die Nähe oder dass man sich einfach auch im schlimmsten Fall, wenn es gar nicht anders geht, in irgendeinem Café trifft, wo nicht viel los ist. Sehr häufig können wir in den Bezirken auch Räumlichkeiten verwenden von anderen Einrichtungen, also von Kooperationseinrichtungen. Sehr viel sind wir auch in den Bezirkskrankenhäusern unterwegs und beraten dort. Entweder wenn Personen jetzt längerfristig stationär untergebracht sind oder wenn jemand zum Beispiel auch nach einem Gewaltvorfall so schwer verletzt ist, dass die Person einfach stationär im Krankenhaus sich befindet, dann kommen wir dorthin. Das kann auch ganz ein guter Moment sein, um mit einer Beratung zu beginnen, weil das oft ein Moment ist, wo die Person außerhalb des Einflussbereichs des Beziehungspartners ist. Ja, also das kann wirklich oft ein Fenster sein, wo wir mal einsteigen können, wenn wir davon wissen, wo eine erste Beratung möglich ist, wo vielleicht auch noch ein paar weitere Beratungen möglich sind in einem geschützten Raum und wo jemand sich danach dann auch nicht rechtfertigen muss, wo er denn war heute. Und das erleichtert natürlich viel. Wir haben einige Kolleginnen, die fremdsprachig arbeiten, was natürlich sehr, sehr fein ist. Ansonsten, wenn wir die jeweilige Sprache nicht abdecken können, dann arbeiten wir mit Dolmetscherinnen zusammen. Da haben wir jetzt über die Jahre schon eine sehr gute Liste zusammengesammelt, mit denen wir einfach viel Erfahrung haben. Aber das, was ich vorhin gesagt habe, also sozusagen diese Zeitverzögerung ist natürlich gerade bei Sprachen, die es in Tirol nicht viel gibt, für uns immer wieder ein Thema. Da wir wirklich versuchen, wenn jetzt jemand bei uns anruft und eine Beratung will, dass wir schauen, dass wir wirklich spätestens innerhalb von 2-3 Tagen einen Beratungstermin anbieten können. Und das war aber früher manchmal verzögert, weil einfach gewisse Sprachen in Tirol nur schwer dolmetschbar sind. Und jetzt haben wir einfach zusätzlich noch dieses Videodolmetsch, sodass wir hier einfach ein bisschen schneller reagieren können. Ja. Es ist einfach bei unserem Thema so, wenn ich jetzt einer Person in 3 Wochen einen Termin anbiete, dann kann es sein, dass das schon wieder viel zu spät ist. Und dadurch, dass wir die Möglichkeiten meistens haben, schauen wir einfach, dass das recht flott geht. Grundsätzlich ist es bei uns so, dass wir circa die Hälfte unserer Klientinnen und Klienten über die Polizei zugewiesen bekommen. Das heißt, die Polizei ist auch durchs Gewaltschutzgesetz verpflichtet, wenn es eine Maßnahme gegeben hat, also ein Betretungs- und Annäherungsverbot, das erkläre ich später auch noch ein bisschen genauer, dann sind die verpflichtet, es uns zu schicken. Das heißt, wir bekommen dann eine E-Mail, da sehen wir schon einmal ein bisschen den Sachverhalt, sehen die Daten, sehen, was los ist und können die Personen dann kontaktieren. Genauso ist es mit den Anzeigen über beharrliche Verfolgung, also über Stalking. Das ist auch eine Verpflichtung der Polizei, das an uns weiterzuleiten, sodass wir das dann haben und proaktiv Kontakt aufnehmen können. Und die andere Hälfte der Personen, die bei uns landen, sind entweder Leute, die von sich aus kommen oder wo andere Einrichtungen gesagt haben, gehen Sie halt einmal dahin, lassen Sie sich einmal beraten. Oder die über Freunde, Bekannte, wen auch immer zu uns gefunden haben. Ja, also das ist so ungefähr Hälfte, Hälfte aufgeteilt. Wir sind derzeit 19 Personen. Wir sind ein sehr interdisziplinäres Team. Die meisten sind Juristinnen. Einen Juristen haben wir. Psychologinnen, Pädagoginnen und eine Soziologin. Kann man es lesen? Genau. Das ist etwas, wo wir meines Erachtens sehr davon profitieren. Einfach diese unterschiedlichen Berufsgruppen. Jeder bringt seine Perspektiven ein. Die Leute, die bei uns arbeiten, haben oft langjährige Berufserfahrung in anderen Bereichen der Forschung gesammelt. Und davon profitieren alle. Einfach dieses Zusammenreden, dieses Wahrnehmen unterschiedlicher Perspektiven. Das ist einfach sehr hilfreich und wir arbeiten auch sehr, sehr viel miteinander, also wirklich im aktiven Austausch miteinander. Wir haben 2-mal in der Woche Fallbesprechungen, wo jeder seine Fälle einbringen kann, die er besprechen will, wo er sich einfach Meinungen abholen kann, auch von den Kolleginnen und Kollegen. Wir machen alle dieselbe Arbeit, egal welcher Berufsgruppe wir angehören. Also das heißt, alle sozusagen machen den juristischen Teil und machen aber auch den psychologischen Teil. Und je nachdem, welchen Quellberuf man mitbringt, lernt man dann den Rest sozusagen in der Einschulungszeit noch ein bisschen nach. Wir haben eine Zeit von mindestens 3 Monaten bei uns als Einschulungszeit, bevor man überhaupt einmal die erste Person berät. In der Zeit geht man ganz, ganz viel mit zu Beratungen von Kolleginnen, schaut sich alles an, lernt die Abläufe. Und das ist auch etwas, was uns sehr wichtig ist, diese ja doch, glaube ich, im Vergleich sehr lange Einschulungszeit, weil wir das Gefühl haben, die Arbeit ist einfach auch, ja, es ist so wichtig, dass wir unsere Arbeit gut machen, dass uns einfach auch diese Einschulungszeit sehr am Herzen liegt. Grundsätzlich unsere Arbeitsprinzipien sind ganz, ganz wichtig. Als allererstes die Vertraulichkeit. Das ist für die betroffenen Personen oft das Allerwichtigste. Also wir kriegen sehr oft die Frage, was weitergeleitet wird von unserer Seite, wenn etwas erzählt wird. Total verständlich. Gell? Ich denke, man muss einfach auch wissen, worauf lasse ich mir denn da ein, wenn ich da hingehe, wenn ich was erzähle. Wir sind häufig die erste Stelle überhaupt, der überhaupt jemals etwas erzählt wird. Und diesen Rahmen sozusagen klären wir im Erstgespräch ab. Also im Erstgespräch wird einfach ganz klar besprochen, was müssen wir weiterleiten. Das heißt, das wäre eine Suizidgefährdung, da müssen wir natürlich tätig werden, und der Kindeswohlgefährdung. Das sind die 2 Dinge, wo auch unsere Vertraulichkeit endet, ansonsten nicht. Also auch wenn wir jetzt über schwere Gewaltvorfälle erfahren, sind wir nicht diejenigen, die eine Anzeige erstatten. Und das ist einfach ganz, ganz wichtig. Ja, also die Leute, die zu uns kommen, müssen sich sicher sein können, dass da nichts weitergeht. Und das ist natürlich etwas, was manchmal dann auch in der Kooperation mit anderen Einrichtungen, mit anderen Vernetzungspartnern nicht immer ganz einfach ist, weil man natürlich auch ja, nur schwerer kooperieren kann, wenn man sich nicht sagen darf. Aber bislang haben wir auch das irgendwie noch ganz gut hinbekommen und man weiß ja einfach auch, wo die Grenzen der eigenen Einrichtung und der anderen Einrichtung sind. Der nächste Punkt ist die Parteilichkeit. Der zweite Punkt, die Parteilichkeit, gell, das ist auch etwas, was bei uns ganz, ganz wichtig ist. Viele Personen sagen zu uns, sie würden gern zu uns kommen und sie bringen die Freundin mit, damit wir ihnen glauben. Ja, und da sagen wir dann auch immer gleich am Telefon, sie müssen die Freundin nicht mitbringen, wir glauben ihnen. Wir hören uns das einmal an, was die Personen zu sagen haben. Und es ist natürlich eine gewisse Form von kritischer Parteilichkeit. Wir haben alle genügend Beratungserfahrung, als dass wir auch sehr, sehr, sehr selten Fälle haben, wo wir das Gefühl haben, okay, das kommt uns jetzt irgendwie komisch vor, aber das ist wirklich die absolute Ausnahme. Und ansonsten muss man bei uns nichts mitbringen, weder die Freundin noch irgendwelche Beweise oder sonst irgendwas, sondern man kann einfach einmal zu uns kommen und wir hören uns an, was die Problemstellung ist oder wie einfach die Lebensrealität dieser Person ist. Der nächste Punkt ist, dass wir versuchen, die Personen, die zu uns kommen, soweit es geht, zu stärken und einfach auch ihre Dinge alleine erledigen zu lassen, um genau die Dynamik, die ja in Gewaltbeziehungen sehr oft vorherrscht, nämlich dieses Ohnmächtige, nicht wiederzumachen, ja, nicht zu wiederholen und einfach auch den Betroffenen die Kontrolle wieder zurückzugeben und zu schauen, okay, was schaffen die denn allein? Gell? Sind die in der Lage dazu, zum Beispiel jemanden anzurufen, wenn sie einen Psychotherapieplatz gerne hätten, ja, oder geht das gar nicht? Und da versuchen wir einfach auch zu schauen, so viel wie möglich den Betroffenen selber zu überlassen. Manchmal hilft es, wenn man schon daneben sitzt und gar nichts tut und da versuchen wir einfach ja, ein bisschen drauf zu schauen, wer wie viel schafft. Die oberste Priorität, also das Wichtigste, ist immer der Wille der Klientinnen und Klienten. Wir werden keine Schritte unternehmen, wenn jemand das nicht möchte. Wir können einfach informieren über die Möglichkeiten, insbesondere auch natürlich über die rechtlichen Möglichkeiten und wie sich jemand entscheidet, wie er dann mit dem Leben weitermachen will oder was er für weitere Schritte setzen will, das obliegt nicht uns.

ist es für uns halt so. Ja, also es kommen ja auch viele Personen lang zu uns in die Beratung und befinden sich weiter in der Gewaltbeziehung und dann schaut man halt, was man sozusagen in dieser Situation tun kann, um vielleicht gewisse Sicherheitsaspekte zu besprechen, oder einfach zu schauen über den Verlauf hinweg, wie sich's entwickelt. Und manchmal ist es auch so, dass die Personen am Anfang bleiben wollen und dann Monate später wieder anrufen und sagen, jetzt möchte ich gern was verändern. Und die Sachen, die sie mir damals gesagt haben, gelten die noch? Jetzt würde ich gern was tun. Und dann können wir ansetzen. Die Freiwilligkeit, das ist in den meisten Fällen eh vorhanden sozusagen, weil wenn wir jetzt jemanden über die Polizei bekommen und wir rufen an, dann kann es durchaus auch einmal sein, dass die Personen sagen, sie möchten keinen Kontakt mit uns, aber dann ist das natürlich auch okay. Und die Leute, die sich von sich aus melden, die wollen ja ohnehin was von uns. Also von daher ist das Thema der Freiwilligkeit dann sehr schnell geklärt. Manchmal ist es so, dass besorgte Freundinnen oder Angehörige anrufen und sagen, na, die Person selber möchte sich eigentlich nicht trennen, aber wir alle machen uns Sorgen. Ich schicke die jetzt zu Ihnen und Sie sagen ihr dann bitte, dass sie sich trennen soll. Und solche Sachen machen wir natürlich nicht. Ja, das ist einfach verlorene Zeit für alle Beteiligten, ja, und schade drum. Und all unsere Angebote sind kostenlos. Das ist auch ganz wichtig, weil wir zum Teil Sachen übernehmen, die einfach bei den Anwälten wirklich mehrere hundert Euro kosten würden oder mehr. Und das für viele Menschen unbezahlbar ist. Ganz generell unsere Aufgabenbereiche. Es gibt auch die Möglichkeit, sich nur telefonisch beraten zu lassen. Es gibt die Möglichkeit, sich per E-Mail beraten zu lassen. Was wir noch nicht haben, was wir gerade am Andenken sind, dieser Online-Beratung. Und wir hatten auch schon einmal eine Person, die immer nur mit der Kollegin Instagram-Nachrichten geschrieben hat, also über unsere Instagram-Seite. Gibt es durchaus auch. Klar. Aber anonym ist immer möglich. Das Einzige, was man tun muss, ist sozusagen, dass man einen Decknamen erfindet, damit man nämlich, also wir arbeiten nach einem Bezugsberaterinnenprinzip und damit man dann immer wieder zur selben Kollegin zugeteilt wird, braucht man irgendeine Form von Identifikation. Aber das muss auf keinen Fall der echte Name sein. Genau. Ganz generell unsere Aufgabenbereiche umfassen die Erhöhung von Schutz und Sicherheit. Es steht absichtlich Erhöhung und nicht Herstellung, weil es einfach Faktoren gibt, die wir nicht beeinflussen können. Also wir können nie garantieren, dass jemand in Sicherheit ist, weil es einfach einen ganz gewichtigen Faktor gibt, auf den wir keinen Einfluss haben, und das ist der Täter. Da können wir rudern, so viel wir wollen. Aber wenn der sämtliche Maßnahmen missachtet, dann haben wir da leider keine Möglichkeiten. Aber so schauen wir einfach ein bisschen, genau, dass man diese Dinge natürlich auch besprechen mit den Personen. Also was kann man machen? Da komme ich dann später nochmal drauf zurück, um Schutz und Sicherheit zu erhöhen. Dann tun wir ganz viel einfach Informationen weitergeben. Viele Menschen sind sehr schlecht informiert über ihre Möglichkeiten, oder als Tätertaktik absichtlich falsch informiert, um natürlich auch das Gegenüber klein zu halten, da zu halten, in Schach zu halten. Das betrifft viele Personen auch zum Beispiel mit einer migrantischen Herkunft, wo es dann heißt, in Österreich ist es so, dass wenn man zur Polizei geht, dann kommen automatisch die Kinder weg. Man wird es nicht ausprobieren, ob es in Österreich so ist oder nicht, gell, wenn man es nicht anders weiß. Das heißt, das ist einmal ganz, ganz viel unserer Arbeit, ist Informationen weiterzugeben und wirklich zu sagen, so und so sind die rechtlichen Möglichkeiten, je nachdem, was Sie machen möchten, das können wir anbieten. Rechtliche und psychosoziale Beratung und Unterstützung, das ist sozusagen unser Kernthema. Sensibilisierung, Aufklärung, Bewusstseinsbildung in der Bevölkerung. Wir bemühen uns natürlich auch immer wieder, das Thema so ein bisschen aus der Tabuzone rauszubekommen, wobei ich das Gefühl habe, das ist eh über die letzten Jahre schon wirklich sehr, sehr viel besser geworden und sehr viel präsenter. Dann gibt es noch eine Gruppe der Juristinnen der Gewaltschutzzentren, die Vorschläge erarbeiten für die Weiterentwicklung vom Gewaltschutzgesetz. Und das ist eigentlich auch ein sehr, wie soll ich sagen, ein sehr erfolgreiches Projekt, weil immer wieder auch diese Vorschläge wirklich dann Eingang finden in die neuere Variante vom Gewaltschutzgesetz, also wirklich in die neuen Versionen dann aufgenommen werden und wir sozusagen die Schnittstelle bilden zwischen dem Gewaltschutzgesetz und der Praxis. Am Anfang von einem Betreuungsprozess stellen wir uns immer so ein bisschen die Frage, eben, wie ist jemand zu uns gekommen, über wen ist er zu uns verwiesen worden oder war das über die Polizei? Dann stellen wir unser Angebot vor, informieren über die Arbeitsprinzipien, damit eben der Rahmen klar abgesteckt ist.
als allererstes klären wir auch einmal

0: unsere Zuständigkeit. Häufig rufen auch Personen bei uns an, die irgendwas von uns wollen, was wir nicht anbieten können oder was nicht in unsere Zuständigkeit fällt, da müsste man dann weiterverweisen. Dann versuchen wir das Anliegen zu klären, also was ist auch der Wunsch sozusagen der betroffenen Person, geben rechtliche Informationen, besprechen mögliche Sicherheitsmaßnahmen und erstellen für jede Person, die zu uns kommt, einen sogenannten Sicherheitsplan. Dieser Sicherheitsplan, der kann ganz unterschiedlich ausschauen. Da kommt es immer sehr darauf an, was ist die Situation, was ist das Problem, von wem geht die Gefährdung aus und wie lebt jemand. Also da schauen wir uns so verschiedene Bereiche an. Der erste Bereich, der meistens wichtigste Bereich, ist das Wohnen. Das heißt, wenn jetzt jemand in einem Einfamilienhaus ganz einsam wohnt, es gibt keinen Gartenzaun, jeder kann durch den Garten einfach hineinmarschieren und durch die Terrassentür gehen, dann ist das natürlich eine andere Sicherheitsbedingung, als wenn ich im dritten Stock von einem Mehrparteienhaus wohne und da ist immer die Tür versperrt und es gibt keinen Balkon und ich komme da nicht rein. Ja, also da schauen wir einfach immer relativ genau. Der nächste Bereich ist der Bereich der Arbeit. Also wo arbeitet jemand? Ist der Arbeitsplatz leicht zugänglich? Dann der Bereich der Kinder. Meistens sind gemeinsame Kinder auch so ein bisschen ein Sicherheitsrisiko, ja, je nach Alter. Das kann sein, entweder bei den Übergaben, wenn man getrennt ist, dass da vielleicht irgendwie Momente entstehen können, wo die Sicherheit ein bisschen ins Wanken gerät oder dass die Kinder einfach auch Sachen weitererzählen, klarerweise, gerade in einem Alter, wo sie das auch noch nicht so ganz verstehen, dass die dann halt dem Papa erzählen, wir sind jetzt im Frauenhaus und das ist dort und dort. Ja, also das kommt durchaus nicht selten vor. Dann der nächste Bereich ist so der Bereich Hobbys, Freizeit, Aktivitäten, wo läuft man sich über den Weg. Dann ein sehr, sehr wichtiger Bereich, der auch immer größer wird, ist so das ganze Social Media, Cybergewalt, Überwachungsmöglichkeiten sind ja mittlerweile nahezu unbegrenzt. Und ein wichtiger Bereich ist auch sozusagen die Wege dazwischen, zwischen Wohnen, Arbeit, Kindern, Hobby und dem allen. Gell? Also wann komme ich heim, wo parke ich das Auto, habe ich Schichtdienst, fahre ich erst um 22.30 Uhr heim, mit wem gehe, ist das beleuchtet, wer hat einen Schlüssel? Also das sind so ganz basale Dinge zum Teil. Und das unterscheidet sich auch sehr, je nachdem, wo die Personen leben. Also ich habe bei uns sehr lange in der Regionalstelle Landeck auch gearbeitet und habe gelernt, dass es am Land durchaus auch üblich ist, selbst bei Personen, die bei mir gesessen sind, also schon offensichtlich ja ein Sicherheitsproblem hatten, dass man die Haustür nicht zusperrt und dass da einfach jeder reinkommt. Und das ist jetzt in Innsbruck im städtischen Gebiet doch eher unüblich, würde ich sagen. Wir machen auch mit jeder Person, die zu uns kommt, eine Gefährlichkeitseinschätzung. Das heißt, wir versuchen anhand von so einem kurzen Fragebogen so ein bisschen einzuschätzen, wo geht die gefährdende Person da ungefähr um, auf welcher Skala. Nachdem das aber nur 17 Fragen sind und natürlich dieser Fragebogen ganz, ganz viel nicht abfragt, ist das immer so eine Mischung aus dem Fragebogen und der eigenen Erfahrung. Und die eigene Erfahrung zählt in jedem Fall mehr. Das heißt, bei uns werden Hochrisikofälle gesondert markiert. Und wenn jetzt eine Kollegin zu mir kommt und sagt, der Fragebogen, der spuckt mir nur 13 Punkte aus, das ist jetzt nicht gesondert viel, aber aus diesen und jenen Gründen bin ich der Meinung, das ist ein Hochrisikofall, dann ist es ein Hochrisikofall. Und dann gehen wir ein bisschen anders vor. Also dann gibt es einfach auch nochmal andere Maßnahmen, andere Möglichkeiten, eine andere Frequenz der Betreuung. Und bei sehr riskanten Hochrisikofallfällen auch die Möglichkeit einer sogenannten sicherheitspolizeilichen Fallkonferenz. Das ist eine relativ neue Maßnahme, wo man sich mit anderen Einrichtungen auch zusammenredet. Genau, dann besprechen wir sozusagen mit den Personen, die bei uns sind, einfach auch, was ist gewünscht, gell? Wie soll das weitere Vorgehen ausschauen, wann wollen die wieder kommen, will man wieder telefonieren, wer meldet sich, wie soll es weitergehen, gibt es ein Strafverfahren, gibt es ein Zivilverfahren, gibt es den Wunsch nach einem Kontaktverbot, einem gerichtlichen, gibt es die Notwendigkeit, andere Einrichtungen zu involvieren, also gegebenenfalls auch weiterzuleiten, weiterzuvermitteln. Der Beratungsverlauf kann ganz unterschiedlich sein. Bei uns gibt es keine Grenze nach oben. Also es gibt zum Teil Personen, die kommen zweimal zu uns und dann nie wieder oder 5 Jahre später wieder. Und es gibt auch Personen, ich kann mich erinnern, meine langjährigste Klientin war über 6 Jahre bei mir, ganz regelmäßig. Also das ist einfach etwas, was sehr unterschiedlich verläuft und wo auch alle unsere Kolleginnen selber entscheiden können, wie viele Termine sie verteilen, was notwendig ist, wann es wieder was braucht. und wie viele Ressourcen sie auch haben. Es gibt ganz viel, was wir nicht anbieten. Das Erste, das ist etwas, was Sie zum Glück anbieten, nämlich Psychotherapie. Wir sind alle keine Psychotherapeutinnen. Wir bieten keine Paarberatung an. Das wird sehr oft gewünscht. Genauso wird natürlich auch die Beratung von Gefährdern und Gefährderinnen sehr oft gewünscht. Die melden sich auch ganz häufig von uns und würden natürlich auch gerne ihre Sicht auf die Dinge erklären. Das sind dann aber meistens sehr kurze Telefonate und dann schauen wir, dass wir sie woanders anbinden können. Weil natürlich auch die gewaltausübenden Personen dringend Unterstützung brauchen. Sozialarbeiterische Tätigkeiten bieten wir auch nicht an, weil wir dafür schlicht und ergreifend die Ressourcen nicht haben. Da verweisen wir auch weiter an andere Einrichtungen. Und finanzielle Unterstützung im Sinn von wirklich jetzt Bargeld austeilen haben wir auch nicht. Wir haben immer mal wieder Lebensmittelgutscheine für wirklich sehr bedürftige Personen, die am Freitag bei uns sitzen und sagen, sie wissen nicht, wie sie übers Wochenende kommen und wie sie die Kinder übers Wochenende bringen. Und was wir jetzt ganz, ganz neu haben seit letzter Woche, das ist etwas, was mich ganz besonders freut, ist, dass wir einen Topf haben, wo wir über ein tolles Projekt gewisse kleine sicherheitsrelevante Dinge bezahlen können für die Personen. Also sei es jetzt eine Taxifahrt ins Frauenhaus oder mal den Tausch von einem Türschloss oder irgendwie so relativ kleine Beträge, die aber für die Betroffenen einfach oft sehr viel sind. Also da nochmal ganz dargestellt, ein bisschen grafisch verdeutlicht. So das Wichtigste für uns ist natürlich Schutz und Sicherheit. Und da versuchen wir, alle Maßnahmen umzusetzen, die gewünscht sind, damit wir das mehr herstellen können oder erhöhen können. Das Aufbrechen der Gewaltdynamik, das Wiedererlangen der objektiven und subjektiven Sicherheit und Sensibilisierung. Und das mit der objektiven und subjektiven Sicherheit, das klafft oft sehr, sehr weit auseinander, in beide Richtungen. Also wir haben durchaus manchmal Personen bei uns sitzen, wo wir das Gefühl haben, da läuten uns jetzt alle Alarmglocken. Die Person ist aber total entspannt, aus den unterschiedlichsten Gründen. Und umgekehrt gibt es genauso, dass jemand kommt und sich sehr, sehr bedroht fühlt und wir das Gefühl haben, okay, zum Glück ist jetzt unsere Einschätzung nicht so, dass wir alle Maßnahmen ergreifen müssen und dann schaut man halt, warum das so auseinanderdriftet. Es ist durchaus auch der Gewaltbegriff sehr unterschiedlich. Also ich kann mich erinnern an eine junge Frau, die bei mir in der Beratung war, die gefragt hat, ob sie von Gewalt betroffen ist, durch diese Person, wegen der sie da war. Und dann hat sie gesagt, nein, eigentlich nicht. Sie hatte aber ganz offensichtliche Verletzungen unterschiedlichen Alters überall am Körper. Und wir sind dann im Laufe der Beratung draufgekommen, dass für sie Gewalt erst ist, wenn man akute medizinische Hilfe in Anspruch nehmen muss. Also da muss man dann auch immer so ein bisschen nachtarieren und schauen, wie die Definition ist. Ja, jetzt hätte ich da ein Video, aber leider funktioniert das Video nicht. Ich kann vielleicht kurz berichten, das ist eine Sequenz, ein Tanz über häusliche Gewalt. Und das ist auch etwas, was in letzter Zeit immer mehr wird, ist mein Eindruck, so diese künstlerische Auseinandersetzung auch mit dem Thema. Ja, es gibt ganz viele verschiedene Projekte. Wir haben zum Beispiel letztes Jahr, also vorletztes Jahr mittlerweile, 2024, zu den 16 Tagen gegen Gewalt, ein Theaterstück hier aufgeführt in Innsbruck mehrmals. Es gibt Filme, es gibt eben Tanzprojekte, es gibt Lieder, es gibt alles Mögliche. Gell? Also diese künstlerische Herangehensweise mit dem Thema ist ja auch etwas, was ich oft sehr beeindruckend finde und schön finde. Und das ist heute Abend auch schon gesagt worden, mein Thema ist natürlich absolut kein lustiges Thema, gebe ich zu. Aber durch dieses künstlerische Herangehen, denke ich, gibt es auch etwas, ja, was immer wieder bewusst macht, dass man auch bei diesem Thema manchmal einfach auch ein bisschen Humor braucht und auch, ja, so schlimm die Situation ist, einfach manchmal, ja, sich dem ganzen Thema auch anders begegnen darf. Und das finde ich auch wichtig. Also ist auch etwas, was gerade bei uns im Team in der Arbeit ganz, ganz wichtig ist. Also für uns alle ist, glaube ich, auch so, mal drüber lachen über irgendetwas, nie über die Person natürlich, aber über gewisse Gegebenheiten oder über uns selber. Ja, also Humor einfach auch eine Möglichkeit, diesen Stress abzubauen und mit dem Thema umzugehen. Jetzt habe ich schon so oft das Gewaltschutzgesetz erwähnt. Jetzt möchte ich ein bisschen näher darauf eingehen. Das Gewaltschutzgesetz hat mehrere Maßnahmen. Nämlich die erste Maßnahme, die sehr, sehr gut wirkt, meines Erachtens, ist diese polizeiliche Wegweisung, also das Betretungs- und Annäherungsverbot, wo eine Person, die Gewalt ausübt, für 14 Tage aus der Wohnung verwiesen kann. Ganz am Anfang, wo das rausgekommen ist, 1997, waren das 7 Tage, dann ist es in der Next-Version auf 10 Tage erweitert worden und mittlerweile sind es 14 Tage, was uns einfach auch einen ganz guten Rahmen bietet. Wir müssen nämlich innerhalb von diesen 14 Tagen tätig werden und wenn es gewünscht wird, diesen zweiten grünen Block, nämlich die bezirksgerichtliche einstweilige Verfügung, beantragen. Und dadurch, dass das relativ viel Arbeit ist, sind wir froh über die 14 Tage und nicht über die 7 Tage. Weil wenn man dann ein Wochenende dazwischen hat und noch einen Feiertag, dann kommt man dann dem Fristende schon gefährlich nah. Und deshalb ist es ganz eine gute Sache, dass wir da länger Zeit haben mittlerweile. Die einstweilige Verfügung. Das ist sozusagen ein Kontaktverbot für bis zu einem Jahr. Erkläre ich dann nachher auch noch einmal genauer. Und die dritte Säule vom Gewaltschutzgesetz ist eben die proaktive Unterstützung von den Gewaltschutzzentren. Das Betretungs- und Annäherungsverbot nach 38a SPG, also SPG heißt Sicherheitspolizeigesetz, das ist diese Maßnahme, die die gefährdende, also die gewaltausübende Person für 14 Tage aus der Wohnung verbannt. Das gilt für 2 Wochen, es gilt auch absolut, außer man beantragt Ausnahmen. Also es gibt die Möglichkeit, Ausnahmen zu beantragen, diese sind dann aber zeitlich und örtlich sehr begrenzt. Das ist bei uns in Tirol ganz auffällig. Das ist so gut wie immer, wenn es eine Landwirtschaft gibt. Und die von Gewalt betroffene Frau zum Beispiel sagt, ich kann das nicht. Also ich tue das nicht, in der Früh in den Stall zu gehen und die ganzen Kühe zu melken. Der kann nicht weggehen. Und dann gibt's eben die Möglichkeit, diese Ausnahme zu erwirken. Das passiert auch hin und wieder. Und dann sagt man eben, okay, zu dieser Uhrzeit von bis darf die Person kommen zu diesem Zweck. Das funktioniert eigentlich relativ gut, weil die Personen, die sich diesen Weg sozusagen auf sich nehmen, diese Ausnahme zu beantragen, die haben schon einen Grund dazu. Das macht man auch nicht ohne Grund. Was nicht möglich ist, das glauben nämlich viele, ist, dass man sozusagen bei der Polizei anruft und sagt, ich hätte gerne, dass sie ein Betretungs- und Annäherungsverbot aussprechen. So funktioniert es nicht. Das ist immer die subjektive Einschätzung der einschreitenden Beamten. Das bedeutet, wenn man ein Problem hat daheim, wenn man den Notruf wählt und sagt, dass man von häuslicher Gewalt betroffen ist, dann kommt die Streife. Meistens kommen 2 Streifen, wenn man gleich sagt, es geht um häusliche Gewalt. Die kommen heim, die schauen sich die Situation an, die schauen sich die Wohnung an, die schauen sich die betroffenen Personen an. Gibt es offensichtliche Verletzungen, gibt es Kinder im Haushalt, muss irgendwer sofort medizinisch versorgt werden, was muss gesichert werden, wer muss gesichert werden und dann wird mit den betroffenen Personen gesprochen, getrennt voneinander. Es gibt sozusagen nicht die Möglichkeit, dieses Betretungsverbot zu wünschen. Es gibt aber auch nicht die Möglichkeit, es wegzuwünschen. Das heißt, auch wenn die betroffene Person da steht und sagt, na bitte, ich will das nicht, dass sie den wegweisen, ich will, dass der daheim bleibt oder die, dann wird es trotzdem passieren. Ja? Weil man auch aus Erfahrung gelernt hat, dass diese Intervention von außen, auch wenn es vielleicht in der Sekunde nicht gewünscht ist, doch eine hilfreiche Unterbrechung vom Gewaltkreislauf darstellt. Und auch sozusagen die Verantwortungsabnahme, das heißt, die Verantwortung liegt bei den Exekutivbeamten und nicht bei der Person, die das gerne hätte oder eben nicht gerne hätte, das macht einen riesen Unterschied und es wird eigentlich als Erleichterung empfunden. Natürlich, manchmal ruft man dann an am nächsten Tag und die Personen sind total sauer und sagen mal, sie haben das nicht gewusst. Die meisten wissen das auch nicht, was passiert, wenn man die Polizei ruft. Das stößt natürlich nicht immer auf Begeisterung, aber ich würde sagen, in plus 95% der Fälle ist es schon etwas, was kurzfristig einfach einmal eine Verschnaufpause schafft. Das wird auch überprüft, dieses Betretungsverbot. Das heißt, die Polizei kontrolliert das. Das ist auch für beide Seiten verpflichtend. Das heißt, die weggewiesene Person darf sich nicht nähern, die andere Person darf sie aber auch nicht reinlassen. Das heißt, wenn das kontrolliert wird und die sind wieder zusammen in der Wohnung, dann gibt es eine Verwaltungsstrafe für beide Seiten. Außer man kann jetzt glaubhaft nachweisen, dass ich sozusagen unter Druck gesetzt worden bin, dass ich die Person reinlasse oder da jemand mit vorgehaltener Waffe vor der Türe steht. Also dann wird man sicher keine Verwaltungsstrafe bekommen. Aber sozusagen, wenn man diese Auflage missachtet, absichtlich dann schon. Zusammenhängend mit dem Betretungsverbot für die Wohnung gibt es jetzt seit ein paar Jahren auch das Annäherungsverbot. Das war früher anders. Früher gab es das Betretungsverbot nur für die Wohnung. Und wenn man nach draußen gegangen ist, dann sozusagen konnte sich die gefährdende Person aber auch wieder annähern. Und mittlerweile ist es so geändert worden, dass auch wenn ich die Wohnung verlasse, dann geht dieses Annäherungsverbot auf 100 Meter immer mit mir mit. Das heißt, egal wo ich mich bewege, ein Radius 100 Meter rund um mich herum, darf sich die andere Person nicht annähern. Und das ist eigentlich sehr hilfreich. Es gibt das Annäherungsverbot nicht ohne das Betretungsverbot. Also das muss immer Kombinationsmaßnahme sein. Und dieses Betretungsverbot wird automatisch eben an uns, an die Beratungsstellen für Gewaltprävention, die es jetzt ja auch seit 2021 gibt. Das heißt, wo die gefährdende Person hingehen muss, das ist verpflichtend. Und an die Kinder- und Jugendhilfe weitergeleitet, sobald Kinder im Haushalt sind. Die Kinder müssen nicht direkt betroffen sein. Es reicht, wenn Kinder im Haushalt gemeldet sind. Dann muss es verpflichtend an die Kinder- und Jugendhilfe weitergeschickt werden. Was meines Erachtens auch sehr sinnvoll ist und hilfreich ist. Früher war dann oft so die Meinung, ja, die Kinder, die haben eh überhaupt nichts mitgekriegt, weil die waren bei der Freundin oder die waren im Nachbarzimmer und haben Fernsehen geschaut oder haben geschlafen. Und da, ja, weiß man aus Erfahrung, dass das nicht so ist. Die Kinder kriegen ja das alles mit und die kriegen ja nicht nur diese eine Situation vielleicht nicht mit, wo sie bei der Freundin waren, aber die kriegen ja die Gesamtatmosphäre daheim mit. Das ist ja meistens ein Prozess, das ist ja keine einmalige Sache. Genau, und nachdem wir das dann bekommen haben, sozusagen, melden wir uns, schauen, was gebraucht wird. Die Kinder- und Jugendhilfe ruft an, schaut, was gebraucht wird oder sozusagen, was sie der Meinung sind, dass gebraucht wird, weil die Kinder- und Jugendhilfe natürlich schon auch sozusagen nicht auf freiwillige Basis arbeitet, im Gegensatz zu uns, klarerweise, gell, da geht es ums Kindeswohl, das ist natürlich was anderes. Und die Beratungsstellen für Gewaltprävention melden sich auch bei den gefährdenden Personen und da sind dann 6 Stunden verpflichtend zu absolvieren, also 3x je 2 Stunden. Und wenn man das nicht macht, dann gibt es auch eine Verwaltungsstrafe von bis zu 2.500 Euro. Wenn man jetzt sagt, man möchte dieses Betretungs- und Annäherungsverbot verlängern, also man möchte den Zeitraum ausdehnen, dann unterstützen wir auf Wunsch bei der Antragstellung. Das ist ein mehrseitiger Antrag, wo man wirklich gut reinschreiben muss, warum die andere Person jetzt wirklich längerfristig den Wohnraum verlassen muss und sich nicht annähern darf, wo man die Vorgeschichte reinschreibt, den Sachverhalt reinschreibt, Bescheinigungsmittel darlegt und versucht, möglichst gut zu argumentieren, warum das gerechtfertigt ist. Es ist natürlich, man muss sich immer überlegen, es ist natürlich ein massiver Eingriff in die Privatrechte, auch von der anderen Person, gell? Also wenn der für ein halbes Jahr seine Wohnung verlassen muss, das muss schon Hand und Fuß haben. Also das ist jetzt keine rein präventive Maßnahme. Da braucht man schon einen Anlassfall. Also man kann jetzt nicht sagen, ja, irgendwie, ich mag den eigentlich nicht mehr und ich fühle mich nicht so wohl. Also das reicht nicht, gell? Da braucht es schon wirklich einen Anlass. Der Anlass kann im Rahmen eines Betretungsverbots schon aufgegriffen worden sein, muss aber nicht. Das heißt, es gibt durchaus auch die Möglichkeit der Antragstellung ohne ein vorangegangenes Betretungs- und Annäherungsverbot. Da hat man dann allerdings das Problem, dass man natürlich in dieser Zeit, während der Antrag bei Gericht ist und über den entschieden wird, keinen Schutz hat. Und das ist etwas, wo wir sehr genau darauf schauen, dass wenn jetzt zum Beispiel ein Paar noch zusammenlebt und wir sagen jetzt einmal, der Mann bringt einen Antrag auf einstweilige Verfügung gegen die gewaltausübende Frau ein und lebt mit der zusammen, dann ist das natürlich etwas, was das Risiko massiv erhöhen kann, weil dieser Antrag wird ihr zugestellt. Die muss ja wissen, was passiert. Die hat ja auch die Möglichkeit, was dagegen zu unternehmen. Ja, also die hat die Möglichkeit, da Stellung zu nehmen bei Gericht. Und da schauen wir schon sehr genau, wie das abläuft. Das ist eben der Vorteil vom Betretungs- und Annäherungsverbot. Wenn dieses Betretungsverbot aufrecht ist und wir kriegen das und wir verlängern innerhalb der vorgegebenen Frist von 14 Tagen, also wir lassen diesen Antrag einlaufen beim zuständigen Bezirksgericht, dann verlängert sich automatisch das Betretungs- und Annäherungsverbot um weitere 14 Tage und in dieser Zeit wird vom Bezirksrichter entschieden, ob dem Antrag stattgegeben wird oder nicht. Also das heißt, da hat man dann sozusagen einen durchgehenden Schutz und keine Schutzlücke, was natürlich in der Situation besonders wichtig ist. Man muss da bestimmte Orte definieren, wo die Person nicht hingehen darf. Das müssen Orte sein, die wirklich für das tägliche Leben relevant sind. Also die Wohnung, der Arbeitsplatz, die Schule der Kinder, solche Sachen gehen. Oder die Adresse der Eltern, wenn man jetzt zum Beispiel pflegebedürftige Eltern hat, um die man sich kümmern muss. Es gibt dann immer wieder auch recht lustige Ideen. Also ich kann mich erinnern, eine Klientin wollte mal gern das Tivoli in den Antrag aufnehmen lassen, weil sie da halt so gern hingeht. Gell? Das ist durchaus verständlich, aber solche Sachen gehen natürlich nicht. Gell? Also man kann jetzt da nicht die halbe Innsbrucker Innenstadt dazu nehmen, nur weil man den anderen nicht sehen will. Also diese Möglichkeit gibt das Gewaltschutzgesetz nicht her. Dann gibt es noch die psychosoziale und juristische Prozessbegleitung. Das ist das, was ich eingangs erwähnt habe, was bei uns über das Justizministerium finanziert wird. Das heißt, das ist einfach ein Topf, wo man sagt, wenn man Opfer einer Gewalttat geworden ist, dann soll man dann nicht auch noch draufzahlen müssen und für Anwaltskosten und dergleichen dann noch zahlen müssen. Das heißt, wir bieten diese Prozessbegleitung an. Das ist in den Opferrechten verankert. Das ist immer kostenlos. Das besteht eben aus diesen zwei Teilen. Das eine ist die psychosoziale Prozessbegleitung, das heißt, das ist jemand von uns aus dem Team. Und die juristische Prozessbegleitung, da haben wir einen Pool von Anwälten, mit denen wir seit vielen Jahren zusammenarbeiten, die einfach auf dem Gebiet sich gut auskennen, die wissen, was sie tun und die einfach auch den Umgang mit Gewaltbetroffenen gut gewöhnt sind. Das heißt, man kann im Rahmen des Strafverfahrens, was ja für die meisten sehr belastend ist, versuchen, diese Belastungen ein bisschen abzufedern. Also ich denke, jeder, der schon einmal vor Gericht war oder ein Strafverfahren hinter sich hat, egal in welcher Rolle, weiß, wie unangenehm das sein kann. Das ist so ein Stress, die Leute wissen überhaupt nicht, was auf sie zukommt. Die wissen gar nicht, meistens wissen sie gar nicht einmal, wer ist. Also man geht in den Gerichtssaal rein und das ist schon ziemlich einschüchternd. Und da jemanden an der Seite zu haben, wir versuchen einfach vor dem Verfahren oder vor den Terminen zu erklären, was wird denn da passieren, wer sitzt wo, wer hat was an, wer fragt was, also wer sind die handelnden Personen. Manchmal gehen wir auch hinüber aufs Landesgericht und schauen uns einen Gerichtssaal an und erklären einfach, wie das ablaufen wird und können dann auch sagen, okay, da werden Sie sitzen, da wird der Richter sitzen, da sitzt der Staatsanwalt, solche Sachen. Gell? Weil das in der emotionalen Situation und in der Stresssituation sehr viel sein kann. Und man muss natürlich die geschehenen Dinge, die man ja eigentlich gern nicht mehr erinnern würde, sehr, sehr genau erinnern, in jedem Detail beschreiben. Und das ist oft eine große Belastung. Und ich denke, da spießt sich auch so ein bisschen die Psychologie mit der Justiz. Ja, auf der einen Seite sozusagen der Wunsch, nicht dran zu denken und das ein bisschen in den Hintergrund zu bekommen. Und auf der anderen Seite dieses extrem genaue Nachfragen, sowohl bei der Polizei als auch bei Gericht. Ja, wo man wirklich die Szenen nacherzählen muss. Also die Richter sagen immer, sie müssen mir das jetzt so erzählen, dass ihr es nachspielen könnt. Also wirklich mit welcher Hand, wohin, genau, wann, welche Sekunde, wie auch immer. Und die Betroffenen nicht können. Zum Teil einfach wirklich nicht können. Durch traumatisierende Ereignisse, die sie nicht in der Lage sind, nachzuerzählen. Ich denke, das wissen wir alle. Und da gibt es aber natürlich auf Seite der Justiz andere Bedürfnisse, verständlicherweise. Also die Alternative wäre ja auch keine gute, dass Verurteilungen geben würde ohne einen entsprechenden Nachweis. Aber für die betroffenen Personen ist es einfach oft sehr schwer. Und häufig sind wir da so ein bisschen Dolmetscher, Dolmetscherinnen. Also man geht dann manchmal aus dem Gerichtssaal raus und dann muss man erst einmal erklären, was ist denn da jetzt eigentlich passiert und warum haben die das gefragt und warum ist das so gewesen? Und auch die Sprache, die bei Gericht verwendet wird, ist ja oft schon ganz andere, was sehr überfordernd sein kann. Und deshalb glaube ich, dass dieses Instrument der Prozessbegleitung was ganz Essentielles ist. Und auch bei einem Ausgang, den man sich vielleicht nicht gewünscht hat, es werden ja in unserem Bereich waren ja wahnsinnig viele Strafverfahren eingestellt oder enden mit dem Freispruch. Und diese Ausgänge sind für die betroffenen Personen natürlich häufig nicht sehr angenehm. Und da zu erklären, warum das so gekommen ist oder warum das vermutlich so gekommen ist, das ist auch ein großer Teil der Prozessbegleitung. Da sieht man so ein bisschen, wie sich die Klientinnen, Klientenzahlen bei uns entwickelt haben. Der letzte Balken ist 2024, weil sozusagen die 2025er Zahl noch nicht ganz offiziell ist, aber das sind 1688 Personen, wobei diese Statistik eben noch nicht überprüft ist. Das heißt, es ist jetzt ein bisschen angestiegen im vergangenen Jahr, aber man sieht schon, es ist relativ gleichbleibend jetzt über die letzten Jahre. Und dieser Anstieg von 2020 auf 2021, das sieht man auf der nächsten Folie ganz gut. Das ist nur ein zufälliger zeitlicher Zusammenhang mit Corona. Das ist nicht Corona, sondern das ist die Veränderung vom Betretungsverbot hin zum Betretungs- und Annäherungsverbot. Das sehen wir ganz deutlich in der Statistik, weil früher sozusagen hatte man für 5 betroffene Personen ein Betretungsverbot, weil man ja kein Annäherungsverbot an die Person hatte. Und jetzt hat man für den gleichen Sachverhalt 5 Betretungs- und Annäherungsverbote, weil man für jede Person einzeln eines hat. Und deshalb erklärt sich dieser Anstieg. Das ist leider das zweite Video, was nicht abgespielt werden kann. So ein bisschen zu den Gewaltformen, die bei uns vorkommen. Ich glaube, jetzt die einzelnen Gewaltformen, die kennen Sie, gell? Das muss ich Ihnen jetzt nicht erklären. Das, was wir erleben, ist, dass es sehr, sehr häufig gerade in Paarbeziehungen eine Mischform ist. Also, dass es meistens unterschiedliche Dinge sind, die zusammenkommen. Und das, was bei uns ganz eindeutig rauskommt, ist, dass die psychische Gewalt das ist, was die Betroffenen meistens mehr beeinträchtigt und mehr belastet. Und das wird auch ganz klar so verbalisiert. Ja. Also ganz häufig, dass Personen bei uns sitzen und sagen, ja, die Schläge oder die körperliche Gewalt, das ist das eine, aber das, was sie wirklich total fertig macht und einfach so in ihren Grundfesten erschüttert, das ist diese psychische das ist die psychische Gewalt und dieses Demütigen, Kleinmachen über Jahre, zum Teil über Jahrzehnte. Also wir haben nicht wenige Personen, die nach vielen Jahrzehnten Gewaltbeziehung erst zu uns kommen. Ich werde nie vergessen, meine allerälteste Klientin war 83 Jahre alt und hat mit 16 diesen Mann heiraten müssen und hat dann mit 83 beschlossen, jetzt reicht's ja. Und hat das durchgezogen. Und das war auch eigentlich was sehr schön ist, weil wir erleben ja oft nur die negativen Zeiten. Weil sobald es den Personen besser geht, sind sie oft nicht mehr bei uns. Und wir kriegen dann relativ selten Rückmeldungen, jetzt geht's mir besser. Aber die hat sich dann nach ein paar Monaten nochmal bei mir gemeldet und ist vorbeigekommen, hat mir eine Flasche Tequila mitgebracht. Ich weiß bis heute nicht, warum. Aber hat dann erzählt, sie ist jetzt einfach so glücklich, weil sie kann fernsehen, was sie will, sie kann essen, was sie will, sie kann schlafen, wann sie will, sie kann ihre Medikamente nehmen, die hatte ihr davor nämlich immer weggenommen, und die war einfach total zufrieden und hat nach so vielen Jahrzehnten das geschafft, muss man auch sagen, gegen den Widerstand ihrer eigenen erwachsenen Kinder, sich zu trennen aus einer sehr, sehr abhängigen Beziehung. Also die war sehr viele Jahrzehnte schon in Österreich, konnte überhaupt kein Deutsch. Kann mich noch gut daran erinnern, sie wusste nicht, was eine Bankomatkarte ist, weil das hat sie nicht mitgekriegt. Also sie hatte nie Zugang zum Konto, nie Zugang zum Geld. Und hat da so in ihrer abgeschlossenen kleinen Welt gelebt und hat es dann trotzdem geschafft, diesen Schritt zu machen. Und das habe ich immer sehr bewundernswert gefunden. Genau. Aber wie gesagt, meistens ist es ein Zusammenspiel aus mehreren Formen. Außer dem Thema Cybergewalt, das ist was häufig allein vorkommt, weil es natürlich ganz andere Wege geht. Ja, das ist ja etwas, was wir uns, womit wir uns immer mehr beschäftigen müssen und wo wir auch ehrlich zugeben müssen, da hat man so das Gefühl, man ist eigentlich immer einen Schritt hinterher. Die Entwicklung geht so schnell, da gibt es jede Woche irgendwas Neues und irgendwelche neuen Möglichkeiten, jemanden zu überwachen. Da muss man schon sich sehr bemühen, dass man da halbwegs Schritt hält. Großes Thema bei uns immer sind natürlich auch diverse Abhängigkeiten. Mir ist es immer ein großes Anliegen, so ein bisschen Verständnis dafür zu verbreiten, warum sich Personen nicht sofort aus einer Gewaltbeziehung trennen. So diese Aussage, es kann ja nicht so schlimm gewesen sein, wenn du so lange bei ihm geblieben bist. Oder wenn mir das passieren würde, ich würde bei der ersten Ohrfeige gehen. Ja, also sowas hören unsere Klientinnen und Klienten jeden Tag. Und das ist extrem schwierig und extrem problematisch, weil es auf der einen Seite etwas behauptet, was nicht stimmt. Die allerwenigsten Personen gehen nach dem ersten Gewaltvorfall, die meisten gehen auch nicht nach dem zweiten oder nach dem zehnten. Und es ist einfach wirklich total schwierig, sich aus so einer Beziehung zu lösen. Das hat ganz unterschiedliche Gründe. Auf der einen Seite gibt es eben sehr, sehr häufig schlicht und ergreifend auch finanzielle Abhängigkeiten. Das heißt, man muss sich einfach auch gut überlegen, kann ich mir das leisten? Ja, das ist ja sozusagen ein Zusammenspiel von ganz vielen Dingen, oder? Also die exemplarische Geschichte ist eine Frau, die bei uns in Beratung ist, die zwei Kinder hat mit einem Mann, die in Karenz war, die nach den Kindern nur noch Teilzeit gearbeitet hat, in irgendeinem nicht wahnsinnig gut bezahlten Job, ansonsten Care-Arbeit geleistet hat, unbezahlterweise. Der Mann ist arbeiten gegangen, sie hat wenig Zugriff zum Geld. Die Mieten in Tirol, wie wir alle wissen, oder Eigentum ist einfach alles wahnsinnig teuer. Die Lebenserhaltungskosten sind teuer. Die Kinder sind betreuungspflichtig bzw. sind zu betreuen. Diese Person wird sich nur sehr, sehr schwer trennen, weil da geht es um so existenzielle Dinge. Wenn die nicht weiß, wo sie nächstes Monat mit ihren Kindern bleiben kann, dann braucht die sich ja gar nicht überlegen, ob sie geht. Und die überlegt sich das auch nicht, weil es einfach die Möglichkeit nicht gibt. Und neben diesen finanziellen Aspekten sind aber auch oft einfach noch Emotionen da. Also nur weil Gewalt im Spiel ist, heißt das ja nicht automatisch, dass die Liebe nicht mehr da ist oder dass man die Hoffnung aufgegeben hat, dass es wieder anders wird. Und auch die gewaltausübende Person hat ja nicht nur diese eine negative Eigenschaft der Gewalttätigkeit. Also diese Personen haben ja auch nette Charakterzüge und man bleibt ja wegen den netten oder wegen den guten Zeiten und nicht wegen der Gewalttätigkeit. Und das existiert einfach auch nebeneinander und parallel voneinander. Und da zu gehen und insbesondere auch, wenn zum Beispiel gemeinsame Kinder da sind, ist sehr schwierig. Ich glaube, es ist ja jede Beziehung oder jede Trennung nach einer langen Beziehung, gerade nach einer langen Beziehung mit gemeinsamen Kindern, ist ja schon nochmal ein Kraftakt. Und wenn dann noch Gewalt im Spiel ist und vielleicht dann auch noch Drohungen kommen, wenn du gehst, ich finde die überall oder ich nehme dir die Kinder weg. Und wir ja auch aus Erfahrung wissen, dass Trennungssituationen Hochrisikosituationen sind. Also die allermeisten Morde an Frauen passieren in Trennungssituationen oder in Situationen, wo die Trennung von der Frau angekündigt worden ist. Also das sind Hochrisikosituationen und dann sozusagen das zu schaffen, sich da zu lösen und zu trennen, ist wirklich ein großer Schritt und braucht auch viel Mut. Kurz zum Thema Stalking, beharrliche Verfolgung noch. Das ist von der Dynamik her sehr anders als häusliche Gewalt. Für die betroffenen Personen oft extrem belastend. Manchmal eben gibt es auch den Fall, dass man den Täter nicht kennt. Und das ist auch oft etwas, was wirklich gruselig ist. Weil man den eigenen Partner oder von mir aus den eigenen Vater oder die eigene Mutter oder wie auch immer im Familienverband jetzt die Beziehungsverhältnisse sind, besser einschätzen kann als eine fremde Person, die auf einmal anfängt, einen zu verfolgen und man weiß eigentlich nicht, warum. Stalking grundsätzlich wird definiert als wiederholte Verfolgungshandlungen über einen längeren Zeitraum hinweg. Da gibt es jetzt nicht so eine ganz eindeutige Definition. Das kommt immer ein bisschen darauf an, wie viel Verfolgungshandlungen und über wie langen Zeitraum. Das muss man sich anschauen. Also das ist jetzt nicht so eindeutig definiert, dass man sagt, 10 Anrufe am Tag über 3 Wochen sind Stalking. Sondern es kann sein, dass man sagt, 10 Anrufe am Tag über 6 Wochen plus jeden Tag taucht er irgendwo auf oder fährt mit dem Auto vorbei. Das kann man sozusagen als Straftatbestand beharrliche Verfolgung anzeigen. Aber es gibt natürlich auch die Möglichkeit, dass der nur alle 2 Monate kommt, aber dann bei mir im Garten steht Und was ist es dann? Gell? Also sozusagen, da muss man immer schauen, das ist so ein bisschen ein dynamisches System, jetzt nur vom Straftatbestand her. Und da ist einfach wichtig, dass man nicht zu früh zur Polizei geht, weil die Polizei hat natürlich ein sogenanntes Offizialprinzip. Das heißt, wenn die von einer strafbaren Handlung erfahren, dann müssen sie das aufnehmen. Das heißt, dann gibt es eine Anzeige. Und wenn das dann aber noch nicht ausreichend ist beim Stalking, um diesen Straftatbestand zu erfüllen, dann wird diese Anzeige eingestellt. Und das Gemeine ist das, dass alles, was schon einmal eingestellt worden ist, das kann man dann nicht für eine eventuelle neue Anzeige wieder verwenden, sondern diese Tathandlungen sind dann sozusagen abgehakt. Also das heißt, dann beginnt die Zeit, in der man warten muss, bis man wieder eine Anzeige erstatten kann, von neuem zu laufen, und die betroffenen Personen müssen dann wieder einen längeren Zeitraum aushalten. Deshalb ist es da ganz wichtig, dass man sich das davor von einer Opferschutzeinrichtung oder von einem Rechtsanwalt oder wem auch immer, der sich damit auskennt, anschauen lässt, damit man da einfach nicht zu früh Anzeige erstattet. Das ist etwas, was die Lebensführung ganz wahnsinnig beeinträchtigen kann. Das ist auch etwas, was der Straftatbestand abfragt, ob das passiert. Das heißt, man verändert gewisse Verhaltensweisen, man besorgt sich eine neue Handynummer, man geht andere Wege, man geht nicht mehr ins Lieblingslokal, wenn man immer gern hingegangen ist, solche Sachen. Und natürlich, was passiert, sozusagen, wenn man in der Lebensführung beeinträchtigt ist, ist, dass sich das für die Betroffenen oft wahnsinnig unfair anfühlt. Und das ist es ja auch. Gell? Also sozusagen, jemand anderer tut was und ich muss aber mein Verhalten ändern, um dem zu entgehen. Und kann vielleicht gewisse Dinge nicht mehr machen, die ich immer gern gemacht habe. Stalking umfasst ganz vielfältige Sachen, von der physischen Kontaktaufnahme über Anrufe, WhatsApp-Nachrichten, Veröffentlichung von intimen Bildern und Fotos, Bestellungen im Namen von dieser Person im Internet, bis hin zu Todesanzeigen mit dem Namen der gestalkten Person. Also da gibt's sehr viel und wir sind auch immer wieder überrascht, was sich die Personen so einfallen lassen. Das ist mit einer Freiheitsstrafe bis zu 3 Jahren bestraft. Das sind dann wirklich aber eher schwerere Stalking-Fälle, wobei wir durchaus auch einige Fälle haben von Stalking bei uns, die über Jahre gehen. Und wo man zum Teil so das Gefühl hat, egal was man versucht, egal welche Sicherheitsmaßnahmen, egal ob man versucht, ein Kontaktverbot zu erwirken, selbst Haftstrafen. Eine Kollegin hat gerade vor kurzem eine Verhandlung gehabt, wo ein bereits 1 Jahr in Haft befindlicher Mensch wieder verurteilt worden ist wegen Stalking. Und 2 Stunden nach der erneuten Verurteilung ist er wieder vor der Tür von der gestalkten Person gestanden. Also da hat man oft so das Gefühl, egal was man probiert, es fruchtet nicht, es hilft nicht, und gerade dieses Hochrisikostalking ist wirklich auch etwas, wo wir sehr aufmerksam sind und wo wir wirklich versuchen, alle rechtlichen Maßnahmen auszuschöpfen. Und für die betroffenen Personen ist das wirklich oft wahnsinnig belastend, diese Stalking-Geschichten. Ja. Vielen Dank für Ihre Aufmerksamkeit. Dankeschön.
1: Vielen herzlichen Dank für diese ganz tollen Ausführungen, so kompakt, dass man, ich hätte noch gerne lange weiter zugehört.
0: Ich könnte auch gerne noch länger erzählen. Genau.
1: Eben. Ich glaube, Ihnen geht es ähnlich, aber nützen Sie die Gelegenheit jetzt für Fragen, solange die Frau Magister Laske Andrea da ist. Er möchte anfangen.
2: Ich höre Sie gut. Ich habe eigentlich eine laute Stimme. Danke für den Vortrag, war wirklich total spannend. Ich wollte gerade kurz zu Beginn eine kleine Korrektur vornehmen, was die Gewaltprävention angeht. Also da ist es nicht so, dass sich die Gewaltpräventionsstellen beim Täter melden, sondern der Täter muss sich ja aktiv bei der Gewaltpräventionsstelle melden und kriegt sonst ja schon die erste Verwaltungsstrafe, wenn er das nicht tut, innerhalb der ersten 5 Tage.
0: Das muss sie korrigieren.
2: Okay.
0: Wir sind eng in Austausch mit der Gewaltpräventionsstelle. Das war der Versuch. Mhm. Nachdem das aber nicht so gut geklappt hat, verschicken die WhatsApp-Nachrichten oder SMS. Das heißt, die melden sich schon bei denen, weil sonst sozusagen der Prozentsatz der Personen, die gestraft werden müssten, zu hoch ist. Mhm. Okay. Also die Kontaktaufnahme hätte eigentlich von Seiten der Täter ausgehen sollen, ja. Das stimmt. Aber nachdem das nicht so wirklich gut angelaufen ist, haben die das umgestellt auf Kontaktaufnahme per WhatsApp.
2: Und meine Frage wäre dann gewesen, wenn jetzt eine Gerichtsverhandlung stattfindet und es gibt aber ein bestehendes Betretungs- und Annäherungsverbot, muss man mit dem Gewalttäter gemeinsam im Gerichtssaal sein?
0: Also das sind jetzt verschiedene Fragen in einem. Ich werde versuchen, das zu beantworten. Also grundsätzlich, wenn es dieses Annäherungsverbot gibt, dann sind gerichtliche Termine davon wie ausgenommen. Weil das ist ein verpflichtender Termin. Also der Gefährdende macht sich jetzt nicht strafbar, wenn er kommt, weil er muss ja zum Gericht kommen. Mhm. Das andere ist das, dass es die Möglichkeit gibt, Entschuldigung, jetzt habe ich das wieder mit dem Mikrofon vergessen, gell? Ja, dass es die Möglichkeit gibt, eine sogenannte abgesonderte Einvernahme zu beantragen. Das heißt, ich kann beantragen, dass während meiner Aussage der Täter hinausgehen muss aus dem Saal. Mhm. Das ist eine Entscheidung vom Richter und dem muss nicht stattgegeben werden.
2: Okay.
0: Und wenn der das verneint, dann habe ich kein Rechtsmittel dagegen, weil der Beschuldigte ein Fragerecht hat im Strafverfahren. Und wenn der nicht anwaltlich vertreten ist, dann muss er mich fragen dürfen, dann muss er anwesend sein. Wenn er einen Anwalt hat, dann wird diesem Antrag oft stattgegeben. Das heißt, dann ist es oft so, dass einfach der Anwalt das Fragerecht wahrnimmt für den Mandanten und der rausgeht währenddessen. Aber wenn er nicht anwaltlich vertreten ist, dann bleibt er drin.
2: Okay, danke.
1: Weitere Fragen? Ja, ich habe eine Frage. Wie geht es dir selber als Beraterin dort? Hast du schon Drohungen von Männern bekommen, die praktisch hier Konsequenzen hatten aus diesen Beratungen und aus den Maßnahmen, die daraus hervorgegangen sind?
0: Ja, also das ist etwas, was vorkommt. Wir haben natürlich einen gewissen Sicherheitsplan auch für die Mitarbeiterinnen. Also es ist so, dass meine Kolleginnen nicht namentlich irgendwo aufscheinen und auch nicht in irgendwelchen Pressemitteilungen oder Interviews oder irgendwo zu finden sind und von uns allen auch auf der Homepage keine Fotos sich befinden. Das heißt, meine Stellvertreterin und ich sind die einzigen, die mit Namen genannt sind auf der Homepage und die einfach auch öffentlich in Erscheinung treten. Ohne das geht's nicht ganz, aber die Beraterinnen selber nicht. Das war früher ein bisschen anders. Also früher hat man auch sozusagen diese Anträge auf einstweilige Verfügung noch jeweils mit dem eigenen Namen unterschrieben. Und man kann sich vorstellen, dass wenn jetzt jemand diesen Antrag zugestellt bekommt und durch diesen Antrag für 6 oder 12 Monate aus dem eigenen Haus gewiesen wird und dann steht da ein Name drunter, dass sich natürlich die negativen Emotionen oft auch sehr auf diese Person beziehen. Und deshalb haben wir das dann irgendwann gelassen. Und jetzt ist einfach nur noch unser Stempel drunter. Aber es ist durchaus auch hin und wieder vorgekommen, dass entweder Personen anrufen und sich bedrohlich verhalten oder auch bei uns vor der Tür stehen. Also wir haben natürlich auch alle eine Meldeauskunftssperre, sodass unsere Privatadresse geschützt ist. Ansonsten kann ja jede Person zum Meldeamt gehen und herausfinden, wo jemand wohnt. Das ist ja problemlos möglich. Wir haben natürlich bei uns die Büros auch gut gesichert. Also wir wissen, wer bei uns rein und raus geht. Wir haben ein Videosystem und überwachen das recht gut. Also da gibt es eine ganz klare Türpolitik, wer reinkommen kann. Aber ja, solche Sachen kommen natürlich immer wieder vor. Und sozusagen der heikelste Moment ist meistens bei Gericht. Weil ansonsten, wenn wir jetzt in unseren Büroräumlichkeiten sind und da kommt niemand rein, die Anrufe von Gefährdern, die übernehmen die Kolleginnen nicht, das landet bei mir. Aber sozusagen am Gericht ist man natürlich exponiert, gell, weil da geht man hin mit der Klientin oder dem Klienten. Und da ja, ist schon manchmal vorgekommen, dass ein bisschen ungute Situationen waren, aber zum Glück relativ selten. Aber danke für die Frage. Ja.
1: Und noch eine zweite Frage hätte ich, wie es dir persönlich oder den Beraterinnen geht, wenn sie hier Tag ein, Tag aus nur geballte Ladung Gewalt mitkriegen. Wie geht es dir dann, wenn du nach Hause gehst oder wie schaltest du da ab, wie machst du das?
0: Ich glaube, dass das jeder von uns ganz unterschiedlich macht. Ich bin gern draußen, bin gerne in der Natur. Eine Kollegin von uns, die strickt die schönsten Wollpullis. Bin manchmal ein bisschen neidig und denke mir, umgekehrt wäre auch ganz cool. Ja, das ist ganz verschieden. Ich glaube, dass schon unser Beruf was mit uns macht, das Thema was mit uns macht. Also das kann man sicher nicht abstreiten, ganz bestimmt. Bei mir geht es eher in die Richtung, dass ich froh bin, dass ich das Thema nicht habe. Dass man vielleicht einfach auch dankbar ist für das, was man für Möglichkeit hat im Leben und wie gut es einem geht, auch und das vielleicht auch deutlicher sieht. Ich glaube, dass unsere Kolleginnen alle eben ganz unterschiedliche Wege haben, wie sie dann auch damit umgehen. Wir haben relativ viel Austausch miteinander und das empfinde ich als sehr wichtig. Auch so diesen Austausch im Team, eben dieses auch einmal über irgendwas lachen dürfen und den Humor nicht verlieren, auch bei dem schweren Thema. Wir brauchen natürlich wahnsinnig viel Schokoladennachschub als Nervennahrung. Wir haben viel Intervision, wir haben viel Supervision. Jede Kollegin hat die Möglichkeit, 6 Stunden Einzelsupervision jedes Jahr in Anspruch zu nehmen beim Therapeuten ihrer Wahl, was vom Betrieb übernommen wird. Das heißt, wir versuchen sozusagen, diese Belastungen ein bisschen abzufedern. Aber klar, das Thema ist vorhanden.
1: Ja, bitte, das sind noch Fragen.
3: Vielen Dank. Ich konzentriere mich mal auf die wichtigste. Sie haben Empowerment angesprochen, das würde mich sehr interessieren. Es gibt ja Studien, die zeigen zum Beispiel in solchen Fällen, dass Kurse zur Selbstverteidigung und Selbstbehauptung wirken, Auswirkungen haben auf Selbstvertrauen und Selbstsicherheit. Jetzt wollte ich fragen, was ist Ihr Ansatz? Wie kann man Empowerment betreiben? Vielen Dank.
0: Danke. Genau, also gerade solche Sachen ist auch etwas, was wir regelmäßig weiterempfehlen. Da machen die Kolleginnen von Frauen gegen Vergewaltigung auch ganz tolle Arbeit. Die bieten immer wieder Selbstverteidigungsworkshops an. Die machen dieses Wenn-Do. Ich weiß nicht, ob das bekannt ist. Und da verweisen wir sehr gern hin, weil das durchaus etwas ist, wo wir glauben, dass das was bringen kann. Es wird relativ wenig angefragt, beziehungsweise relativ wenig angenommen von den Betroffenen. Ich glaube, dass das damit zusammenhängt, dass wenn die Leute bei uns sind, sind sie ja meistens in einer recht akuten Situation und versuchen irgendwie die nächsten Schritte zu planen, die jetzt am allerwichtigsten sind. Und da ist sozusagen ein Selbstverteidigungskurs gerade oft, glaube ich, nicht der richtige Moment, weil es dann doch etwas ist, da brauche ich dann wieder Zeit dazu, dann brauche ich vielleicht eine Kinderbetreuung, dann brauche ich überhaupt mentale Ressourcen, jetzt noch was anderes anzufangen. Und das heißt, das ist in der Situation bei uns vielleicht oft nicht der richtige Moment. Aber grundsätzlich denke ich, dass das sehr, sehr hilfreich ist. Absolut. Danke.
1: Bitte.
4: Ja, ich hätte eine Frage zum Thema. Manchmal merkt man, da stimmt etwas nicht. Wie geht es damit um? Das würde mich sehr interessieren.
0: Das ist ganz unterschiedlich, je nachdem, was einem vorkommt, gell? Also was da irgendwie nicht passt. Wie gesagt, das sind die Ausnahmefälle. Sehr häufig erledigen sich diese Fälle von selber, wenn man entweder genauer nachfragt oder einen neuen Termin vereinbart und die betroffene Person merkt, dass man relativ genau nachgefragt hat. Dann passiert oft noch die Terminvereinbarung, aber den Termin gibt es dann nicht mehr. Zum Beispiel. Ich glaube, es ist oft auch so ein bisschen einfach ein Erfahrungswert oder ein Bauchgefühl. Leicht ist es, wenn die Dinge offensichtlich sind. Also es gibt natürlich manchmal auch Personen, die anrufen, die eine psychiatrische Erkrankung im Hintergrund haben und die sagen, meine ganze Wohnung ist verwanzt. Die gesamte Polizei verfolgt mich oder solche Sachen. Das sind natürlich die Sachen, die sind einfacher. Schwierig wird es, wenn es sich in so Graubereichen bewegt, wo wir das Gefühl haben, okay, vielleicht stimmt da was nicht. Wobei, ehrlich zugeben muss, da haben wir zum Beispiel auch schon einmal den Fall gehabt, dass jemand uns eine Geschichte erzählt hat, wo wir uns alle gedacht haben, vielleicht sollte man doch eher ein bisschen in Richtung Psychiatrie verweisen. Das hat sich im Nachhinein dann aber herausgestellt, dass es zwar wahnsinnig verrückt geklungen hat, aber dass diese Person absolut die Wahrheit erzählt hat. Also das sind manchmal Situationen, die gar nicht so einfach einzuschätzen sind.
1: Weitere Fragen? Gut, dann machen wir hier einen Abschluss. Liebe Andrea, vielen herzlichen Dank. Das war jetzt wirklich sehr kompakt. Danke für diesen Einblick, den du uns da gegeben hast. Dankeschön.
0: Sehr gern, vielen Dank. Danke.
5: Sie hörten heute einen Vortrag von Frau Magistra Andrea Laske, der Geschäftsführerin des Gewaltschutzzentrums Tirol, über die Arbeit des Gewaltschutzzentrums. Der Vortrag fand am 21. Jänner 2026 im Haus der Begegnung in Innsbruck statt. Ich bedanke mich für Ihre Aufmerksamkeit. Karl Hindecker verabschiedet sich von Ihnen. Auf Wiederhören.

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1: Ein Veilchen auf der Wiese stand, gebückt, in sich und unbekannt. Es war ein herziges Veilchen. Da kam eine junge Schäferin mit leichtem Schritt und munterem Sinn daher, daher, die Wiese her und sang. Ach, denkt das Veilchen, wär ich nur die schönste Blume der Natur. Ach, nur ein kleines Weilchen, bis mich das Liebchen abgepflückt und an dem Busen matt gedrückt. Ach, nur ein Viertelstündchen lang. Ach, aber ach, das Mädchen kam und nicht in Acht das Veilchen nahm. Er trat das arme Veilchen. Es sank und starb und freut sich noch. Und sterb ich denn, so sterb ich doch durch sie, zu ihren Füßen doch.
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1: Er reitet zu spät durch Nacht und Wind. Es ist der Vater mit seinem Kind. Er hat den Knaben wohl in dem Arm. Er fasst ihn sicher, er hält ihn warm.
2: Mein Sohn, was birgst du so bang dein Gesicht?
3: Siehst, Vater, du den Erlkönig nicht? Den Erlenkönig mit Kron und Schweif.
2: Mein Sohn, es ist ein Nebelstreif.
4: Du, liebes Kind, komm. Geh mit mir. Gar schöne Spiele spiel ich mit dir. Manch bunte Blumen sind an dem Strand. Meine Mutter hat manch gülden Gewand.
3: Mein Vater, und hörest du nicht, was Erlenkönig mir leise verspricht?
2: Sei ruhig, bleibe ruhig, mein Kind. In dürren Blättern säuselt der Wind.
4: Willst, feiner Knabe, du mit mir gehen? Meine Töchter sollen dich warten schön. Meine Töchter führen den nächtlichen Rhein und wiegen und tanzen und singen dich ein.
3: Mein Vater, und siehst du nicht dort Erlkönigs Töchter am düsteren Ort?
2: Mein Sohn, ich sehe es genau, es scheinen die alten Weiden so grau.
4: Ich liebe dich. Mich reizt deine schöne Gestalt. Und bist du nicht willig, so brauch ich Gewalt.
3: Mein Vater, jetzt fasst er mich an! Erlkönig hat mir ein Leids getan!
1: Dem Vater grauset, er reitet geschwind, er hält in Armen das ächzende Kind, erreicht den Hof mit Mühe und Not! In seinen Armen, das Kind war tot.
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0: Diese Sendung macht die gedruckte und quartalsweise erscheinende Programmzeitung von Freirad hörbar. Dieses bunte, informative Medium ist das Aushängeschild des Radioprogramms. Hier findet ihr jedes Quartal neue Sendereien, Spezialprogramm und vor allem einen umfassenden Überblick der Freirad-Radiolandschaft. Die Programmzeitung zeigt also, wie groß das Engagement vielseitiger RadiomacherInnen ist. Außerdem nutzt Freirad die Programmzeitung, um mit dem Editorial Position zu beziehen. Wie im Radioprogramm bietet Freirad auch hier externen Initiativen eine Plattform und macht so wichtige Positionen sichtbar, die oft medial wenig Beachtung erfahren. Diese geballte Ladung an Informationen wollen wir auch den HörerInnen nicht vorenthalten und bringen nun die Programmzeitung dahin, wo sie noch gefehlt hat, nämlich ins Radioprogramm. In dieser Ausgabe hören wir das Editorial von Freirad, geschrieben und gesprochen von Marie Hoffend. David Priet liest den Gastkommentar zum Thema freie Medien und freie Räume. Wir starten mit dem Editorial mit dem Titel Nice to meet you, eure Communities im Radio.
1: Nice to meet you, eure Communities im Radio. Es ist Sommer. Viele sind auf der Suche nach schattigen Plätzen, um sich vor den intensiven Sonnenstrahlen zu schonen. Oder vielleicht auch einen Platz zum Luftholen und Durchatmen bei dem aktuellen Weltgeschehen und Polykrisen zu finden. In Begegnungen mit anderen Menschen, ob zufällig oder geplant, liegt Potenzial, um gemeinsam Luft zu holen, sich auszutauschen und einander kennenzulernen. Beschrieben werden diese Zusammenschlüsse oft mit dem hochgepriesenen Wort Community, Gemeinschaft. Diese können so unterschiedlich gestaltet sein, ob lose kollektive Zusammenhänge, Online-Gemeinschaften oder reguläre Zusammenkünfte. Ob zwischen Menschen mit ähnlichen Lebenserfahrungen, ähnlichen Zielen, ähnlichen Struggles, moralischen Vorstellungen, Leidenschaften oder politischem Verständnis. Communities sind so vielfältig, wie Menschen vielfältig sind. Einige von uns haben stellenweise vielleicht verlernt oder nie richtig gelernt, was Gemeinschaft, Community eigentlich bedeutet. Auch oder besonders, weil Communities im Spannungsfeld von Machtverhältnissen existieren. Neoliberale Wertevorstellungen beeinflussen auch unsere zwischenmenschlichen Beziehungen. Wer mit wem in Beziehung tritt und wer welcher Community angehören darf. Inklusion und Exklusion sind Mechanismen, die bestimmen, wer als Mitglied von Gemeinschaften angesehen wird und wer durch unterschiedliche Diskriminierungsmechanismen ausgeschlossen bleibt. Aber sowohl der englische Begriff Community und im direkten deutschsprachigen Übersetzungsäquivalent Gemeinschaft stecken verschiedene Aspekte, die einige Möglichkeiten im jeweiligen Netz an Beziehungen beschreiben können und im semantischen Zerlegen mögliche Interpretationen aufzeigen, ohne etymologische Gewähr. Community, Commons, gemein. Ressourcen oft aus Selbstorganisierung und abseits von Marktlogiken und für die Allgemeinheit zugänglich. Gemeinschaft, Unity, Schaffen. Aktive, gemeinsame Gestaltung und Schaffung von Rahmenbedingungen des Zusammenlebens und Gemeinschaft. Communities können vieles bedeuten. Von geteilter Sorgearbeit über Freundinnenschaft, gemeinsames Arbeiten, Lebenspartnerschaften, Emotionen teilen und verarbeiten, gemeinsames Träumen, Informationen teilen, sich halten und gehalten werden. Wenn Gemeinschaften zum Ziel setzen, antidiskriminatorisch zu handeln, Unterschiedlichkeit anzunehmen, gleichberechtigten Zugang und Teilhabe zu fördern, ist es unweigerlich, dass Community kritisch sein darf und muss. Denn solche Communities halten ihre Mitglieder untereinander und nach außen accountable, also unter anderem verantwortlich für Handlungen und erlaubt gemeinsames Lernen. Gleichberechtigte Gemeinschaft ist also auch immer mit Arbeit verbunden. Als Netz von Beziehungen braucht es eine Bereitschaft, aufeinander zuzugehen, Vulnerabilität und unterschiedliche Bedürfnisse zuzulassen. Aushandlungsprozesse über gemeinsamen Umgang und Kommunikation stärken Sicherheit und Zusammenhalt. Kritische Communities bieten also Potenziale für warme gemeinschaftliche Resilienz gegen Vereinzelung, Entfremdung, Kälte, Hyperindividualisierung und damit einhergehende Diskriminierung und Autoritarisierung. Freirad als freies Radio und Community Radio bietet eine Plattform für unterschiedliche Communities, um ihre Anliegen nach außen zu tragen, die Infrastruktur zu nutzen und ist neben den Radiowellen auch ein physischer Ort für das Zusammenkommen und den Austausch. Freirad selbst ist eine Gemeinschaft von unterschiedlichen RadiomacherInnen, HörerInnen und Freirad-FreundInnen, die wiederum ihre Communities mitbringen und einbringen. Mit antidiskriminatorischem Anspruch, verankert in der Charta, ist Freirad ein Medium und eine Community für lokalen und auch überregionalen Austausch. Im offenen Zugang bietet Freirad Ressourcen für die Gestaltung von kreativen Radioformaten und Projekten, die gemeinschaftsorientiert ganz im Sinne der Nichtkommerzialität entgegen individueller oder monopolistischer Profite erdacht werden. Gemeinschaften leben von der Gestaltung ihrer Mitglieder. Und wir freuen uns, wenn auch du und deine Communities Teil von Freirad sind. 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
0: Wir hörten gerade das Editorial der aktuellen Programmzeitung von Freirad. Auf dieser findet sich wie bei jeder Ausgabe auch ein Gastkommentar, in dem Organisationen zu Wort kommen, die wichtige Arbeit in verschiedensten Arbeitsbereichen leisten. Dieses Mal freuen wir uns, dass David Priet, Geschäftsführung der PMK in Innsbruck, mit dem Gastbeitrag auf die Relevanz freier Räume und freier Medien aufmerksam macht. Die PMK ist ein unabhängiges Kulturzentrum in Innsbruck mit einer großen Vielfalt an Veranstaltungen, von Konzerten, Clubnächten, Diskussionen und anderen, auch interdisziplinären Formaten. Der Fokus dabei liegt auf subkulturellen, experimentellen und unabhängigen Kunst- und Musikprojekten. Die PMK steht für Vielfalt und Offenheit ein und stellt einen Raum zur Verfügung für KünstlerInnen abseits des Mainstreams.
2: Die Nacht als offene Öffentlichkeit. Öffentlichkeit ist nicht einfach dort, wo viele Menschen etwas sehen. Sie entsteht dort, wo Menschen sprechen, hören, widersprechen, sich zeigen und einander begegnen. Sie braucht Medien, aber auch Räume, Stimmen, aber auch Körper. Deshalb sind freie Medien und freie Nachtkultur einander näher, als es scheint. Ein freies Radio sendet, ein Kulturort versammelt. Beide arbeiten an derselben Frage. Wer kommt vor? Wer darf sprechen? Wer wird gehört? Wer findet Raum jenseits der richtigen Institution, des richtigen Marktes, der richtigen Öffentlichkeit? Diese Frage ist politischer denn je. Plattformen sortieren Sichtbarkeit, Algorithmen belohnen Erregung. Marktlogiken bevorzugen das Verwertbare. Kritische Medien und freie Kulturorte werden schnell als störend markiert. Dagegen stehen freie Räume nie perfekt und nie unschuldig. Aber sie eröffnen etwas, das seltener wird. Nicht vollständig vorstrukturierte Öffentlichkeit. Die Nacht ist dafür ein wichtiger Raum. Nicht, weil sie automatisch frei wäre. Auch sie kennt Ausschlüsse, Konsumdruck, Lernkonflikte und Sicherheitsfragen. Wer Nachtkultur romantisiert, macht es sich zu leicht. Wer sie aber nur als Problem behandelt, ebenso. Denn nachts verdichten sich Fragen, die tagsüber oft abstrakt bleiben. Wer fühlt sich sicher? Welche Räume sind zugänglich? Welche Körper dürfen sichtbar sein? Welche Ausdrucksformen gelten als legitim? Wer wird als Teil der Stadt gelesen und wer als Störung? In freien und subkulturellen Räumen entstehen Begegnungen, die anderswo unwahrscheinlicher sind. Dort werden Konzerte organisiert, Sendungen geplant, Diskussionen geführt und Konflikte ausgetragen. Oft beginnt Öffentlichkeit nach Mitternacht, in einem Radiostudio, auf einer kleinen Bühne. Das ist demokratische Praxis im Kleinen. Freie Medien und freie Nachtkultur schaffen Zugang jenseits dominanter Kanäle. Das eine über Frequenzen und Stimmen, das andere über Räume, Musik, Körper und kollektive Erfahrung. Beide ermöglichen Menschen, nicht nur Publikum zu sein, sondern selbst AkteurInnen zu werden. Genau deshalb geraten solche Räume unter Druck. Prekär finanziert, bürokratisch belastet und räumlich unsicher. Sie passen nur schlecht in Stadtlogiken, die Öffentlichkeit als Standortfaktor oder Sicherheitsaufgabe verstehen. Und schlecht in politische Logiken, die Vielfalt feiern, aber nervös werden, wo Vielfalt laut wird. Aber am schlechtesten in repressive und autoritäre Logiken, die vor allem ausgrenzen und spalten wollten. da freie Radios und freie Räume eine Gesellschaft auch wehrhaft und widerstandsfähig machen. Eine demokratische Stadt muss solche Orte ernst nehmen, Konflikte nicht wegschieben, sondern Verfahren entwickeln, Lärm bearbeiten, Sicherheit nicht nur polizeilich denken, Kultur als Infrastruktur behandeln. Wenn freie Medien verschwinden, verschwindet nicht nur ein Sender. Wenn freie Kulturorte verschwinden, nicht nur ein Veranstaltungsraum. Wenn die Nacht kontrolliert oder verdrängt wird, verliert eine Stadt mehr als nur Ausgehorte. Sie verliert Orte, an denen Menschen einander begegnen, ohne eingeordnet zu sein. Orte, an denen Demokratie unordentlich und praktisch erfahrbar wird.
0: Das war Programmzeitung on Air mit dem Editorial und Gastkommentar der Programmzeitung von Freirad im Zeitraum Juli bis September 2026. Bis zum nächsten Mal und viel Spaß mit dem weiteren Programm hier auf Freirad, dem Freien Radio Innsbruck. Die Sendung gibt es auch zum Nachhören im Cultural Broadcasting Archive unter www.cba.media. Zum Abschluss hören wir noch ein wenig Musik.

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0: Hallo und herzlich willkommen zu einem Kulturton. Anna Greising begrüßt euch zur folgenden Sendung, in der es um verschiedene Themen rund um Ausbildung, Arbeit und Lehre in Tirol geht. Vor ein paar Tagen habe ich Matteo Iori, Jugendsekretär bei der GPA Tirol, zu uns ins Freiratstudio eingeladen, um mit ihm über seine Arbeit als Jugendsekretär zu sprechen und um mehr über die Situation am Arbeitsmarkt für junge Menschen in Tirol zu erfahren, aber auch über die Möglichkeiten von Lehrberufen und den nicht immer einfachen Einstieg ins Berufsleben.
1: Lieber Matteo, freut mich sehr, dass du heute bei uns im Studio bist. Und wir wollen heute eben sprechen über deinen Beruf, sozusagen, was du machst bei der GPA. Und vor allem eben, was interessant ist für junge Menschen in Tirol. Wie schaut's aus mit Arbeitsmöglichkeiten, Praktikamöglichkeiten? Wo kann man sich informieren? Und welche Möglichkeiten gibt's eben für einen Berufseinstieg für Menschen, die vielleicht noch nicht ganz wissen, wo es hingehen soll?
2: Perfekt. Mein Name ist Matteo Iori, bin 22 Jahre alt und darf bei der Gewerkschaft GPA Tirol Jugendsekretär sein. Das bedeutet, ich darf zuständig sein für alle Lehrlinge im Angestelltenbereich in der Privatwirtschaft und alle Schülerinnen, Studierende, Präsenz- und Zivildiener im Bundesland Tirol.
1: Mhm. Das heißt, du machst was konkret?
2: Das ist ein sehr vielseitiges Gebiet, das wir da eben bedienen. Wir sind einerseits sehr, sehr viel eben an den Berufsschulen in Tirol am Weg, versuchen dort die Lehrlinge aufzuklären, mit Hilfe von Vorträgen im Unterricht, aber auch in der Mittagspause, um sie zu informieren über Sozialpartnerschaft, Kollektivvertrag und eben ihre Rechte und Pflichten. Andererseits sind wir eben sehr, sehr viel in den Betrieben draußen am Weg. Wir unterstützen dort unsere Jugendvertrauensrätinnen und Jugendvertrauensräte, die eben gewählt worden sind in den Betrieben, um die Interessen der Lehrlinge und jugendlichen Arbeitnehmerinnen dort zu vertreten.
1: Da muss ich dich gleich nachfragen, weil das kenne ich zum Beispiel nicht. Ich wusste nicht, dass es das gibt. Hat das jeder Betrieb oder seit wann gibt es das?
2: Also grundsätzlich gibt es das Ganze schon ein bisschen länger. Es ist gleich wie beim Betriebsrat, das kann man vergleichen. Ab 5 Lehrlingen in einem Betrieb kann eben ein Jugendvertrauensrat gewählt werden. Aber leider gibt es das nicht in jedem Betrieb. Aber wir als Gewerkschaft setzen natürlich alles daran, dass wir in möglichst vielen Bereichen und Betrieben dort eben eine solche Vertretung wählen, um eben die Stimme von jungen Menschen auch im Betrieb Gehör zu verschaffen.
1: Und da kann man sich hinwenden, wenn man Probleme hat im Betrieb oder genau.
2: Genau.
1: Erklär uns das mal ein bisschen.
2: Der Jugendvertrauensrat setzt sich eben dafür ein, dass, wie bereits gesagt, die Stimme der Jugendlichen gehört wird. Das ist sehr vielschichtig. Es geht einerseits um die Verbesserung der Lehrlingsausbildung im eigenen Betrieb, weil doch die aktiv in der Ausbildung stecken, die meiste Expertise wahrscheinlich in dem Bereich mitbringen, wo man irgendwas verbessern kann. Es geht aber auch ganz, ganz oft einfach um zwischenmenschliche Probleme, wo es einfach oft einmal ein Ohr braucht oder jemanden, der vermitteln kann. Da spielt der Jugendvertrauensrat eine ganz große Rolle. Und eben auch, es geht einfach auch um diesen Austausch zwischen Gleichaltrigen. Man kann es im Volksmund auch ein bisschen vergleichen mit einem Klassensprecher, einer Klassensprecherin oder eben einer Schulsprecherin, wo man dann einfach auch vermitteln versucht zwischen dem Lehrling oder dem Jugendlichen, der Probleme hat im Betrieb, dem Betriebsrat oder eben einer dritten höheren Stelle, einem Chef, einer Chefin, wo es einfach oft einmal darum geht, dass man vielleicht eine gemeinsame Lösung findet.
1: Ah ja, super. Und brieft ihr die oder was ist eure Funktion jetzt bei diesem Rat?
2: Genau, wir stehen da mit Rat und Tat zur Seite. Wir bieten den Jugendlichen, die dort im Jugendvertrauensrat sind, Unterstützung an. Einerseits natürlich rechtlicher Natur, andererseits oft einmal, wenn es auch irgendwo einfach an einer Idee hapert oder hey, wie tun wir denn da am gescheitsten, dann stehen wir mit unserer Expertise zur Seite. Wir bieten auch eben Fortbildungen an, die für die Jugendlichen dort zur Verfügung stehen, damit sie sich dort auch natürlich rechtlich, aber auch in Kommunikationsfähigkeit, Projektmanagement und so weiter fortbilden können. Das ist ein sehr allumfassendes Angebot, das wir da zur Verfügung stellen, damit einfach die Jugendlichen das passende Werkzeug quasi in der Hand haben, um ihrer Arbeit danach zu gehen.
1: Mhm. Sehr gut. Ich habe dich jetzt aber unterbrochen. Du warst noch nicht ganz fertig mit deinen Aufgabengebieten.
2: Genau.
1: Und was du machst.
2: Eben. Wir sind in Berufsschulen, wie bereits gesagt. Wir unterstützen unsere Jugendvertrauensrätinnen. Wir haben eben ich habe die gesamte rechtliche Beratung auch von unseren jugendlichen Mitgliedern, von den Lehrlingen. Bedeutet, wenn jemand ein Problem hat, sei es mit der Arbeitszeit, mit Überstunden oder irgendwo einfach auch einmal eine Frage hat, dann bin ich in der Regel die erste Ansprechperson und darf dort weiterhelfen. Wir haben als Gewerkschaftsjugend auch viele verschiedene Freizeitveranstaltungen und Bildungsveranstaltungen, die wir eben unseren Mitgliedern anbieten, Also im Endeffekt, das ist von allem ein bisschen was dabei bei mir. Mhm. Quasi ein Schweizer Taschenmesser.
1: Super. Ist das, machst du das hauptberuflich in dem Fall,
2: genau,
1: oder?
2: Ja. Ja.
1: Mhm. Okay. Wir wollen ja auch darüber sprechen, welche Möglichkeiten Jugendliche haben, die jetzt eben noch nicht im Arbeitsleben sind. Und da wollte ich gleich mal einsteigen damit, dass, wie ich deinen Namen so eingegeben habe, um zu schauen, was du machst bei der GPA, kam gleich ein Artikel mit dem Titel GPA Jugend Tirol warnt, junge Menschen drohen am Arbeitsmarkt auf der Strecke zu bleiben. Und dann eben so ein Text darüber, dass der Einstieg ins Berufsleben immer schwieriger geworden ist für junge Menschen in Tirol. Wie ist diese Entwicklung am Tiroler Arbeitsmarkt? Hat sich das in den letzten Jahren zugespitzt und ist das seit der Corona-Krise? Kannst du das ein bisschen erklären?
2: Ja, also diese Aussendung, die du gerade erwähnt hast, glaube ich, basiert noch auf dem Fakt, dass wir einfach in Tirol eine sehr erschreckend hohe Zahl gehabt haben an Jugendarbeitslosigkeit. Und Jugendarbeitslosigkeit legt oft einmal den Grundstein eben für ganz, ganz schwerwiegende Probleme am Arbeitsmarkt, eben für die Jugendlichen. Das zieht sich dann oft einmal durch, vor allem weil langwierige Arbeitslosigkeit sich irgendwann verfestigt. Mhm. Und da muss man eben auch unserer Meinung nach von politischer Seite dringend intervenieren und drauf schauen. Allgemein haben wir eine sehr angespannte Situation in Tirol, einfach allein schon deswegen, weil die Anzahl der Betriebe, die Lehrlinge ausbilden, zurückgeht. Andererseits auch eben Arbeitnehmerinnen und Arbeitnehmer, die eben keine Lehre absolvieren, sondern einfach so in den Job einsteigen, nach dem Studium zum Beispiel, auch sich vor einer sehr komplexen Situation sehen, dass sie eigentlich im Optimalfall, wenn sie mit ihrem Studium fertig sind, dann sind sie 25 Jahre alt, sollten aber schon 10 Jahre Berufserfahrung haben und so weiter und so fort. Also es ist tatsächlich, glaube ich, sehr, sehr schwer für junge Menschen aktuell am Tiroler Arbeitsmarkt Fuß zu fassen. Ja.
1: Was macht da jetzt die GPA konkret? Habt ihr da eine Strategie oder welche Maßnahmen setzt ihr diesbezüglich?
2: Also wir als Gewerkschaft können relativ wenig Maßnahmen selber setzen. Wir versuchen natürlich über die Kollektivverträge entsprechend auch Rahmenbedingungen zu schaffen, die zum Beispiel die Lehre eben attraktiviert. Wir versuchen da wirklich mit dem Lehrlingseinkommen auch einen Anreiz zu setzen, dass sich junge Menschen aktiv für Lehre entscheiden. Aber wir machen vor allem die Politik darauf aufmerksam, was zu tun wäre. Wir haben zum Beispiel eben in Tirol, wie bereits erwähnt, die Situation, dass immer weniger Betriebe ausbilden. Allgemein die Lehrlingszahl geht zurück. Und wir fordern da zum Beispiel ein Bonus-Malus-System, weil es gibt viele Betriebe, die eben sich die Arbeit quasi antun und Jugendliche ausbilden in einer Lehre. Und das ist auch sehr gut. Mhm. Aber eben wir stellen auch fest, dass viele Betriebe sich eben dort zurückziehen, obwohl sie eben Lehrlinge eigentlich ausbilden könnten oder das schon gemacht haben in der Vergangenheit. Mhm. Und da fordern wir quasi eben einen Topf, wo Betriebe, die ausbilden könnten, aber es nicht tun, einzahlen, um quasi die Betriebe zu unterstützen, die eben das machen, als Investition in unsere Lehrlinge.
1: Gibt's dieses Modell schon?
2: Oder? Leider bis dato noch nicht. Wir würden es uns natürlich wünschen.
1: Mhm. Okay. Was könnte die Politik noch machen, um diese Situation entgegenzuwirken?
2: Ich glaube, dass es auch einfach ganz dringend Investitionen braucht in den Bereich der Berufsschulen. Gerade wenn wir uns den Standort in Innsbruck anschauen am Lohbachufer, dann sehen wir uns da doch mit einer recht baulich prekären Situation konfrontiert, wo wir einfach auch sagen, passt, da werden die Fachkräfte von morgen ausgebildet und wir reden überall von Fachkräftemangel. Da muss man, glaube ich, auch da gewisses Geld in die Hand nehmen, damit dort auch die schulische Ausbildung der Qualität entspricht, die wir uns allesamt vorstellen.
1: Also mehr Ausbildung. Kannst du diese Situation der Arbeitslosigkeit noch ein bisschen konkreter erklären? Also betrifft es jetzt hauptsächlich Menschen, die eine Lehre gemacht haben und dann eben in einen Betrieb wollen oder mehr eigentlich Absolventen von Unis, die Schwierigkeiten haben, Fuß zu fassen? Wo zeigt sich da vor allem das Problem?
2: Ich glaube, es ist gar nicht so eine Schwerpunktgruppe, die da auffällt. Es ist, glaube ich, ein breiteres Problem. Was man vor allem da aber auch, finde ich, auch noch dazu sagen muss, ist, dass es dort ja auch eine ganz, ganz hohe Dunkelziffer gibt. Also wenn jemand eine Lehre gemacht hat und danach keinen Job mehr findet, dann scheint er auf als arbeitslos. Ein anderes Problem haben wir aber zum Beispiel, wenn jemand jetzt ein Gymnasium abschließt oder eine berufsbildende mittlere höhere Schule und dann aber nach der Ausbildung dort keine Arbeit findet, weil dann hat er aller Voraussicht nach noch nie davor gearbeitet und scheint daher nicht als arbeitslos auf. Mhm. Bedeutet, da haben wir eine Dunkelziffer, die sich für uns nicht ganz abschätzen lässt. Aber eben gerade dieser Übergang von Schule, sei es Universität, Gymnasium, HTL zum Beispiel, in das Erwerbsleben wird, glaube ich, zunehmend schwieriger, weil eben viele Firmen diese Berufserfahrung voraussetzen, die man dann aber in den seltensten Fällen auch vorweisen kann.
1: Wie schaut es denn aus? Es geht ja auch um Schülerinnen und Schüler, die noch in Ausbildung sind oder eben Studentinnen, Studenten, die gerne erste Arbeitserfahrungen machen würden. Welche Möglichkeiten gibt es denn da in Tirol? Also Praktika, Ferialjobs, wie schaut es da aus?
2: Genau, grundsätzlich gibt es da ganz, ganz verschiedene Varianten. Du hast es eh schon aufgezählt. Das, was man im Volksmund so kennt, ist eben das Praktikum. Man geht halt irgendwo hin und schaut sich das ein bisschen an. Allerdings muss man da arbeitsrechtlich ein bisschen aufpassen, weil oft einmal geht mit diesem Praktikum dann einher, dass man aller Voraussicht nach nicht bezahlt wird. Also es gibt sehr, sehr viele nicht bezahlte Praktikumsstellen in Tirol. Das Arbeitsrecht kennt diesen Praktikumsbegriff eigentlich nicht ganz so. Es gibt nämlich entweder ein Ausbildungsverhältnis oder ein Arbeitsverhältnis. Da muss man dann ein bisschen schauen, wie gestaltet sich diese Tätigkeit konkret aus. Ist man wirklich in den Arbeitsablauf eingebunden? Kriegt man Weisungen? Muss man zu einer fixen Zeit an einem fixen Ort sein? Oder eben, wenn es tatsächlich nur ein Praktikum zum etwas Erschnuppern quasi ist, steht man nur daneben und schaut einfach zu und könnte jederzeit gehen. Das wäre so ein erstes Indiz. Und das, was sich da einfach tatsächlich auch anbietet für alle jungen Menschen, die jetzt noch auf der Suche sind nach einem Ferialjob, nach einem Praktikumsplatz, wenn einer dann in Aussicht steht, gerne einfach bei uns vorbeikommen, den Arbeitsvertrag mitnehmen und sich anschauen lassen. Wir beraten da wahnsinnig gerne im Einzelfall und stehen da mit Rat und Tat zur Seite.
1: Das ist super. Aber wo kann man sich denn jetzt informieren, zum Beispiel was Ferialjobs betrifft oder Praktika? Was für Plattformen gibt es? Ich kenne es von früher noch, die, wie hat das geheißen? ÖH-Jobbörse.
2: Ja.
1: Da habe ich viele so kleine Jobs gefunden damals. Aber weißt du Bescheid über Möglichkeiten? Also wie informiert man sich denn überhaupt, was es so gibt?
2: Also am besten, glaube ich, ist es, wenn man in seiner Umgebung sich einfach informiert, bei Betrieben vielleicht in der Nähe, sich einfach mal auch ein bisschen schlau macht, welche Firmen gibt's, wo ich potenziell mein Interesse abgedeckt ist oder wo ich mir vorstellen könnte zu arbeiten. Ab und zu kann man auch einfach direkt bei den Betrieben anfragen, ob sie noch jemanden suchen. Oder eben, wie du schon gesagt hast, die ÖH-Jobbörse, da findet, glaube ich, jeder noch eine Stelle, auch oft einmal noch kurzfristig. Aber natürlich, der Grundsatz gilt, je früher man dran ist, desto besser.
1: Gibt es diese Messe noch?
2: Genau,
1: gibt's eine große Messe in Innsbruck,
2: die
1: oder?
2: Die Bestmesse, die findet heuer wieder im November, glaube ich, statt, wenn ich es jetzt richtig im Kopf habe, November, Dezember.
1: Ja, da muss man dann früh dran sein, sozusagen, wenn man jetzt für den Sommer sucht, muss man schon im Herbst dann dran sein.
2: Ja, beziehungsweise im Herbst dann schon für nächstes Jahr, genau.
1: Ja, genau. Okay.
2: Wobei es dort natürlich auch eher um langfristige Arbeitsverhältnisse geht. Da geht es um die Betriebe, die sich vorstellen für Lehrausbildungen. Aber auch wir als Gewerkschaft sind zum Beispiel auf der Bestmesse vertreten, um die Jugendlichen schon früh aufzuklären, dass es uns gibt.
1: Okay. Wenn wir nochmal kurz zurückgehen zu der Schwierigkeit, Jobs zu finden nach der Ausbildung. Gibt es da Branchen, die besser dastehen? Also wo bedarf es? Man hört ja immer, dass für verschiedene Jobs eigentlich zu wenig Menschen da sind. Und wenn man jetzt schaut zum Beispiel, ich meine, es ist natürlich ein harter Job, aber wenn man durch Tower fährt, sieht man jetzt momentan die Erntehelferinnen. Die Menschen, die dort ernten, da sind, glaube ich, keine Österreicherinnen dabei. Es gibt ja diese Meinung, dass der Arbeitsmarkt überschwemmt wird von billigen Arbeitskräften. Einerseits und andererseits eben gibt es zu wenig Jobangebote oder es ist eben zu wenig bezahlt. Wie siehst du das?
2: Ich glaube, das ist tatsächlich auch ist ein Bereich, der sich sehr verschiebt, oder? Weil jetzt zum Beispiel, wo man permanent zu wenig Arbeitskräfte hat, ist zum Beispiel die Pflege. Und da stellen wir jetzt einfach fest, dass mit dem Angebot der Pflegelehre da auf sehr großes Interesse gestoßen wird. Ist unter den Top 10 Lehrberufen in Tirol. Bedeutet, da scheint ein gewisser Nerv getroffen worden zu sein. Aber auch da sehen wir als Gewerkschaft, sind ein bisschen kritisch, was die Pflegelehre angeht, einfach weil die Ausbildungsbedingungen für uns noch nicht ganz klar sind. Jetzt 2028 soll dort die Evaluierung stattfinden. Wir sind sehr, sehr gespannt aufs Ergebnis. Aber scheinbar wurde da bei den jungen Menschen ein Nerv getroffen. Generell der Bereich Gastronomie, Tourismus, wo man, glaube ich, auch mit Blick auf die jüngste Vergangenheit feststellen kann, dass es doch einige zumindest graue Schafe gibt, erfreut sich weiterhin Beliebtheit. Von dem her, ich finde, man kann das nicht so festnageln mit Arbeitskräfte und wo sie fehlen und wo man unter Druck steht, weil sich das doch sehr immer verschiebt. Wer gerade durch Corona im ganzen Hotellerie, Gastronomiebereich haben wir ja festgestellt, dass viele Arbeitskräfte aus Osteuropa dann doch irgendwie nicht mehr zurückgekommen sind, dass es dort gewisse Verlagerungen gegeben hat, Menschen in andere Bereiche gewechselt sind. Also der Arbeitsmarkt ist doch recht fluide in dem Sinne. Und das kann man jetzt, finde ich, gar nicht so über einen Kamm scheren. Ich finde nur, wo wir als Gewerkschaft eben mit einem Hebel ansetzen, ist eben das, dass wir überall schauen, dass der Kollektivvertrag, also die Bezahlung auch stimmt, dass wir dort eben entsprechende Arbeitsbedingungen schaffen, die für alle Menschen für ein gutes Leben reichen.
1: Und welcher Bereich, sagst du aber, oder hast du den Eindruck, dass es da ein gutes Angebot gibt an Jobs? Ist da etwas, wo du sagst, da, wenn das jemand studiert hat oder wenn da jemand eine Lehre hat, stehen die Chancen nicht schlecht?
2: Auch da tue ich mich sehr, sehr schwer, quasi eine Empfehlung abzugeben, in welchem Bereich. Na, würde ich mir tatsächlich nicht drüber trauen, eine Empfehlung abzugeben. Ich glaube, es kommt immer wirklich auch sehr, sehr darauf an, wo man in Tirol wohnhaft ist. Ich glaube, die Situation in Reutte draußen im Außerfern ist anders als in Lienz. Von dem her, die gewerkschaftliche Empfehlung für die Top-Sparte kann ich leider gar nicht abgeben.
1: Passt. Also jetzt mal haben wir uns ja auf die Arbeit eigentlich konzentriert. Du hast jetzt aber davor gesprochen von der neuen Lehre für Pflege. Also seit wann gibt's die? Ist das jetzt in den letzten Jahren entstanden, oder?
2: Genau, die ist 2021, 22.
1: Nach Corona.
2: Genau.
1: Genau, wo sich dann auch die Situation so zugespitzt hat. Du hast gesagt, das ist einer der 10 Top-Lehrberufe. Welche sind denn die anderen? Ich habe ewig viel und ewig lang studiert und ich kenne mich mit der Lehre überhaupt nicht aus. Und ich finde es total spannend, das zu erfahren, was gibt es überhaupt für Lehrberufe, welche Lehrberufe sind gefragt, genau, also welche Lehrberufe sind in Tirol am meisten besucht, sagen wir so, dass sich jemand so wie ich ein bisschen ein Bild machen kann, was gibt es da überhaupt für Möglichkeiten, wenn man eine Lehre machen will?
2: Na, da gebe ich dir auch total recht. Ich habe selber Gymnasium besucht und bin im Nachhinein draufgekommen, hey, die Option Lehre hat mir eigentlich nie jemand vorgeschlagen, die ist nie erwähnt worden. Ich glaube, das ist tatsächlich auch einer der Hebel, wo man finde ich ansetzen muss, dass man in die Sekundarstufe 2 einfach diese, oder halt eigentlich davor, diese Aufklärung über die Lehre mit reinbringt.
1: Vor allem Lehre mit Matura.
2: Genau,
1: wo man auch wirklich die Option hat, zu sagen, man macht entweder beides oder man kann dann immer noch studieren. Ja. Man hat ja unglaublich viele Optionen dann, oder?
2: Genau, also eben diese Option Lehre mit Matura ist, glaube ich, sehr, sehr wichtig, dass man die mehr ins Bewusstsein ruft. Und eben, gerade in dem Gymnasium kommt mir einfach vor, diese Option wird bewusst außen vor gelassen. Allein wenn ich eben auf meinen Matura-Jahrgang oder auf meine Matura-Klasse zurückschaue, haben danach 3 Leute eine Lehre begonnen, wo ich sage, das finde ich cool. Und das zeichnet sich auch im tirolweiten Schnitt ab, dass einfach immer mehr Jugendliche nach einer AHS-Matura mit einer Lehre beginnen. Und es gibt ja auch ein sehr vielseitiges Angebot, wie du auch schon davor gesagt hast. Es gibt 147 Lehrberufe, die in Tirol ausgebildet werden. Die reichen quer über die Bank, auch wenn ich jetzt kurz meine eigene Aussage von davor revidieren muss. Unter den allgemeinen Top 10 Lehrberufen ist die Pflege noch nicht, aber unter den Top 10 der häufigsten Lehrberufe bei Mädchen. Da findet er sich wieder. Aber eben die Top 10 der Lehrberufe sind eben die Elektrotechnik, der Einzelhandel, Metalltechnik, Kraftfahrzeugtechnik und auf Nummer 10 noch Hochbau, davor die Mechatronik, Zimmerei. Also auch diese wirklich typischen Lehrberufe. Und eben bei den Mädchen findet sich eben noch dazwischen auf Platz 9 die Pflegeassistentin. Finde ich auch sehr spannend. Aber eben, wir bieten, also in Tirol gibt es ein sehr breites Bild eben an Lehrberufen, die ausgebildet werden. Und glaube ich auch vielen eben Nischenlehrberufe, die man so gar nicht
1: kennt. Wo kann man das überhaupt machen? Also vieles wird wahrscheinlich in Innsbruck sein, aber es gibt sicher auch viele Ausbildungen in den Regionen, oder?
2: Genau, also wir haben ja entlang der Inntalfuche unsere großen Industriebetriebe, die sehr, sehr verschiedene Lehrberufe anbieten, im Ballungszentrum Innsbruck natürlich, aber eben das reicht vom Außerfern bis nach Lienz, wo wir große Betriebe haben, die ein sehr vielschichtiges Angebot an Lehrberufen bereitstellen.
1: Jetzt muss ich eine blöde Frage stellen. Kann man eine Lehre eigentlich nur in einem Betrieb machen, beziehungsweise gibt es auch reine Ausbildungsinstitutionen, wo du zuerst das theoretisch lernst und dann erst im Rahmen eines Praktikums in einen Betrieb gehst? Oder bietet das ein Betrieb selbst an, weil dann müsste ja der Betrieb sozusagen eine Schule haben, oder wie kann man sich das vorstellen? Also ich kenne mich wirklich überhaupt nicht aus, wie du siehst.
2: Grundsätzlich, das ist ja das, auf das wir in Österreich sehr, sehr stolz sind, dass wir eben diese duale Ausbildung haben. Einerseits eben das Lernen und Arbeiten im Betrieb und eben andererseits noch die schulische Ausbildung. Das, was es schon gibt, wenn eben ein Lehrling während seiner Lehrzeit den Betrieb verliert, aus welchen Gründen auch immer, also quasi kein dieser eine Teil von der dualen Ausbildung wegbricht. Dann gibt es überbetriebliche Ausbildungsstätten, wo dann in dieser Zeit diese Zeit überbrückt werden kann und wo dem Lehrling dann geholfen wird, dass er einen neuen Betrieb findet, wo er seine Lehre regulär fortsetzen kann. Das ist immer ein Angebot, das es gibt. Aber grundsätzlich eben das Prinzip der dualen Ausbildung ist diese Verschneidung von Betrieb und Schule quasi.
1: Aber wie schaut das aus? Also die Berufsschule ist dann separat und dann
2: genau.
1: Verschränkt sich das zeitlich? Oder ist
2: da gibt es zwei Modelle. Es gibt einerseits die Variante der Jahresschule, wo die Lehrlinge einmal in der Woche fix in die Berufsschule gehen. Oder es gibt eben die Blockvariante, wo die Lehrlinge einmal 10 Wochen am Stück in der Berufsschule sind.
1: Und dann praktisch in den Betrieb wechseln?
2: Genau, fürs restliche Jahr.
1: Ah, fürs ganze restliche
2: genau.
1: Jahr. Okay.
2: Quasi pro Lehrjahr ist ein Berufsschulbesuch von 10 Wochen vorgesehen.
1: Verstehe. Und wie lang dauern die meisten Lehren?
2: In der Regel kann man sagen 3 Jahre.
1: 3 Jahre. Okay. Vielen Dank für die Aufklärung, was die Lehre betrifft. Ja. Matteo, was wäre noch wichtig zu besprechen? Also du bist Jugendsekretär, oder?
2: Genau.
1: Was wäre dir noch wichtig zu sagen? Ein Appell an die Politik, ein Appell an die jungen Menschen. Wir haben jetzt schon gesagt, denkt drüber nach, ob Lehre nicht eine Möglichkeit ist, Lehre mit Matura, wo man dann wirklich auch die Möglichkeit hat, trotzdem auch nachher noch zu studieren oder zusätzlich zu studieren. Genau, was liegt dir noch am Herzen?
2: Das, was mir, glaube ich, am ehesten noch am Herzen liegt, eben weil bei uns zum Beispiel gerade vor wenigen Wochen unser Lehrlingsmonitor erschienen ist, wo wir über ganz Österreich Lehrlinge befragen, wie ihre Situation in der Ausbildung aktuell ist und da wieder alarmierende Zahlen rauskommen sind, ist einfach der Hinweis, dass man sich in der Arbeit nicht alles gefallen lassen muss. Gerade diese ganze Geschichte von ausbildungsfremden Tätigkeiten auf gut Deutsch, einmal für einen Chef die Schuhe putzen, als Koch einmal eine Wand weißeln müssen, als Maurer einmal den Garten mähen müssen und so weiter und so fort. Das sind alles Dinge, die man sich als Lehrling nicht gefallen lassen muss. Auch wenn dieser allgemeingültige Spruch, Lehrjahre sind keine Herrenjahre, glaube ich, bei vielen noch so im Gedächtnis herumschwirren, können wir da wirklich nur animieren, sich wirklich an uns als Gewerkschaft zu wenden, damit man sich das gemeinsam anschaut. Man kann sich gegen sowas wehren und genauso auch gegen andere Missstände in Unternehmen, wo wir auch jetzt im Rahmen dieser Umfrage und auch der letzten medialen Berichte in Tirol wieder vor die Augen geführt bekommen haben, dass sexuelle Belästigung am Arbeitsplatz kein Kavaliersdelikt ist und dass man sich da auf jeden Fall wehren soll dagegen. Das wäre mir noch ein Herzensanliegen.
1: Sehr gut. Muss ich dich jetzt aber dann doch noch was fragen, wenn wir jetzt auch in diese Sparte noch ein bisschen hineingehen, was das Rechtliche auch betrifft. Also einerseits würde mich interessieren, kann sich jetzt auch jemand an euch wenden, der kein Mitglied ist? Oder welche Vorteile hat man, wenn man jetzt Mitglied wird? Vielleicht hören es jetzt ja auch Jugendliche, die sich denken, ich möchte gerne eigentlich sowas machen und dann möchte ich auch da Unterstützung bekommen von der GPA. Und als zweites würde mich dann auch interessieren, das sind ja dann auch juristische Fragen oft, arbeitet ihr dann mit Rechtsanwälten zusammen, weil du bist wahrscheinlich kein Jurist, dann arbeitet ihr dann mit der Arbeiterkammer auch zusammen oder habt ihr dann sozusagen Juristen, die dann sich dieser Sache auch annehmen? Und
2: genau, also grundsätzlich kann sich jeder an uns wenden, grundsätzlich steht jedem die kostenlose Erstberatung bei uns zu und dann freuen wir uns natürlich, wenn die Person Gewerkschaftsmitglied wird, da wir unseren Service auch nur für Mitglieder anbieten. Wenn die Person dann sagt, hey, diese Erstberatung war gut, aber ich gehe dann doch lieber woanders hin, dann steht dem oder derjenigen natürlich auch die Arbeiterkammer eben zur Verfügung. Aber wir bieten unseren Service für Mitglieder an. Und um auf deine Frage zurückzukommen noch, wie das dann konkret ausschaut, eben in der ersten Folge würden wir mal bei mir landen, dann schauen wir uns das Ganze gemeinsam an. Und wir sind doch alle arbeitsrechtlich sehr, sehr gut geschult. Natürlich habe ich jetzt keinen Titel vor meinem Namen stehen, aber würde mir schon einiges zutrauen im Bereich Arbeitsrecht. Mhm. Aber wenn wir dann eben feststellen, hey, da hapert es ein bisschen gröber, wir müssen da eventuell sogar vor Gericht ziehen, dann unterstützt uns unsere Juristin im Büro.
1: Okay, also das macht ihr auch
2: genau.
1: Sozusagen.
2: Wir gehen auch vor Gericht für unsere Mitglieder.
1: Okay, super.
0: Zum Ausklang hört ihr noch einen Ausschnitt aus dem Spaßsong von Sido, Feat Helge Schneider, mit dem Titel Arbeit. Anna Greising sagt Danke fürs Zuhören und bis zum nächsten Mal.
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1: Hallo und herzlich willkommen bei Das Mensch Genderqueer on Air auf Freirad. In der heutigen Sendung geht es um Freundinnenschaften. Dafür haben wir Leute in unserem Umfeld gefragt, was Freundinnenschaft für sie bedeutet, wie sich's anfühlt, was daran revolutionär, politisch, liebevoll, erstaunlich, fordernd ist. Aber hört am besten selbst, was Leute zu Freundinnenschaft zu sagen oder auch zu singen haben. Viel Spaß mit der heutigen Sendung von Das Mensch Genderqueer on Air. Von RZF und der Liebe zu dir. Gedankenkonstrukte. Oh, wie haben wir die letzten Jahre damit verbracht, heteronormative, monogame Zweierbeziehungen zu belächeln und ironisch als FZ fix zusammen abzutun. Dabei war das FZ aber keinesfalls liebevoll gemeint, sondern vielmehr abwertend. Dann kam eine Bezugsperson von uns mit der Abkürzung RZB, romantische Zweierbeziehung, auf uns zu. Gefundenes Fressen für uns. Wir lehnen die gesellschaftlichen Normen rund um Beziehungen ab, versuchen sie in unserem Alltag aktiv anders zu leben. Dementsprechend lehnen wir auch genau diese Beziehungen, in denen zwei binäre Geschlechter als fix zusammen, untrennbar voneinander, als eine Einheit wahrgenommen werden, ab.
2: Wir sehen darin ein vermeintlich romantisches Korsett, welches durch Verdrängung, Druck und dem Gerechtwerdenmüssen sozialer Ansprüche Flinters in die Unterdrückung der sogenannten Liebe presst und das Patriarchat bis in den intimsten, vulnerabelsten Punkt der zwischenmenschlichen Beziehungen eine Gefahr für unsere Geschwister bittere Realität werden lässt. Als Gegenpol dazu wollen wir unsere Freundinnenschaft, die so viel mehr ist als das, zelebrieren. Wir zelebrieren sie im Alltag durch alltägliches gemeinsames Kaffeetrinken im Bett, durch liebevolle Gute-Nacht-Momente, durch körperliche Zartheit und Zuneigung in der Öffentlichkeit. Und wir irritieren dadurch, dass wir das als Liebe bezeichnen, ohne eine Fix-Zusammen-Beziehung zu führen. Wir führen sozusagen eine RZF, eine romantische, radikale Zweierfreundinnenschaft. Freundinnenschaft ist bedingungslos. Freundinnenschaft kennt keine Eifersucht, ausgelöst durch kapitalistische, sexistische Eigentumsansprüche. Freundinnenschaft ist Liebe, die Basis, die mentale Gesundheit und Schlüsselmoment, um für dieses Leben, diese Welt, Energie, Lust und Kampfbereitschaft aufzubringen. Und selbst wenn wir uns auch in anderen romantischen und oder sexuellen Beziehungen befinden, haben wir immer noch uns.
1: Manch eine mag verwundert sein durch unser Auftreten, durch die Verbundenheit, die wir teilen, durch das Definieren einer Freundinnenschaft als Beziehung. Denn das Wort Beziehung wird immer mit eben jener gesellschaftlichen Vorstellung von Beziehung in Verbindung gebracht. Doch Beziehung ist so viel mehr als das. Ich stehe mit all den Menschen, die mich umgeben, in irgendeiner Art und Weise in Beziehung. Diese kann flüchtig sein oder langfristig, schön oder fordernd, intensiv oder beiläufig. Und genau deshalb möchte ich das Konstrukt der Beziehung auflösen und neu definieren. Denn für mich ist auch unsere RZF-Beziehung.
2: Wir möchten als FreundInnen einen Beitrag leisten zur politischen Dimension von Freundinnenschaft, ihrer Wertigkeit in unserem Leben, den Sinn und der Freude sowie den Ansprüchen und Perspektiven freundinnenschaftlicher Bindungen und Beziehungen. Des Weiteren möchten wir einen Blick auf Freundinnenschaften in unserem Umfeld werfen, stets Fragen stellen und Antworten suchen.
1: Vor allem wollen wir aber die Freundinnenschaft als Mittelpunkt, Zufluchtsort, Zuhause und BegleiterInnen hochleben lassen, sie feiern und uns ihr als Muse und Stärkung widmen, auf das alle Menschen Freundinnenschaften genießen, leben und gestalten können.
2: Aus soziologischer Perspektive ist vermutlich Freundinnenschaft eine Art notwendiges Netzwerk, in dem sich jeder Mensch bewegt, organisiert und entwickelt. Freundinnenschaft kann als soziales Moment gesellschaftlichen Zusammenlebens betrachtet und genutzt werden, auf großer, gesamtgesellschaftlicher Ebene, wie auch auf ganz kleiner Ebene, im kleinen Kreis, in der Bubble, im eigenen Umfeld.
1: Denn es ist geradezu absurd, davon auszugehen, dass ein einziger Mensch die Bedürfnisse einer anderen Person stillen kann. Genau das wird von einer Beziehung gefordert. Sie ist also von Beginn an zum Scheitern verurteilt. Diesem funktionalen Interpretieren von Freundinnenschaft wollen wir uns zwar aus lebenspraktischen Gründen nicht entgegenstellen. Aber dennoch ist für uns Freundinnenschaft weitaus mehr als ein Instrument, um in dieser harten Welt zurechtzukommen und in dieser zu überleben.
2: Freundinnenschaft ist nichts weniger als revolutionär. Indem wir Freundinnenschaft ins Zentrum unseres Lebens, unserer Zeit, unserer Aufmerksamkeit und emotionalen Handlungen stellen, fordern wir die Norm heraus, jeder Mensch müsste seine zweite romantische Hälfte finden und diese während der vielen Jahrzehnte des Lebens zur Priorität machen. Durch alternative Formen von Beziehung, wie es etwa Freundinnenschaft sein kann, stellen wir uns dem entgegen und zerstören damit den neoliberalen Gedanken, nur durch jene zweite Hälfte Wert zu haben. Wir zerstören damit aber nicht nur den kapitalistischen Wert, sondern nehmen auch Druck bei uns persönlich heraus. Denn wir müssen nicht danach streben, jede zweite Person zu finden, um vollkommen zu sein. Wir finden dies vielmehr in anderen Beziehungen. Die Vollkommenheit finden wir an anderen Orten, in anderen Bindungen. Dein liebes Gesicht macht mich zu Hause auf der Welt.
1: Wir sind am Anfang.

Meine Konnotation von Freundinnenschaft ist recht positiv. Darüber bin ich überaus glücklich. Es bedeutet mir unheimlich viel, gute Freundinnenschaften führen zu dürfen. Ich stecke auch gern Arbeit in meine Freundinnenschaften. Beziehungsarbeit. Nicht immer, klar. Eigentlich bin ich ja auch im Urlaub gerade. Also keine Arbeit. Es ist sich einfach gut gehen lassen. Keine Lohnarbeit, keine Hausarbeit, keine Care-Arbeit, keine Beziehungsarbeit und schon gar keine Self-Care. Sich einfach gehen lassen. Urlaub. Ich möchte das auch nicht schönreden oder romantisieren. Klar gibt es Tage, an denen hat man keinen Nerv dafür. Da kann ich kaum mit den eigenen Eigenheiten souverän umgehen. Geschweige denn meinem Gegenüber gut zuhören. Aber es gibt auch toxische Freundinnenschaften. Solche, bei denen man immer als emotionale Müllhalde dient. Solche, bei denen die eigenen Bedürfnisse immer mehr wiegen als die der anderen. Oder sehr einseitige Freundinnenschaften. Denke ich an meine Schulzeit zurück, kann ich in der Retrospektive kaum mehr von positiv konnotierten Freundinnenschaften sprechen. Heute würde ich von Mobbing sprechen. Freundinnenschaften sind für mich genauso Orte, an denen Verletzungen geschehen, wie Orte, an denen eben diese wieder aufgelöst werden. Dass ich heute sehr glücklich mit den Freundinnenschaften bin, die ich führe, liegt, glaube ich, daran, dass ich mich verletzlich zeigen darf und kann. Performative Freundinnenschaften sind auf Dauer einfach unerträglich. Natürlich spielt dabei der Grad an Intimität eine große Rolle und variiert ständig. Ich finde es aber bemerkenswert und wunderschön, dass dem Begriff der Freundinnenschaft keine Exklusivität inhärent ist. Im Gegenteil, ein vielschichtiger Freundeskreis ist vielmehr wünschenswert.

So, dann probier es einmal, zumindest so mit Worten zum Thema Freundin. Für mich unglaublich vielfältig fällt mir da, mir fällt so vieles ein und auch extrem, dass sich gewandelt hat. Früher, also das Erste, was mir heute anfällt, ist vielfältig, bunt, warm, Farben fallen mir ein, Nähe, Zärtlichkeit auch. Aber auch unglaubliche Prozesse, Konkurrenz, vor allem früher, genau betrachten, vergleichen. Schon auch Scham, weil eigentlich soll es ja bei Freundinnen, also zumindest in meinem Bild, auch soll es ja irgendwie anders sein oder einfacher oder, aber es war schon oder ist für mich oft auch herausfordernd. Also unglaubliche Ambivalenz zwischen dem Spüren von sich sein lassen, die Distanz aushalten, die Verschiedenheit, eine Form der Nähe finden, wie die Nähe sich stimmig anfühlt. Vor allem, weil ich jemand bin, der ganz viel Weite braucht, ganz viel Platz und dann irgendwann das Vertrauen haben, dass es schon sein darf, also sich öffnen. Und das Wort Prozess eben, habe ich glaube ich schon gesagt, das fällt mir so oft ein, die Prozesse zulassen und nicht abhauen, da bleiben. Ja, also ich habe es gemerkt, wie es mich wirklich sehr beschäftigt, das Thema. Es ist für mich überhaupt nicht eindeutig und einfach und nicht nur bunt und nah und zärtlich. Es sind wirklich massive Lebenserfahrungen, schon auch zurückgeworfen sein auf sich selber und ja.

was das bedeutet, Freundinnen. Also als erstes fällt mir ganz gemein ein, also Freundinnen sind lebenswichtig. Freundinnen halten auch was aus. Freundinnen begleiten einen durchs ganze Leben bestenfalls. Auch noch vielleicht, wenn man Glück hat, dass dann beim Kranksein und Sterben dabei sein. Aber davor halt bei allem anderen, beim Lachen und Schimpfen und Ermutigen und verzweifelt sein und mit Kindern, mit Männern, mit Beruf, die einen immer beraten, die immer ein Ohr haben für einen. Oh ja. Und irgendwas habe ich jetzt vergessen, aber eben halten was aus, sind lebenswichtig. Lang ist das Leben und sind irgendwie einfach immer für einen da und man halt auch für sie. Und man bleibt ihnen verbunden, auch wenn man sie manchmal irgendwie deppert findet. Also so wie in der Familie auch. Also das ist dem Herzen ganz was Nahes. Ganz was Nahes.

Freundinnen sind mir in meinem Leben existenziell wichtig. Manche begleiten mich schon fast mein ganzes Leben lang, zumindest seit meiner Pubertät. Manche sind neu dazugekommen, von manchen habe ich mich verabschieden müssen. Manche sind auf dem Weg verloren gegangen, abhanden gekommen, haben sich unsere Wege und Einstellungen einfach getrennt. Aber für mich ist es wirklich lebensnotwendig. Meine Freundinnen sind für mich da, ich bin für sie da, wir können alles besprechen. Wir haben Spaß miteinander, wir trauern miteinander. Wir haben unsere Kinder miteinander aufgezogen.

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1: Wir verreisen miteinander und ja, wir begleiten uns unser ganzes Leben lang. Nicht immer ist es einfach, aber so ist das Leben. Und wir versuchen dann, falls es Probleme gibt, die miteinander aufzuräumen, auszuräumen. Und für mich ist es einfach total wichtig und wunderschön.

Freundinnenschaft bedeutet für mich ein sich aufeinander einlassen, ein in Verbindung gehen und ein aufeinander schauen und empathisch miteinander sein und sich gegenseitig wertschätzen und sich in wichtigen Momenten im Leben unterstützen und füreinander da sein. Aber auch leicht miteinander sein zu dürfen, Spaß zu haben, miteinander zu lachen und vor allem auch ganz viel voneinander lernen zu dürfen. Und mittlerweile auch sich gemeinsam auf lange Sicht etwas aufzubauen und ja, ein Netzwerk zu haben, dass sich das Leben insgesamt ein bisschen leichter anfühlen darf und man weiß, man wird aufgefangen und das nicht nur von eben Familie oder romantischer Beziehungsperson, sondern auch einem Netzwerk an Freundinnen. Da merke ich auch, dass das immer höhere Priorität für mich hat in meinem Leben und sich das immer mehr in diese Richtung entwickeln durfte. Und das ist sehr schön und fühlt sich sehr gut und richtig an.

Hi, was Wichtiges vergessen. Humor natürlich. Ganz viel Lachen und ja, ganz viel Lachen, Heiterkeit und die Sachen dann nicht so ernst nehmen.

Wenn ich an Freundinnenschaft denke, dann kommt mir zuerst ein Bild in den Kopf. Es ist ein Stapel Briefe, den ich über Jahre sammeln konnte. Geschrieben wurden die von einer für mich sehr wichtigen Person, die ich kennengelernt habe, da war ich circa 10 Jahre alt. Die andere Person circa 12. Begonnen hat das Ganze auf einem Jugendlager, wo wir uns getroffen haben. Was wir nie hatten, war das Wohnen in derselben Stadt. Was wir von Anfang an hatten, war zu lernen, wie man über diese Distanz trotzdem in sehr innigen Kontakt bleiben kann und was für unterschiedliche Formen der Kommunikation es gibt. Über Jahre waren es Briefe, viele Telefonate und je älter wir wurden und selber reisen konnten, einige Treffen im Jahr. Das Spannende ist, so unterschiedlich wie sich unsere Leben entwickelt haben, gibt es doch einige Themen, die uns sehr eng verbinden. Es ist zum einen unser Feminismus, es ist zum anderen, wie wir auf die Welt schauen und vor allem der wichtige Austausch und die Reflexion, die wir miteinander haben. Manchmal ist es leichter, Tipps anzunehmen von Menschen, die in der Ferne leben und nicht im eigenen Alltag sind. Oder es ist schön, Erzählungen zu erfahren von Menschen, die wo ganz anders leben, ganz anders aktiv sind, woanders arbeiten, andere Ausbildungen haben. Natürlich ist es aber auch manchmal ein bisschen traurig. Ich weiß nicht, ob wir irgendwann einmal in derselben Stadt leben werden oder sich unsere Leben alltäglich miteinander überschneiden werden. Bei einem bin ich mir aber ganz sicher. Es ist nicht nur eine meiner wichtigsten Freundinnenschaften, sondern es fühlt sich mehr sogar so an, als wäre es eine meiner wichtigsten Verbündetenschaften. Und auf sowas zurückgreifen zu können, gibt mir Kraft in meinem alltäglichen Leben und hat dadurch große Auswirkungen auf die freundschaftlichen Beziehungen, die ich hier führe und die damit wieder die schönen Gefühle, die ich hier zu meinen Freundinnen habe, zurückfließen lassen können.

Freundinnenschaft ist ein Thema, zu dem mir tatsächlich sehr viel einfällt. Von außen gesehen könnte Mensch meinen, ich lebe schon lange alleinstehend. Die Selbstverständlichkeit, mit der ich seit Jahrzehnten in einem eng gewebten Netz gewachsener Freundinnenschaften lebe, wird erst durch den Kontext der sonst allgemein gängigen Familien- und Freundinnenschaftskonstellationen plötzlich zu etwas Besonderem, ja fast Exotischem. Ich lebe dieses Konzept ja jetzt immerhin bereits an die 40 Jahre und vergesse oft im alltäglichen Sein, wie bemerkenswert diese stabilen Verbindungen jenseits von Verwandtschaft oder Liebesbeziehungen eigentlich im Vergleich zu sonst so üblichen Lebensrealitäten sind. Die vertrauten als normal angesehenen Entwürfe von Familie und Partnerinnenschaften haben schon sehr früh für mich nicht so richtig gepasst. Selbst als mir mit 30 dann klar wurde, dass ich eigentlich lesbisch bin, weil ich mich unvorhergesehen und wirklich unsterblich in meine Arbeitskollegin verliebte, geschah das sicherheitshalber unerwidert. Das hat mir neben einem jahrelangen Schmachten in ihre Richtung immer genug Raum für liebevolle Affären und amoröse Verhältnisse gelassen. Aufgehoben und sicher habe ich mich bei all meinen turbulenten und nicht immer ganz unproblematischen Liebesabenteuern allerdings immer ganz klar im Kreis meiner Freundinnenfamilie, die uns alle inzwischen mit unzähligen Weihnachtsfesten, Geburtstagsfeiern und Osterfrühstücken in einen stabilen Jahreskreis selbst kreierter Traditionen eingewoben hat und die über all die Zeiten erstaunlich lebendig und beweglich geblieben ist. Verbunden haben uns dabei immer auch spannende gemeinsame Projekte, ein Frauen-Lesben-Chor, eine Impro-Theatertruppe, eine politisch-kabarettistische Performance-Gruppe beispielsweise und seit einiger Zeit auch Lust auf kollektiv verbrachte Urlaube. Klar bleiben auch solche Beziehungsgeflechte nicht frei von Konflikten, Spannungen und schmerzhaften Verwicklungen. Manchmal werden aus Freundinnenschaften Liebschaften, die sich dann oftmals nur unter großem Kraftaufwand wieder zu Freundinnenschaften entwickeln. Neue LiebespartnerInnen müssen in die bestehende Gruppe integriert und nicht selten wieder verabschiedet werden. Über die Zeit hat sich natürlich auch vieles geändert. Einige meiner Lieben leben jetzt ganz woanders, und statt spontaner Zusammenkünfte braucht es da aktives Bemühen, sich regelmäßig zu sehen. Das Gefühl tiefer Verbundenheit ist aber auch über weite Entfernungen bisher nicht im geringsten verloren gegangen. Meine immerhin über 15 Jahre angebetete Liebe, mit der ich mir gewünscht hatte, auf immer und ewig zusammen zu sein, ist nach vielen Irrungen und Wirrungen inzwischen ebenfalls zu einer innigen Herzensfreundin geworden, mit der ich wohl nun tatsächlich dabei bin, alt zu werden. Ich empfinde das alles als ein ungemein wertvolles Geschenk. Dieser Lebensentwurf reicht übrigens auch über das Gegenwärtige hinaus. Mit zwei meiner Freundinnen und langjährigen Wegbegleiterinnen werde ich in den nächsten Jahren in eine Alters-WG ziehen. Auch dies schon seit Jahrzehnten in unseren Köpfen als Wunsch, Plan und als Möglichkeit, abseits der Paarbeziehungslogik nicht allein alt werden zu müssen. Von außen gesehen könnte Mensch also tatsächlich meinen, ich lebe schon lange alleinstehend.

Ihr habt gerade das Lied Revolutionäre Freundinnenschaften von Pimp Oys gehört. Vielen, vielen Dank an Andy und Bella für die schönen Texte. Als nächstes folgt Ausrasten, auch von Pimp Oys.

0: doch auch ein bisschen Adenomiose. Hilfe!
1: Freundinnen können mich einmal im Jahr anrufen und obwohl es mir gerade richtig scheiße geht, gebe ich trotzdem gern ab. Sie können mich aufwecken und es stört mich nicht, zumindest meistens. Bei ihnen werde ich oft ruhiger, als ich allein bin. Und wenn wir einfach nur nichts tun, ist es trotzdem nicht nervig. Wenn wir romantisch sind, wird es nicht automatisch auch kitschig. Und wenn wir streiten, macht's oft auch einfach Spaß. In Freundinnenschaften kann ich so ehrlich und verletzlich sein, dass ich mir eigentlich nur deswegen wirklich sicher bin, dass ich nicht in einer oberflächlichen Simulationswelt lebe. Und wenn, dann wenigstens nicht allein.

0: Das war die Sendung über Freundinnenschaften auf Gastmensch, Genderqueer und Air auf Freirad. Vielen, vielen Dank an alle Personen, die bei dieser Sendung mitgewirkt haben.
1: So, bis zum nächsten Mal.

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Alfredo de Angelis. War ein argentinischer Musiker, der 1910 im Großraum von Buenos Aires geboren wurde und als Sohn des Violinisten Virgilio de Angelis schon früh als Kind das Notenlesen und die Harmonielehre zu lernen begann. Als Pianist und Bandoneonist in zahlreichen Orchestern zu Beginn des goldenen Zeitalters des Tango gründete er 1941 ein eigenes Orchester, das bis 1985 Bestand hatte. Es war eines jener Orchester, bei denen der Tanz im Vordergrund stand. Das bedeutet jedoch nicht, dass es ihnen an künstlerischem Wert fehlte. Im Gegenteil, sie waren gut etabliert, sehr gut organisiert und hatten großartige Musiker und berühmte Sänger. Im Laufe seiner Tätigkeit spielte er über 480 Schallplatten ein und so wird seine von ihm komponierte oder arrangierte Musik auch heute noch viel gespielt und ist mit ihrer Klarheit gut für Anfänger geeignet.

Wir beginnen mit einem bekannten Walz, Ammagaldi. Der Sänger Carlos Dante schrieb zusammen mit Pedro Noda diesen Walz zum Abschied für den früh mit 40 Jahren verstorbenen Sänger Agustín Magaldi, der als die sentimentale Stimme von Buenos Aires bekannt war und Eva Duarte, die spätere Eva Perón, nach Buenos Aires brachte. Carlos Duarte singt hier im Duett mit Julio Martel, die Lyrik verfasste Juan Diggi, und das Orchester ist Alfredo de Angelis.

Und nun noch ein berühmter Vals. Carlos Duarte singt wieder im Duett mit Julio Martel. No vuelvas, Maria. Komm nicht zurück, Maria. Das Orchester ist wieder Alfredo De Angelis. Die Musik ist von Juan Larrainza und der Text von Cátulo Castillo.

Und auch diesen Walz kennen viele aus dem schönen Brauch des Geburtstagswalzers in der Tango-Szene. Soñar en nada más. Träumen und nichts weiter. Es spielt das Orchester Alfredo de Angelis. Der Tango ist aber von Francisco Canaro. Es singt das Duett Carlos Dante und Julio Martel. Der Text ist von Ivo Pelley.

Und nun singt ein anderer Sänger, Juan Carlos Godoy, einen Tango. Entre tu amor y mi amor, zwischen deiner und meiner Liebe. Die Musik ist von Juan Pomati und die Lyrik von Leopoldo Díaz-Vélez.

Und nun der Tango, der als der Beginn des Tango Canción, des gesungenen Tango gilt. Carlos Gardel sang ihn an einem Abend im Jänner 1917. Hier wird ihn Carlos Godoy vortragen. Mit dieser Dichtung von Pascal Contursi begann die Lyrik des Tango als selbstständige Kunstform. Der Text war nicht mehr nur schmückendes Beiwerk zur Tanzmusik. Mit den Worten, die Contursi zu Samuel Castriotas Tango geschrieben hatte, kultivierte der Dichter ein elementares Thema des Tango, die Klage des verlassenen Mannes an seine verflossene Liebe. Mi noche triste, meine traurige Nacht. Flittchen, dass du mich verlassen hast in meinen besten Jahren, lässt meine Seele verwundet zurück und einen Dorn in meinem Herzen. Wohl wissend, dass ich dich liebe, dass du meine Freude warst und mein glühender Traum, für mich gibt es keinen Trost mehr und deshalb betrinke ich mich, um deine Liebe zu vergessen. Wenn ich auf mein Zimmer gehe und sehe, wie unordentlich es ist, traurig und verlassen, ist mir zum Weinen zumute. Eine Ewigkeit betrachte ich dein Bild, um mich zu trösten. In meiner Bude gibt es nicht mehr diese hübschen kleinen Fläschchen, arrangiert mit kleinen Schleifen, die alle die gleiche Farbe haben. Der Spiegel ist beschlagen, er scheint geweint zu haben über die Abwesenheit deiner Liebe. Nachts, wenn ich ins Bett gehe, kann ich die Tür nicht schließen, denn wenn ich sie offen lasse, habe ich eine Illusion, dass du zurückkommst. Noch immer bringe ich Kekse heim, um sie zum Mathe zu essen, so wie wir beide es getan haben. Und wenn du sehen könntest, wie grimmig unser Lager aus der Bettwäsche schaut, weil es uns beide nicht mehr beisammen sieht. Die Gitarre im Kleiderschrank hängt immer noch dort. Niemand singt zu ihr und bringt ihre Saiten zum Schwingen. Und die Lampe im Zimmer hat auch deine Abwesenheit gespürt, denn ihr Licht wollte nicht mehr meine traurige Nacht erhellen.

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1: Nun singt Juan Carlos Godoy in Duett mit Roberto Mancini La Pastora, die Pastorin. Die Musik und der Text sind von Gennaro Esposito.

nur noch eine selten zu hörende Form des Tango-Textes, die sogenannte Glossa. Eine besonders eindringlich gesprochene Form der Ankündigung eines Tango. Die heute noch berühmteste Glossa ist die von Café Dominguez. Die Glossa ist gesprochen von Julian Centella, hier die Übersetzung. Café Dominguez in der alten Avenida Corrientes, die nicht mehr vorhanden ist,

Nun noch ein Thema vieler Tangolieder: die Trauer um die verlorene Liebe der Mutter, Madre. Ein Tango aus dem Jahr 1922, spielt das Orchester Alfredo de Angelis. Es singt wieder Floreale Ruiz. Die Musik ist von Francisco Bracanico, die Lyrik von Verminio Servetto. Ich lebte desorientiert, weiß nicht, von welcher Welt ich geträumt habe. Ich versank im tiefen Meer delirierenden Eifers einer verrückten Jugend. Ich wurde von Vergnügungen angezogen, einem Abgrund von Frauen ohne Mutter und Pflichten, ohne Liebe und Dankbarkeit. Muttertraurigkeit hat mich überwältigt und ich weinte ohne deine Liebe, als ich in der Nacht versank in meinem tiefen Schmerz. Mutter, es gibt keine Liebe, die erhabener noch heiliger für mich ist. Ich schiebe die Enttäuschungen beiseite und kehre zu den Erinnerungen der Seele zurück. Ich habe meine Illusionen getötet, ich habe mein eigenes Leben verbittert. Ich fühlte in meiner verwundeten Seele den Pfeil des Schmerzes, den das Leben in mir hinterließ. Seitdem weinte ich vor Kummer und erflehte nur die Liebe meiner so verehrten Mutter, die meine Abwege spürte.

Ein beliebtes Tango-Orchester wie Alfredo de Angelis spielte natürlich auch Milongas, die heute noch gespielt werden, zum Beispiel La Guitarra. Es singt Floreal Ruiz. Die Musik und die Lyrik ist von Rafael Dadino gemeinsam mit Francisco Brancati.

Rosa, con el baile yo te vi tan primorosa. Und das dritte Milonga del passato aus der Vergangenheit. Es singt wieder Carlos Dante in Duett mit Julio Martel.

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Natürlich noch ein wunderbarer Tango, Vals, gespielt vom Orchester Alfredo de Angelis, Pobre Flor, Arme Blume. Es singt Carlos Dante im Duett mit Julio Martel. Die Musik ist von Luis Motolese und der Text von Victor Spindola.

Und nun ein berühmter Tango von Carlos Gardel und José Razzano, hier allerdings gesungen von Carlos Dante, Mano a Mano, Hand in Hand. Die Lyrik ist von Celedonio Flores.

0: Und natürlich hat Alfredo de Angelis auch eine Comparsita geschrieben, und zwar auch eine mit einer naturgemäß in unseren Milongas, mangels Übersetzung, selten gespielten Glossa, vorgetragen von Nestor Rodi. Die Übersetzung ist nicht ganz leicht, weil viele Ausdrücke ganz bewusst in Lunfardo geschrieben wurden, der von der Oberschicht und den eleganten Tangokreisen in Buenos Aires nicht gerne gehörten Sprache der Einwanderer und der Unterschicht. Ich werde den genauen Text ein anderes Mal in Übersetzung bringen. Also nun die Comparsa in einer Glossa gesprochen zur Musik von La Comparsita von Héctor Rodi.
1: 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Abandonó su viejita que quedó desamparada y loco de pasión, ciego de amor, corrió tras de su amada, que era linda, era hechicera de ensueños, era una flor. Hoy ya solo abandonado a lo triste de su suerte, ansioso espera la muerte que bien pronto ha de llegar. Y entre la triste frialdad que lenta invade el corazón, sintió la cruda sensación de su maldad. Entre sombras se le oye respirar sufriente, al que antes de morir sonríe porque una dulce paz le llega. Sintió que desde el cielo la madrecita buena, mitigando sus penas, sus culpas, perdonó.

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